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1: Ich bin Ursula Winkler. Deutschland reagiert auf den versuchten Drohnenanschlag am Flughafen Leipzig-Halle. Laut der Bundesregierung steckt Russland dahinter. Außenminister Wadefuhl kündigt deshalb mehrere Maßnahmen an, darunter die Schließung des russischen Generalkonsulats in Bonn.
2: Auch das russische Haus in Berlin muss sich auf Konsequenzen einstellen. Deutschland kündigt den Vertrag mit dem Kulturinstitut. Außerdem sollen russische Staatsbürger bei der Einreise ab sofort strenger kontrolliert werden. Innenminister Dobrindt sagte, die Technik an der Drohne in Leipzig passe zu anderen russischen Aktionen und sei professionell eingesetzt worden. Für die eigentliche Tat soll Moskau allerdings sogenannte Wegwerfagenten angeheuert haben, also Helfer, die für wenig Geld einzelne Aufträge übernehmen. Zoe Tassovali, Nachrichtenredaktion.
1: Das Bundeskabinett will heute die geplante Reform der Einkommensteuer auf den Weg bringen. Sie soll vor allem Familien mit Kindern und Menschen mit kleinen und mittleren Einkommen entlasten. Zur Gegenfinanzierung soll unter anderem die Reichensteuer früher greifen. Weiteres Thema im Kabinett ist der Entwurf eines neuen Kita-Gesetzes, das die Qualität von frühkindlicher Bildung stärken soll. Zentraler Punkt sind Sprachtests für alle Vierjährigen. Viele Menschen sind im Alltag auf Bus und Bahn angewiesen, aber rund 21 Millionen Menschen in Deutschland und damit rund ein Viertel der Bevölkerung sind schlecht oder gar nicht vom öffentlichen Nahverkehr versorgt. Das geht aus Daten der Denkfabrik Agora Verkehrswende hervor.
3: Schlechte Karten haben alle, die auf dem Land wohnen, egal ob nun in Schleswig-Holstein oder Bayern. Wochentags gibt's da nämlich keinen Bus, der alle 30 Minuten fährt und doch keine Haltestelle, die in der Nähe der Wohnung liegt. Für rund 30 Millionen sieht's aber gut aus in Sachen Bus und Bahn. In Frankfurt zum Beispiel oder den Ballungszentren in NRW. Dennoch laut einer TÜV-Studie bleibt das eigene Auto für die allermeisten die erste Wahl. Claudia Wächter, Nachrichtenredaktion.
1: Hausaufgaben, Referate oder zum Lernen. Ältere Schüler nutzen fast ohne Ausnahme künstliche Intelligenz. Das zeigt eine Civil-Umfrage für Vodafone. Viele von ihnen greifen sogar täglich oder mehrmals pro Woche auf die KI zurück. Nur 2% der Befragten nutzen ChatGPT und Co. demnach nie bei der Recherche und nur 4% verzichten auf KI bei den Hausaufgaben.
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1: Ich bin Ursula Winkler. Der Kreml hat Deutschland einen Eskalationskurs vorgeworfen. Hintergrund sind angedrohte Sanktionen im Fall der nicht gezündeten Sprengstoffdrohne am Flughafen Leipzig-Halle. Zuvor hatten Innenminister Dobrindt und Außenminister Wadephul Russland für den Drohnenvorfall verantwortlich gemacht. Wadephul kündigte einige Strafmaßnahmen an.
2: Das russische Generalkonsulat in Bonn wird zum 18. September geschlossen. Der Vertrag über das russische Haus in Berlin wird gekündigt. Wir werden in der Europäischen Union neue Listungen von Personen aus Russland im Kontext hybrider Angriffe vorschlagen. Wir verschärfen die Einreisekontrollen für russische Staatsangehörige. Wir erhöhen den Druck auf die russische Schattenflotte.
1: Außenminister Wadephul. Das Bundeskabinett will heute die geplante Reform der Einkommensteuer auf den Weg bringen. Sie soll vor allem Familien mit Kindern und Menschen mit kleinen und mittleren Einkommen entlasten. Zur Gegenfinanzierung soll unter anderem die Reichensteuer früher greifen. Weiteres Thema im Kabinett ist der Entwurf eines neuen Kita-Gesetzes, das die Qualität von frühkindlicher Bildung stärken soll. Zentraler Punkt sind Sprachtests für alle Vierjährigen. Am Umspannwerk nahe dem Kraftwerk Jenschwalde in Brandenburg sind selbstgebaute Flugkörper gefunden worden. Brandenburgs Ministerpräsident Woidke spricht von einem Anschlagsversuch.
3: Einige dieser Flugkörper wurden offenbar schon abgeschossen. Die Polizei prüft, ob damit gezielt Leitungen am Umspannwerk getroffen werden sollten. Das Landeskriminalamt hat den Fall übernommen und sichert aktuell umfassend Spuren. Für die Menschen in der Region hatte das keine Folgen. Der Strom lief ganz normal weiter. Im Kraftwerk fiel allerdings ein Block technisch aus. Der Betreiber prüft jetzt, ob das mit dem Vorfall zusammenhängt. Wer dahinter steckt und welches Motiv es gibt, ist aktuell noch völlig offen. Zoe Tassovali, Nachrichtenredaktion.
1: Mit der Ehrung des Hollywood-Stars George Clooney starten am Abend die Filmfestspiele Venedig. Clooney erhält den Goldenen Löwen für sein Lebenswerk. 21 Filme konkurrieren bei dem Festival um den Hauptpreis. Zu den angekündigten Stars gehört auch die Band Oasis. Über die britischen Musiker läuft eine Doku im Nebenprogramm. Außerdem werden unter anderem Robert Pattinson, Pamela Anderson und Orlando Bloom erwartet.
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2: 2. September 1985. Kate Bush steigt in die Charts ein mit Running Up That Hill. Für diesen Song wählt Kate Bush eigentlich den Namen Deal With God. Und das Ganze hat auch einen bestimmten Grund. Im Song, da geht es um eine Mann-Frau-Beziehung, die immer unsicherer wird. Die beiden verstehen sich gegenseitig einfach nicht und deshalb überlegt sich Kate, wie es denn wohl wäre, einen Deal mit Gott zu vereinbaren. Und bei diesem Deal würden der Mann und die Frau einfach die Plätze tauschen, für eine Zeit lang im Körper des anderen sein. So könnten beide dann endlich mal verstehen, was im jeweils anderen vor sich geht. Kate Bushs Plattenfirma gefällt der Titel Deal with God aber überhaupt nicht, denn sie befürchten, dass der Song dann von Radiostationen nicht gerne gespielt wird, da nun mal das Wort Gott drin vorkommt. Und so benennt Kate den Song schweren Herzens um in Running Up That Hill. Eigentlich hängt sie an dem vorherigen Titel, aber da ihr letztes Album nicht so gut gelaufen ist, will sie jetzt sicher gehen, dass die neuen Songs auch gespielt werden. Und als kleines Trostpflaster für die Namensänderung gestehen ihr die Produzenten zu, den Song als erste Single des Albums rauszubringen, obwohl sie eigentlich lieber es anders gemacht hätten. Das Feedback zum Song ist aber ganz unabhängig vom Namen richtig gut. Kritiker bezeichnen Running Up That Hill als einen Song, der in der Lage ist, sogar das allerbitterste Herz zu erwärmen.

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1: Ich bin Ursula Winkler. Deutschland bekommt nach dem versuchten Drohnenanschlag in Leipzig Rückendeckung von NATO und EU. NATO-Chef Rutte sagt, die Beweise gegen Russland seien eindeutig. Auch EU-Kommissionspräsidentin von der Leyen sichert Unterstützung zu.
2: Beide machen klar, Moskau soll mit solchen Aktionen weder Deutschland einschüchtern, noch die Hilfe für die Ukraine schwächen. Rutte hat darüber bereits mit Bundeskanzler Merz gesprochen. Als nächstes berät er auch mit Kommissionspräsidentin von der Leyen. Dann geht es darum, wie Europa weiter reagieren kann. Auch die EU-Außenminister wollen über den Fall und mögliche Sanktionen sprechen. Moskau kündigte dagegen eine Reaktion auf die deutschen Maßnahmen an. Was genau das heißt, lässt das Außenministerium offen. Dr. Zeitler, Berlin.
1: Fast jeder dritte Mieter in Deutschland macht sich Sorgen, seine Miete künftig nicht mehr bezahlen zu können. Das zeigt eine Forsa-Studie im Auftrag des Deutschen Mieterbunds. Die Mietenkrise habe sich verfestigt, hieß es von dem Verband. Viele Mieter lebten in Angst vor Wohnungsverlust. Der aktuelle Mietenreport zeigt auch, dass jeder zweite befürchtet, in dem Fall keine bezahlbare Ersatzwohnung zu finden. Laut Mieterbund fehlen in Deutschland aktuell rund 1,4 Millionen Wohnungen. Die Bundesregierung will heute die Reform der Einkommensteuer auf den Weg bringen. Die Reform soll besonders Familien mit Kindern und Steuerpflichtige mit niedrigen und mittleren Einkommen entlasten.
3: Kern der Reform: ein höherer Grundfreibetrag, ab dem überhaupt erst Einkommensteuer gezahlt werden muss, ein später greifender Spitzensteuersatz und die Erhöhung des Kindergelds bis 2028 auf 272 Euro pro Monat und Kind. Die Entlastungen summieren sich dann auf 10 Milliarden Euro jährlich. Wie wird das Ganze bezahlt? Die Reichensteuer soll etwas früher greifen und es wird eine zweite Stufe, die sogenannte Superreichensteuer, eingeführt. Der Industrieverband sagt, dass Unternehmen durch diese Reform nicht entlastet, sondern zusätzlich belastet werden. Uli Reitinger, Berlin.
1: Hausaufgaben, Referate oder zum Lernen. Ältere Schüler nutzen fast ohne Ausnahme künstliche Intelligenz. Das zeigt eine Civil-Umfrage für Vodafone. Viele von ihnen greifen sogar täglich oder mehrmals pro Woche auf die KI zurück. Nur 2% der Befragten nutzen ChatGPT und Co. demnach nie bei der Recherche und nur 4% verzichten auf KI bei den Hausaufgaben.
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2: Heute am Mittwoch wird das Wetter ganz ähnlich wie gestern bei uns in der Lausitz. Wir haben zwar einige Wolken mit dabei, aber auch viel Sonne. Heute nur umgekehrt, am Vormittag mehr Sonne, am Nachmittag dann eher weniger. Dazu bleibt es den ganzen Tag über trocken und die Temperaturen gehen rauf bis auf maximal 23 Grad.
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3: Ich bin Ursula Winkler. Deutschland reagiert auf den versuchten Drohnenanschlag am Flughafen Leipzig-Halle. Laut der Bundesregierung steckt Russland dahinter. Außenminister Wadefuhl kündigt deshalb mehrere Maßnahmen an, darunter die Schließung des russischen Generalkonsulats in Bonn.
4: Auch das russische Haus in Berlin muss sich auf Konsequenzen einstellen. Deutschland kündigt den Vertrag mit dem Kulturinstitut. Außerdem sollen russische Staatsbürger bei der Einreise ab sofort strenger kontrolliert werden. Innenminister Dobrindt sagte, die Technik an der Drohne in Leipzig passe zu anderen russischen Aktionen und sei professionell eingesetzt worden. Für die eigentliche Tat soll Moskau allerdings sogenannte Wegwerfagenten angeheuert haben, also Helfer, die für wenig Geld einzelne Aufträge übernehmen. Zoe Tassovali, Nachrichtenredaktion.
3: Die deutsche Marine will die Reichweite ihrer Raketen deutlich vergrößern. Eine Fregatte hat im Atlantik einen zuvor geheim gehaltenen Test des Raketensystems LORA erfolgreich abgeschlossen. Das teilte ein Sprecher mit. Die Waffen haben eine Reichweite von mehr als 500 Kilometern. Nun sollen Pläne für eine Beschaffung vorangebracht werden. LORA ist eine ballistische Rakete, die in Israel entwickelt und produziert wurde. Die Bundesregierung bringt heute ein Gesetz auf den Weg, das vor allem den ganz kleinen Kindern zugutekommen soll. Im Kern geht es um verpflichtende Sprachtests für alle Vierjährigen und um eine gezieltere Förderung der Kinder in den Kitas.
5: Das Gesetz soll den Kleinkindern den Übergang zur Grundschule erleichtern. Experten sagen, im Moment schleppen die Kinder und Jugendlichen Bildungsdefizite oft durch ihre gesamte Bildungslaufbahn. Das soll sich mit dem neuen Gesetz ändern. Mit den verpflichtenden, bundesweit einheitlichen Sprachtests, auch für Kinder, die nicht in die Kita gehen, sollen Probleme früh erkannt und direkt mit individuell passenden Hilfen entgegengewirkt werden. Mehr als 9 Milliarden Euro steckt der Bund bis 2034 in diese Bildungsoffensive. Uli Reitinger, Berlin.
3: Finanzminister Klingbeil sitzt wegen eines Schadens an seinem Regierungsflieger in den USA fest. Ein technisches Problem verhindere den Start der Maschine, hieß es. Klingbeil muss die Nacht im Hotel verbringen und wird damit auch die heutige Kabinettssitzung in Berlin verpassen, bei der sein Steuergesetz auf den Weg gebracht werden soll. Er hatte in den USA unter anderem am Treffen der G20-Finanzminister teilgenommen.
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6: Und habt ihr freie Fahrt um diese Uhrzeit in der Lausitz? Wir haben noch keine Meldungen vorliegen hier. Wenn ihr was habt für uns, dann gebt's gerne rein. 0355 4839 94 5, die Nummer dafür. Gute Fahrt euch.
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6: Du bist ja in diesem Jahr, glaube ich, ein bisschen fauler gewesen, was? Du hast ja nicht trainiert vom DRK-Firmenlauf, weil du ja dieses Jahr gar nicht mitläufst.
2: Sagst du mir hier, ich bin faul on air?
6: Ja, aber hast
2: bist du letztes Jahr überhaupt mitgelaufen?
6: Na, kann ich ja nicht.
2: Wie kannst du nicht?
6: Ich musste es ja moderieren für die Menschen.
2: Naja, hättest du auch sagen können, oh Luca, habe ich so Lust zu laufen, kannst du nicht moderieren. Vielleicht hätte ich dann ja nochmal mit mir reden lassen.
6: Siehst du mal.
2: Können wir doch dieses Jahr so machen. Du läufst einfach mit.
6: Nee.
2: Wie nee?
6: Ich bin ja überhaupt nicht vorbereitet.
2: Ach, ich bin ja
6: überhaupt nicht im Trainingslager gewesen. Das funktioniert nicht. Wir moderieren es morgen einfach beide und freuen uns drauf. Einmal wach werden noch. DRK-Firmenlauf natürlich heute nochmal ein großes Thema heute Morgen. Aber wir haben noch so viel mehr Themen und darüber sprechen wir gleich um 10 vor halb.
2: Jetzt gibt es erstmal die beste Musik für euch. You North mit Breathe Easy. Ganz ruhige Nummer zum Start in den Mittwoch. Kommt gut rein. Guten Morgen.
6: Guten Morgen.
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0: Lache. Am Mittwochmorgen und jetzt frage ich dich mal nach den Helden deiner Kindheit. Kannst du dich erinnern? Was hast du so richtig gut gefunden? Na, welchen Film oder so? Oder
1: Ariel, die kleine Meerjungfrau.
0: Ach, Ariel.
1: Das hatte meine Tante noch auf Kassette und immer, wenn wir da waren, meine Cousins waren schon total genervt, weil ich immer Ariel gucken wollte. Ich war manchmal so einmal die Woche da und dann haben wir auch einmal die Woche Ariel geschaut. So.
0: Ja. In meiner Kindheit Spider-Man.
1: Ja.
0: Schon ganz groß, ne? Also auch die Jungs damals schon verrückt nach Spider-Man. Hat sich heute nicht geändert. Heute natürlich alles nochmal x-fach neu verfilmt und so weiter. Aber damals schon Spider-Man in meiner Kindheit einer der ganz großen Superhelden. Und natürlich die Abenteuer von Spider-Man, die gibt's auch in den Cottbusser Filmnächten im Spreeauenpark. Könnt ihr euch angucken. Und wir haben Tickets dafür. Die verlosen wir nachher an euch um 7:30.
1: Ja, dann schauen wir heute auch mal nach Peitz. Da gibt's nämlich den historischen Verein zu Peitz. Und den stellen wir euch heute bei Vollverein mal ein bisschen genauer vor, was die da so machen und wo ihr euch die Arbeit des Vereins direkt anschauen könnt. Da gibt es nämlich eine tolle Veranstaltung dieses Wochenende. Das hört ihr später um 7:50.
0: Ja, und am Tag vor dem DRK-Firmenlauf, vor dem 14. Morgen, schauen wir natürlich auch nochmal auf diesen Lauf und geben euch die letzten Infos, die ihr noch braucht, um morgen ganz viel Spaß im Puschkin-Park zu haben. Einen schönen Mittwoch für euch. Guten Morgen.
1: Morgen.

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4: Wir starten in den Tag mit Temperaturen um die 13 Grad. Die steigen heute noch auf maximal 23. Dazu haben wir ähnlich wie gestern Sonne und Wolken im Mix. Wo es jetzt am Vormittag noch ein bisschen mehr, am Nachmittag dann ein bisschen weniger Sonne und dafür mehr Wolken gibt. Und es soll wieder den ganzen Tag über trocken bleiben.
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5: Freie Fahrt um diese Uhrzeit am Mittwochmorgen. Wir haben keine Meldungen für euch. Ihr solltet überall gut ankommen. Wenn ihr was seht, dann später, dann sagt Bescheid. 0355 4839 495. Gute Fahrt für euch.
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5: Ja, wenn so große 80er bei uns im Tagebuch der großen Hitze, dann freue ich mich immer darüber, weil ich habe die Geschichten ja meistens auch noch nicht gehört. Und das sind so Songs, an die erinnere ich mich aus meiner Jugend, aus meiner Kindheit. Und dann bin ich manchmal ganz schön überrascht, was dahinter steckt. Zum Beispiel hinter Kate Bush, Running Up That Hill.
4: Der ist so
5: eine
4: schön.
5: Riesennummer. Und ich bin sehr gespannt, was Christian Semmet gleich dazu zu erzählen hat.
4: Vorher gibt es aktuelle Musik aus Deutschland. Leonie und Callum Scott mit Stay Jetzt. Habt einen schönen Mittwoch. Guten Morgen.
5: Guten Morgen.
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2: 2. September 1985. Kate Bush steigt in die Charts ein mit Running Up That Hill. Für diesen Song wählt Kate Bush eigentlich den Namen Deal with God. Und das Ganze hat auch einen bestimmten Grund. Im Song, da geht es um eine Mann-Frau-Beziehung, die immer unsicherer wird. Die beiden verstehen sich gegenseitig einfach nicht und deshalb überlegt sich Kate, wie es denn wohl wäre, einen Deal mit Gott zu vereinbaren. Und bei diesem Deal würden der Mann und die Frau einfach die Plätze tauschen, für eine Zeit lang im Körper des anderen sein. So könnten beide dann endlich mal verstehen, was im jeweils anderen vor sich geht. Kate Bushs Plattenfirma gefällt der Titel Deal with God aber überhaupt nicht, denn sie befürchten, dass der Song dann von Radiostationen nicht gerne gespielt wird, da nun mal das Wort Gott drin vorkommt. Und so benennt Kate den Song schweren Herzens um in Running Up That Hill. Eigentlich hängt sie an dem vorherigen Titel, aber da ihr letztes Album nicht so gut gelaufen ist, will sie jetzt sicher gehen, dass die neuen Songs auch gespielt werden. Und als kleines Trostpflaster für die Namensänderung gestehen ihr die Produzenten zu, den Song als erster Single des Albums rauszubringen, obwohl sie eigentlich lieber es anders gemacht hätten. Das Feedback zum Song ist aber ganz unabhängig vom Namen richtig gut. Kritiker bezeichnen Running Up That Hill als einen Song, der in der Lage ist, sogar das allerbitterste Herz zu erwärmen.

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1: Kommt gut in den Mittwoch. Guten Morgen.
0: Guten Morgen.

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1: Was könnt ihr in der Lausitz auf die Beine stellen? Immer um diese Uhrzeit verraten wir es euch. Und ihr könnt euch mal aufs Tanzbein wieder stellen. Das könnt ihr schwingen und richtig ausbauen. Könnt ihr euch dabei. Dazu habt ihr bald wieder die Möglichkeit.
2: Im Wilbersdorfer Hof gibt es dieses Wochenende am Samstag wieder einen Tanzabend mit Disco Fox. DJ Uli Krause sorgt dafür gute Stimmung und gute Musik und Getränke. Und Snacks gibt es noch dazu. Ab 19.30 Uhr geht's los. Um Energie zu tanken, könnt ihr aber auch schon davor zum Abendessen vorbeischauen.
1: Ja, und wenn ihr nach dem ganzen Tanzen zu müde seid, um noch nach Hause zu fahren, dann könnt ihr auch direkt im Wilbersdorfer Hof über Nachten. Für 79 Euro pro Person gibt es einen Schlafplatz, eine richtig gute Tanzparty und danach noch lecker Frühstück. Reservieren könnt ihr direkt per Telefon oder auch per Mail unter info@wilmersdorferhof.de.
2: Beleuchtete Flugzeuge, eine Feuershow und ein Blick in den Himmel über Cottbus. All das könnt ihr in diesem Jahr bei der Langen Nacht der Museen im Flugplatzmuseum Cottbus erleben.
1: Jetzt am Samstag, am 5. September, bekommt ihr dort Einblicke, die es nicht jeden Tag gibt. Geplant sind unter anderem die Vorführung der Rettungshundestaffel, beleuchtete Flugzeuge und eine Feuershow. Außerdem könnt ihr mit einem Fernrohr den Himmel über Cottbus entdecken und bekommt auch von Experten erklärt, was ihr da seht.
2: Für Essen und Trinken ist auch gesorgt. Es gibt Eis, Brause, Kuchen, Bier und Gegrilltes. Also Lange Nacht der Museen im Flugplatzmuseum Cottbus am 5. September.
1: Ein entspannter Grillabend. Die Bratwurst liegt auf dem Grill, der Bautzner Senf und das Bier stehen auf dem Tisch. Und dazu gibt es noch ein lockeres Gespräch bis zu dem Moment, an dem ein ganz bestimmtes Thema auf den Tisch kommt, die Wende.
2: Am Tisch sitzen vier Menschen aus Ost und West und zu dem Satz, ihr habt uns doch 1990 kolonialisiert, hat jeder eine andere Meinung, andere Erfahrungen und auch andere Verletzungen. Genauso beginnt das Stück im Osten, Geschichten aus der Sonderzone im Theater Friedensgrenze in Guben.
1: Echte Lebensgeschichten und Erfahrungen aus Ostdeutschland sind die Grundlage für das Stück und diese persönlichen Erfahrungen werden mal ernst, aber auch mal mit ganz viel Humor und vor allem mit Live-Musik erzählt.
2: Im Osten, Geschichten aus der Sonderzone könnt ihr euch am 11. und 12. September um 20 Uhr im Theater Friedensgrenze in Guben anschauen.
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6: Wir messen jetzt um 6 Uhr 12 Grad in Cottbus, 12 auch in Peitz und 13 aktuell in Spremberg. Die Temperaturen steigen heute noch auf maximal 23 Grad. Dazu ist es jetzt relativ klar, aber im Laufe des Tages kommen auf jeden Fall noch ein paar mehr Wolken mit dazu. Besonders später am Nachmittag soll aber den ganzen Tag über trocken bleiben.
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7: Mit Lia Limberg, guten Morgen. Nach dem Anschlag auf das Umspannwerk Tonopreilack sucht die Polizei jetzt Zeugen. Am Dienstagmorgen sind dort mehrere selbstgebaute Spreng- und Brandvorrichtungen entdeckt worden. Damit sollten wohl Kurzschlüsse an Hochspannungsleitungen ausgelöst werden. Die Stromversorgung ist weitgehend stabil geblieben. Im Kraftwerk Jenschwalde wurde aber kurzzeitig ein Block abgeschaltet. Verletzt worden ist niemand.
8: Dankeschön, Lia Limberg. Mehr Lausitz-News für euch dann gleich wieder um 6:30. Jetzt gibt's das Neueste aus Deutschland und der Welt.
9: Ich bin Katrin Müller. Der russische Präsident Putin hat deutsche Strafmaßnahmen gegen Russland nach dem Vorfall mit einer Sprengstoffdrohne auf dem Flughafen Leipzig-Halle als schweren Fehler bezeichnet. Wo sind die Beweise, fragte er. Außenminister Wadefuhl will heute in Irland seine EU-Kollegen über die bisherigen Erkenntnisse informieren.
10: Die Beweise sind eindeutig, so sieht das auch NATO-Generalsekretär Rutte. Er will heute mit EU-Kommissionspräsidentin von der Leyen über das Thema reden. Auch der NATO-Rat in Brüssel wird sich damit befassen. Die Bundesregierung will als Reaktion auf den versuchten Sprengstoffanschlag unter anderem das russische Konsulat in Bonn schließen, auch ein russisches Kulturinstitut hier in Berlin, außerdem russische Diplomaten ausweisen. Moskau will darauf mit ähnlichen Maßnahmen reagieren. Thomas Thonfeld, Berlin.
9: Die Bundesregierung will heute die Reform der Einkommensteuer auf den Weg bringen. Die Reform soll besonders Familien mit Kindern und Steuerpflichtige mit niedrigen und mittleren Einkommen entlasten.
11: Kern der Reform, ein höherer Grundfreibetrag, ab dem überhaupt erst Einkommenssteuer gezahlt werden muss, ein später greifender Spitzensteuersatz und die Erhöhung des Kindergelds bis 2028 auf 272 Euro pro Monat und Kind. Die Entlastungen summieren sich dann auf 10 Milliarden Euro jährlich. Wie wird das Ganze bezahlt? Die Reichensteuer soll etwas früher greifen und es wird eine zweite Stufe, die sogenannte Superreichensteuer, eingeführt. Der Industrieverband sagt, dass Unternehmer durch diese Reform nicht entlastet, sondern zusätzlich belastet werden. Uli Reitinger, Berlin.
9: Die deutsche Marine will die Reichweite ihrer Raketen deutlich vergrößern. Eine Fregatte hatte im Nordatlantik einen zuvor geheim gehaltenen Test des israelischen Raketensystems LoRa erfolgreich abgeschlossen. Das teilte ein Sprecher mit. Nun sollen Pläne für eine Beschaffung der Waffen mit einer Reichweite von mehr als 500 Kilometern vorangebracht werden. Die ballistische Rakete wurde in Israel entwickelt und produziert. Mit der Ehrung des Hollywood-Stars George Clooney starten am Abend die Filmfestspiele in Venedig. Der 65-Jährige erhält den Goldenen Löwen für sein Lebenswerk. Zu den angekündigten Stars gehören außerdem Oasis. Über die Musiker läuft eine Doku im Nebenprogramm. Außerdem werden Robert Pattinson, Penelope Cruz, Pamela Anderson und Orlando Bloom erwartet.
8: Dankeschön, Katrin Müller.
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8: 6:04 auf den Straßen in der Lausitz. Immer noch eine Vollsperrung, die heute viele, viele betreffen wird, die heute Morgen unterwegs ist. Marius hat uns das hier reingegeben.
12: Ja, schönen guten Morgen, Radio Cottbus-Team. Ich weiß nicht, ob ihr es schon wisst, aber ich musste gerade eben umdrehen. Tower Richtung Cottbus, die Ortsverbindung zwischen Tower und Breilack ist immer noch von der Polizei abgesperrt. Hier kommen noch ganz, ganz viele Autos entgegen. Ihr müsst das auf jeden Fall vielen Leuten sagen, die müssen alle umdrehen.
8: Das machen wir also zwischen Tower und Breilack am Umspannwerk. Immer noch die Vollsperrung durch den Polizeieinsatz von gestern. Da kommt ihr aktuell nicht durch. Umleitungsempfehlung hier von Mai. Man kann über die Peitzer Tower Wiesen fahren und man kann auch über Jenschwalde ausweichen, wenn ihr aus Richtung Guben kommt. Die Blitzeranhänger heute Morgen in Cottbus. Elisabeth-Wolf-Straße in Cottbus, Friedrich-Ludwig-Jahn-Straße Richtung Altmark. Cottbus-Silo in der Cottbuser Straße Richtung Windmühlenweg, in Lübben in der Cottbuser Straße und in Liesgau auf der Dorfstraße. Und wenn ihr mehr seht heute Morgen, dann sagt gerne Bescheid. Immer unter der 0355 4839 94 5. Radio Cottbus wünscht euch eine gute Fahrt.
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8: Gestern wieder Leute da gewesen und unsere Achtung Kinderplakate hier geholt in der Redaktion. Die Aktion läuft also immer noch und sie läuft aber nur noch ein paar Tage. Wie lange das Ganze, wie lange ihr euch die Achtung Kinderplakate noch bei uns holen könnt, das verraten wir euch gleich.
6: Vorher gibt's die beste Musik, damit ihr gut in den Mittwoch startet. Zwei Hits am Stück jetzt. Guten Morgen.
8: Guten Morgen.
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0: Winwood aus den 80ern mit seinem Higher Love um 6.13 Uhr. Guten Morgen.
1: Morgen.
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0: Und wieder welche abgeholt. Achtung Kinderplakate hier bei uns bei Radio Cottbus. Die könnt ihr überall aufhängen in der Lausitz. Immer an Stellen, wo ihr sagt, Mensch, wir fahren die Autofahrer mal ein bisschen schnell. Hier sind doch so viele Kinder, da sollten die doch mal ein bisschen aufpassen.
1: Genau, dafür haben wir dieses große Plakat entworfen und das könnt ihr euch einfach so kostenlos bei uns in der Redaktion abholen. Das hat die Größe A1, hat auch ein schönes Design, so gelb auf blau. Man kann also gut sehen, was da drauf ist. Es ist selbstklebend und wetterbeständig.
0: Ja, ihr könnt es aufhängen an eurem Privatgrundstück sowieso, an öffentlichen Straßen. Vorher mal die Gemeinde fragen, aber die unterstützen das sogar in der Regel, weil Verkehrsschilder sind teuer und überall darf man die ja auch nicht aufbauen. Ja, und ich hatte vorhin schon gesagt, es sind wieder neue Plakate abgeholt worden. Mal gucken, wohin die gehen.
3: Mein Name ist Sarah Stüppe und ich komme aus Kiekebusch. Und nee, wir wissen schon genau, wo wir das hin machen wollen. Und zwar gibt es in Kiekebusch 2 Bushaltestellen, wo 30 ist und wo so gut wie gar nicht 30 gefahren wird. Und das ist natürlich gerade für die kleinen Kinder, erste, zweite, dritte Klasse, sehr gefährlich, wenn da mit 50 lang gefahren wird und keiner sich an die 30 hält. Es ist uns wichtig, dass unsere Kinder sicher im Straßenverkehr sind und deswegen...
1: Ja, ich denke, das ist uns allen wichtig,
0: natürlich,
1: oder?
0: Natürlich,
1: also,
0: klar,
1: wenn ihr auch noch so eine Stelle kennt, bei euch vor der Haustür oder bei euch im Dorf, dann holt euch dieses Plakat einfach ab. Alle Infos findet ihr auch nochmal auf radiocottbus.de.
0: Achtung, Aktion läuft nur noch diese Woche, also schnell sein. 6.15 Uhr, 7 Uhr, guten Morgen.
1: Morgen.
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0: Also ein paar sind noch da, müsst ihr keine Angst haben. Wir haben genug.

0: In 12 Minuten ist es 5:30, 6:18. Schauen wir auf die Straßen, müssen wir hingucken. Achtung, immer noch gesperrt die Ortsverbindung zwischen Tauer und Peilack am Umspannwerk. Der Polizeieinsatz von gestern, der läuft dann noch. Ihr kommt in keine Richtung durch und müsst das Ganze weiträumig umfahren. Blitzer sind jetzt gemeldet worden von Moped Jimmy und Heike auf der B169 Senftenberg Richtung Hörle. Zwischen der Brücke und den Hubschraubern steht ein Blitzer heute Morgen. Und auch einer in der Berliner Straße in Spremberg in Richtung Cottbus. Hier steht der Blitzer am alten Schlachthof. Blitzeranhänger kommen noch dazu. Es sind 6 Grad in der Lausitz, die wir zählen. Nennen wir euch gleich nach 6:30.
1: Im Wetter aktuelle Temperaturen bei 12 Grad. Die steigen heute noch auf maximal 23. Dazu jetzt aktuell sehr klar, aber im Laufe des Tages kommen auf jeden Fall auch noch mal ein paar mehr Wolken mit dazu. In der besten Musik für euch gibt's Benson Boone mit Mystical Magical. Und direkt danach unsere Zahl des Tages. Guten Morgen.
0: Guten Morgen.
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0: Anson Boone in der besten Musik um 8:30 Uhr. Guten Morgen.
1: Morgen.
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1: Ein amerikanischer Schulbus, ein 86-jähriger Rekordfahrer und jede Menge selbstgebaute Kisten auf einer Strecke in Forst wird es am Samstag wieder ziemlich wild.
0: Ja, und damit hat unsere Zahl des Tages was zu tun. Da ist nämlich das mittlerweile 5. Seifenkistenrennen in Forst. Gefahren wird wieder am Kegeldamm. Mit dabei selbstgebaute Kisten aus Forst, Cottbus und dem Umland. In diesem Jahr kommen sogar erstmals Teilnehmer aus Polen mit dazu.
1: Ja, und auf der Strecke wird es ziemlich unterschiedliche Gefährte geben. Die evangelische Grundschule Forst, die hat zum Beispiel einen amerikanischen Schulbus als Seifenkiste nachgebaut.
0: Cool. Auch Werner Fröse übrigens, der ist wieder mit dabei. Der 86-Jährige, der ist vor 3 Jahren auf seinem sogenannten Brett ganze 625 Meter, ist mehr als einen halben Kilometer, muss man sich mal vorstellen, mit einer Seifenkiste gekommen und hat damals einen neuen Rekord aufgestellt. Diesmal hat ein anderes Gefährt, welches aber, das hält er noch geheim.
1: Ja, es gibt auch ein paar Regeln für die Seifenkisten. Muss mindestens 3 Räder haben und eine Lenkung und Bremse müssen auch dran sein. Vor dem Start wird deswegen jede Kiste auch nochmal geprüft.
0: Ja, gibt auch eine Gaudi-Klasse neben dem großen offiziellen Rennen und am Ende werden sogar die 3 schönsten Seifenkisten gesucht.
1: Die 5 ist heute also unsere Zeit des Tages für das 5. Forster Seifenkistenrennen. Das ist diesen Samstag am Kegeldamm in Forst.
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0: Das ist auch mal eine Sache, ne? Wollen wir nicht mal mit dem sprechen? Mit dem Werner Fröse?
1: Ich habe auch schon überlegt, wie würde wohl so eine Radio Cottbus-Seifenkiste aussehen, oder? Cool. Das wäre auch cool.
0: Ja, also Seifenkistenrennen, das macht Spaß. Hat das Kind auch gemacht. Also, es ist wirklich cool. Geht da mal vorbei in Forst. Guten Morgen.
1: Morgen.
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10: Die Sonne scheint mir so richtig schön in den Rücken hier ins Radio Cottbus Studio. Richtig klarer Himmel aktuell, dazu 12 Grad. Es kommen aber im Laufe des Tages noch ein paar Wolken mit dazu, besonders dann später am Nachmittag. Soll trocken bleiben heute tagsüber und die Temperaturen steigen noch auf maximal 23 Grad.
1: Es ist 6:30. 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
11: In Schwarze Pumpe gibt es jetzt Europas modernstes Radsat-Service-Center. Lia Limberg, was genau ist das für ein Center?
12: Dort werden die Räder und Achsen von Zügen gereinigt, geprüft und wieder instand gesetzt. Betrieben wird die neue Anlage von der LEAG-Tochter MCR Lausitz. In das neue Radservice-Center sind rund 11 Millionen Euro investiert worden. Für die neuen Aufgaben wurden Mitarbeiter aus bisherigen Bergbaubereichen weiterqualifiziert. Wasserentnahmen sollen in Brandenburg im nächsten Jahr teurer werden. Für Trinkwasser soll das Entgelt von 10 auf 12 Cent pro Kubikmeter steigen. Grund sind gestiegene Preise und höhere Kosten für eine sichere Wasserversorgung. Wenn Versorger die Mehrkosten komplett weitergeben, wären das im Schnitt knapp 1 Euro mehr pro Person und Jahr. Auch Bergbauunternehmen sollen künftig für abgepumptes Grundwasser zahlen. Die zusätzlichen Einnahmen will das Land in die Wasserwirtschaft investieren. Am Freitag und Samstag wird Cottbus wieder zur Schachstadt. Bei der 4. Cottbuser Schachmeile gibt es Turniere für Kinder und Erwachsene, eine Lesung und offene Angebote zum Mitspielen. Gleichzeitig feiert die Schachabteilung des ESV Lok RAW Cottbus in diesem Jahr ihr 50-jähriges Bestehen. Und die gute Nachricht, die Cottbuser Innenstadt bekommt wieder ein eigenes City-Management. Das neue Team hat jetzt seine Arbeit aufgenommen und soll Händler, Gastronomen, Vereine und andere Akteure besser miteinander vernetzen. Dabei geht es unter anderem um Leerstand, neue Veranstaltungen und Ideen für eine attraktivere Innenstadt. Für solche Projekte stehen über einen Innenstadtfonds jedes Jahr rund 100.000 Euro zur Verfügung. Soweit das Neueste. 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
11: Dankeschön, Lia Limberg.
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11: Achtung, immer noch gesperrt zwischen Tauer und Preilack. Die Ortsverbindung hier am Umspannwerk läuft nach wie vor der Polizeieinsatz von gestern. Ist noch keine Freigabe in beide Richtungen, kommt hier aktuell nicht durch und müsst das Ganze umfahren. Die ersten Blitzer heute Morgen sind gemeldet. B169, Senftenberg Richtung Hörle zwischen der Wolke und den Hubschraubern. Danke an Moped Jimmy. Spremberg, Berliner Straße Richtung Cottbus am alten Schlachthof einen Blitzer aufgebaut. Auch den hat Moped Jimmy gemeldet, Heike bestätigt. Und Blitzer auch aufgebaut in Goyerz in der Dorfstraße bei Tempo 30. Den hat Nancy gerade reingegeben. Blitzeranhänger heute Morgen auf der A13 zwischen Kittlitz und Karlau in Cottbus, Elisabeth-Wolf-Straße in der Friedrich-Ludwig-Jahn-Straße in Cottbus Richtung Altmarkt, Silo in der Cottbuser Straße Richtung Windmühlenweg, in Lübben in der Cottbuser Straße und noch ein Anhänger hier in Lieskau auf der Dorfstraße. Gerade kam ja noch was rein per WhatsApp, aber das ist keine Verkehrsmeldung, soweit ich erstmal sehen kann. Also wünschen wir euch erstmal eine gute Fahrt und wenn ihr was ergänzen könnt, dann könnt ihr das natürlich machen per WhatsApp oder auch am Telefon immer an der 0355 4839 94 und die 5 für Radio Cottbus wünscht euch eine gute Fahrt.
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11: Sagt man ja immer, ne, wenn man etwas beteiligt ist, man hätte eine Aktie dran. Ich habe an nichts eine Aktie dran.
10: Ich auch nicht.
11: Aktien überhaupt nicht mein Thema, jedenfalls bisher nicht. Aber vielleicht kann sich das ja ändern, wenn man ein bisschen mehr wüsste über so ein Thema. Wenn man weiß, wo muss man investieren, damit man sein Geld nicht los ist, damit es sich wirklich vermehrt. Ja, und genau so geht es vielen von euch wahrscheinlich auch. Die kennen sich auch noch nicht aus an der Börse. Dafür gibt es jetzt den ersten Lausitzer Börsentag. Den gibt es am Wochenende im Schloss Lübbenau. Und für wen das ist und was ihr da alles erfahren könnt, das verraten wir euch gleich.
10: Vorher gibt es die beste Musik, 2 jetzt am Stück. Wir starten mit der neuen Nummer von Tom Gregory. Dance with me jetzt für einen Mittwoch. Guten Morgen.
11: Guten Morgen.
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0: auch schon wieder lange weg, ja? June Afternoon, Juni-Nachmittag. Ne? Jetzt haben wir schon 2. September.
1: Das stimmt.
0: Das sieht man gar nicht. Ne? Vom Gefühl her finde ich das gar nicht so weit weg, aber tatsächlich auch schon wieder ganz schön lange. Vierteljahr. Mhm. 6.42 Uhr, gleich 6:45. Guten Morgen.
1: Morgen.
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1: Wenn ihr die Worte investieren, Aktie oder Börse hört, kommen euch vielleicht auch so viele Tabellen und Menschen mit Anzügen in den Kopf.
0: Ja, oder die Fernsehbörse, die Telebörse, wenn da einer steht und immer sagt, ja, Aktie rauf, Aktie runter, hier heute Mittag. Und verstehe ich kein Wort, verstehe kein Wort von dem, was der da sagt. Aber investieren kann jeder von uns, das sagt Jean Meyer vom Finanzhaus Meyer in Lübbenau, denn Geld verdienen wir ja alle irgendwie, aber holt man auch das Beste aus dem Geld für sich raus? Das ist ja die große Frage. Und für Jean Meyer ist die Antwort nur dann ganz klar, wenn man investiert. Und das kann sogar Spaß machen.
4: Wenn ich mir anschaue, welche Unternehmen ich kaufen kann, an welchen Unternehmen ich mit teilhaben kann. Der eine interessiert sich für Coca-Cola, der andere für McDonald's, der dritte fährt ganz gerne einen schnittigen Sportwagen, der vierte trägt eine Brille von Fielmann. Alles dieses sind börsennotierte Unternehmen, an denen wir uns beteiligen können. Und das Paradoxum ist, wir nutzen täglich mehrere hundert börsennotierte Unternehmen mit ihren Produkten und ihren Dienstleistungen. Nur wir beteiligen uns nicht an diesem Unternehmen, von dem wir die Produkte suchen. Und diesen Kreis können wir schließen.
1: Vom Investieren hat bestimmt auch schon jeder was gehört, aber wenn man sich dann noch nie mit damit beschäftigt hat, hat man natürlich erstmal ein paar Berührungsängste. Klar, man will ja auch einfach sein Geld nicht irgendwo reinstecken und am Ende ist es weg.
0: Das ist meine große Angst. Ne? Mhm. Ich investiere und dann, pups, ja, die 100 Euro oder die 1000 oder wie viel auch immer, die sind dann Geschichte. Aber die Wahrscheinlichkeit, dass das passiert, die ist relativ gering, wenn man ein paar Tipps befolgt, sagt John Meyer.
4: Zum einen die Streuung, dass ich wirklich nicht in ein, zwei oder drei Unternehmen investiere, sondern ein breites Basisfundament bilde. Und das noch viel Wichtigere ist, glaube ich, dass ich mir Berater suche, die selbst investiert sind und die am besten auch schon dort sind, wo ich hin möchte. Weil in unserer Branche ist das größte Problem nicht der Finanz- und Kapitalmarkt, sondern der Berater selbst. 9 von 10 Finanzberatern besitzen die Produkte, die sie ihren Kunden empfehlen, selbst nicht. Und darin sehe ich ein ganz großes Risiko.
1: Mhm. Diese und noch viele weitere Tipps und Tricks bekommt ihr dieses Wochenende beim ersten Lausitzer Börsentag. Jean Meyer organisiert den diesen Samstag auf Schloss Löwenau. Viele bekannte Gesichter aus der Branche sind mit dabei und ihr könnt einfach hingehen und euch inspirieren lassen. Warum lohnt sich das?
4: Tja, das liegt schon allein daran, dass wir herausragende Referenten haben, die auf der Bühne nicht nur Wissen vermitteln, sondern auch performen werden und uns zeigen, dass sich das Beschäftigen mit guten Aktien weltweit auch Spaß machen kann und Freude bereitet.
0: Ja, und wenn ihr wissen wollt, welche Referenten das sind, dann klickt euch doch gerne mal rein unter lausitzer-börsentag.de und wenn ihr schon mal da seid, könnt ihr euch gleich anmelden. Achtung, Plätze sind begrenzt, aber kostenlos. Ne? Könnt kostenlos dabei sein auf Schloss Löbenau beim ersten Lausitzer Börsentag diesen Samstag. Ein Tipp von Radio Cottbus um gleich 6:45 Uhr, 6:45 Uhr. Guten Morgen.
1: Morgen.
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0: Hits auf Radio Cottbus am Mittwochmorgen. Guten Morgen.
1: Morgen.
0: Kurz nach 6:45, wir schauen wieder auf die Straßen und hier kommt gerade eine Frage per WhatsApp ein von Peter. Guten Morgen, Straße in Peilag noch gesperrt? Ja, Peter, ist noch gesperrt zwischen Turnow und Peilag in beiden Richtungen am Umspannwerk. Läuft der Polizeieinsatz nach wie vor, ihr müsst das Ganze umfahren. Einzige Stelle erstmal heute Morgen, wo gesperrt ist, ein Ampelausfall gibt's noch dazu. In Cottbus auf dem Nordring an der Lagune hat uns gerade Andrea gemeldet. Und das hier sind die Blitzer auf der B169 Senftenberg Richtung Hörlitz zwischen Brücke und ADAC, dank an Mopelchip. Spremberg, Berliner Straße Richtung Cottbus am Alten Schlachthof, danke an Heike. Und Goyatzdorfstraße bei Tempo 30, ein Blitzer heute Morgen aufgebaut. Der hat uns Nancy gemeldet. Blitzeranhänger nennen wir euch gleich noch dazu, kurz nach 7.
1: Der Blick aufs Wetter zeigt aktuell relativ klar mit viel Sonne, am Nachmittag dann auch mit ein paar mehr Wolken. Soll aber den ganzen Tag trocken bleiben und die Temperaturen steigen noch auf maximal 23 Grad. Wir haben es jetzt 10 Minuten vor 7. In der besten Musik gibt es für euch Jack Dean mit Mercy und danach nochmal alle Infos zum DAK-Firmenlauf diesen Donnerstag. Guten Morgen.
0: Guten Morgen.
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1: Genau den präsentieren wir euch morgen. Morgen ist der 3. September. Wir fiebern hier schon seit Monaten auf dieses Event und haben uns die ganze Zeit gefragt, gibt es denn dieses Jahr wieder einen neuen Teilnehmerrekord? Letztes Jahr gab es ja einen und da waren wir fast 3000 und in diesem Jahr, Luca, hast du mal drauf geguckt?
2: Wir haben ihn wieder geknackt. Wir sind aktuell bei 3327 Anmeldungen. Das ist ja der Wahnsinn.
1: Wahnsinn. Das ist wirklich Wahnsinn. So viele waren es noch nie und deswegen müssen wir natürlich auch ein bisschen drüber sprechen. Also, wenn ihr morgen mit dabei seid, 16 Uhr geht's da schon los im Pushkin Park. Da könnt ihr eure Startnummern holen, so ihr die noch nicht geholt habt.
2: Genau.
1: Alle, die bis zum 11. August sich angemeldet hatten, die konnten die schon vorher holen und dann können die auch noch holen hier bei uns in den Studios von Radio Cottbus. Aber ihr könnt morgen auch einfach ans Radio Cottbus Zelt kommen. Da haben wir alle Startnummern für euch. Ja, und dann bei der Startaufstellung, da haben wir auch noch einen Tipp.
2: Ja, genau. Wenn ihr eh schon wisst, ihr wollt vielleicht eher ein bisschen gemütlicher laufen und wollt da keinen neuen Rekord aufstellen, dann geht doch vielleicht einfach ein Stückchen nach hinten. Die da durchrasen, durchpesen wollen, die können ja dann nach vorne gehen. Ich glaube, dann wird das am Start ein bisschen entzerrt.
1: Ja, genau so ist das. Alles viel entspannter. Ne? Das wäre so eine Strategie, die wir für euch haben, weil es zählt ja erst eure Zeit, wenn ihr selbst durch den Startbogen durchgelaufen seid. Ne? Ist völlig egal, ob ihr pünktlich 18 Uhr startet oder dann 18.05 Uhr durchlauft. Eure Zeit, die zählt ab dem Moment, wo ihr durch den Startbogen durchgelaufen seid. Ja, und mal gucken, was die AWO für eine Strategie hat für morgen.
3: Eine Strategie haben wir nicht. Dafür sind wir einfach zu viele. Es kann bei uns jeder laufen, wie er möchte. Gehen, rennen, joggen, flitzen, spazieren, Kaffeebohnen, was auch immer.
2: Ja, das gilt nicht nur für die AWO, das gilt für euch alle. Habt einen schönen, entspannten Nachmittag morgen und dann natürlich danach im Pushkin Park einfach noch gemütlich sitzen, den Abend ausklingen lassen, ein bisschen Musik hören, ein bisschen was essen und was trinken und eine gute Zeit haben.
1: Wir freuen uns auf euch, stehen da morgen am Startpunkt und werden den Startschuss geben. Bin da sehr gespannt drauf. Morgen auf euch alle und auf euren Fitnesszustand. Mhm. Werden wir morgen überprüfen hier beim DAK-Firmenlauf. 5:07 Uhr, guten Morgen.
2: Morgen.
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10: Zum Start in den Mittwoch ist es richtig schön sonnig bei uns. Wir haben zwar einige kleine Wolken mit dabei, aber jetzt kann man die Sonne noch gut genießen. Am Nachmittag kommen dann noch mehr Wolken mit dazu. Die Sonne hat es dann eher schwer durchzukommen. Das Ganze jetzt bei Temperaturen um die 12 Grad und die steigen heute noch auf maximal 23.
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12: Mit Lia Limberg, guten Morgen. Nach dem Anschlag auf das Umspannwerk Tono Breilack sucht die Polizei jetzt Zeugen. Am Dienstagmorgen sind dort mehrere selbstgebaute Spreng- und Brandvorrichtungen entdeckt worden. Damit sollten wohl Kurzschlüsse an Hochspannungsleitungen ausgelöst werden. Die Stromversorgung ist weitgehend stabil geblieben. Im Kraftwerk Jenschwalde wurde aber kurzzeitig ein Block abgeschaltet. Verletzt worden ist niemand.
13: Dankeschön, Lea Limberg. Mehr Lausitz-News für euch dann gleich wieder um 19:30. Jetzt Weltnachrichten.
14: Ich bin Katrin Müller. Die schweren Spannungen zwischen Berlin und Moskau haben sich infolge des gescheiterten Angriffs mit einer Sprengstoffdrohne am Flughafen Leipzig-Halle nochmals deutlich verschärft. Russlands Präsident Putin bezeichnete die deutschen Strafmaßnahmen gegen sein Land als schweren Fehler und sprach von Beweisfälschung. Heute befassen sich auch NATO und EU mit dem Drohnenvorfall, für den die Bundesregierung Moskau verantwortlich macht. Beim EU-Außenministertreffen in Irland werden erste Beratungen zu einer möglichen europäischen Reaktion erwartet. Finanzminister Klingbeil sitzt wegen eines Schadens an seinem Regierungsflieger in den USA fest. Ein technisches Problem verhindere den Start der Maschine, hieß es aus der Delegation.
15: Eine ungeplante Nacht im Hotel und eine verpasste Kabinettssitzung in Berlin. Der politische Schaden ist überschaubar, aber es ist nicht der erste Zwischenfall mit einem Regierungsflieger in der jüngeren Vergangenheit. Ähnliche Probleme gab es zuletzt im vergangenen November. Außenminister Wadefohl musste wegen eines Defekts am Vereisungsschutz bei einem Bundeswehr A350 auf einen Linienflug umsteigen. Ein Jahr davor saß der damalige Wirtschaftsminister Habeck in Lissabon fest. 2023 musste wegen technischer Probleme die Pazifikreise von Ex-Außenministerin Baerbock abgebrochen werden, nach gleich zwei Pannen in Abu Dhabi. Thomas Bleski, Nachrichtenredaktion.
14: Die Fahrradbranche in Deutschland macht weiter Verlust. Im vergangenen Jahr schrumpfte der Umsatz um etwa 7% auf 25 Milliarden Euro. Das zeigen Daten des Verbands Zukunft Fahrrad. Und immer mehr Beschäftigte verlassen die Branche.
16: In der Corona-Pandemie sind unglaublich viele Fahrräder verkauft worden. Deshalb wurden damals viel zu viele Räder produziert. Und die stehen jetzt in den Lagern und müssen billiger verkauft werden. Das gilt vor allem bei E-Bikes, die mittlerweile für über 80% der Erlöse stehen. Außerdem macht billige Konkurrenz aus China der Branche zu schaffen. Die Nachfrage ist aber nach wie vor groß, neben E-Bikes vor allem bei Rennrädern und Gravelbikes. Thomas Bremser, Nachrichtenredaktion.
14: Der lange an der deutschen Ostseeküste festsitzende und später verendete Buckelwal Timmy beschert der Staatsanwaltschaft weiterhin Arbeit. Bei der Staatsanwaltschaft Schwerin seien eine Vielzahl von Strafanzeigen im Zusammenhang mit dem Tier eingegangen, teilte die Behörde mit. Im Wesentlichen gehe es um Vorwürfe wegen des Verstoßes gegen das Tierschutzgesetz, gegen das Bundesnaturschutzgesetz sowie wegen unterlassener Hilfeleistung, hieß es.
13: Dankeschön, Katrin Müller, heute in der Newsredaktion.
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13: Achtung, die Straße zwischen Tauer und Preilag ist immer noch gesperrt. Der Polizeieinsatz am Umspannwerk, gab es gerade in den News gehört, der läuft immer noch. Und es gibt einen Ampelausfall in Cottbus auf dem Nordring an der Lagune. Hier fahrt vorsichtig. Die Blitzer gerade frisch reingekommen von Jörg. Ein Blitzer in Kemmen bei Karlau. Dann einer auf der B169 Senftenberg Richtung Hörle zwischen der Brücke und dem ADAC. In Cottbus an der Universitätsstraße frisch aufgebaut, statt einwärts. Spremberg, Berliner Straße Richtung Cottbus am alten Schlachthof ein Blitzer heute Morgen und auch noch einer in Goyerz an der Dorfstraße bei Tempo 30. Die Blitzeranhänger sind geparkt auf der A13 zwischen Kittlitz und Karlau. In Cottbus in der Elisabeth-Wolf-Straße, in Cottbus in der Friedrich-Ludwig-Jahn-Straße Richtung Altmarkt, in Cottbus-Silo in der Cottbusser Straße Richtung Windmühlenweg, in Lübben in der Cottbusser Straße und in Liesgau in Anhänger. Hier steht er auf der Dorfstraße. Ihr könnt gern jederzeit ergänzen. Immer macht ihr das an der 0355 4839 945. Einfach anrufen oder WhatsApp schicken an die Nummer. Die speichert ihr vorher ins Handy, dann geht's. Radio Cottbus wünscht euch eine gute Fahrt.
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13: Ein Autohaus zu haben, was eine richtig gute Werkstatt hat, ne? Wo man dann schon dem Autoverkäufer vertraut und der Werkstatt sowieso, das ist Gold wert heutzutage. Insbesondere dann, wenn das Autohaus schnell das Auto repariert und man nicht lange drauf warten muss. Vielleicht habt ihr ja genau so ein Autohaus eures Vertrauens und hoffentlich steht es dann schon auf der Liste der 10 besten Autohäuser der Lausitz, zumindest der Kandidaten, denn noch wird ja gewählt. Und wir schauen da gleich mal rein in unsere große Wahl gemeinsam mit euch.
10: Da gibt's die beste Musik. Wir wünschen euch einen tollen Mittwoch. 7.06 Uhr jetzt. Guten Morgen.
13: Guten Morgen.
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0: Sea of Truth von Deepish Mode um gleich 7:15 Uhr. 7:14 Uhr. Guten Morgen.
1: Morgen.
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0: Und da haben wir ganz wundervolle Listen schon auf radiocottbus.de. Kann man sich gut orientieren, was sind so die tollen Geschichten in der Lausitz. Und damit ihr diese Listen auch immer gut nutzen könnt, wenn ihr vielleicht zum Beispiel das nächste Mal euer nächstes Auto kauft oder eine gute Autowerkstatt sucht, suchen wir gerade mit euch die besten 10 Autohäuser der Lausitz.
1: Genau, da geht es einfach darum, wo fühlt ihr euch wohl? Wo habt ihr vielleicht euer Auto gekauft und wo wird es immer richtig schnell repariert? Wo sind sie einfach so richtig freundlich und es stehen schon wieder ganz schön viele auf unserer großen Liste. Auf radiocottbus.de findet ihr die und da könnt ihr tatsächlich auch nur noch bis morgen Abend 20 Uhr abstimmen.
0: Ja, es sind ganz schön viele drauf, also eine lockere Liste der besten 10 kriegen wir zusammen. Tatsächlich sind es ja, glaube ich, schon wieder über 30 Autohäuser, die von euch nominiert sind aus der ganzen Lausitz. Also da sind nicht nur Cottbusser dabei, da sind ganz viele mit dabei. Aus Senftenberg, aus Forst, aus Fetschau sehe ich hier aus. Ich guck mal noch hier weiter runter. Lübben noch mit dabei, Autohaus Liebsch zum Beispiel oder das Autohaus Cottbus mit seiner Filiale in Lübben. Autohaus Klonowski aus Großrätschen. Also ein richtig schönes Bild, was wir da wieder bekommen werden. Und diese Liste, die stellt ihr zusammen. Ne? Wenn euer Favorit draufsteht auf der Liste, einfach nur draufklicken und auf Abstimmen klicken, schon ist eure Stimme gezählt. Und wenn es noch nicht drauf ist, das Autohaus, dann einfach unten im Fensterchen, wenn ihr es nach unten scrollt, vorschlagen.
1: Genau, aber dafür habt ihr eben auch nur noch bis morgen Abend 20 Uhr Zeit. Am Freitag gibt es dann nämlich schon die finale Liste. Da präsentieren wir euch bei dem Wachermacher morgens um 7.40 Uhr die besten 10 Autohäuser der Lausitz.
0: Bin mal gespannt, ob mein Favorit dann auch am Freitag mit dabei ist. Bin ich sehr neugierig drauf. Bin sehr zufrieden mit meinem Autohaus. Mal gucken, ob das andere auch sind.
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1: Für den 8 jetzt am Mittwoch in der Bestmusik gibt's Billie Eilish für euch. Guten Morgen.
0: Morgen.

0: 7:18, kurz nach 7:15. Wir schauen auf die Straßen für euch. Achtung, wenn ihr in Richtung Guben oder von Guben unterwegs seid, zwischen Tauer und Freilack, ist die Straße immer noch gesperrt am Umspannwerk. Der Polizeieinsatz läuft da nach wie vor. Ihr kommt da nicht lang, ihr müsst das Ganze umfahren. Ampelausfall in Cottbus heute Morgen auf dem Nordring an der Lagune. Fahrt da sehr vorsichtig. Und wir haben die Blitzer gemeldet bekommen von euch auf der B169 Senftenberg Richtung Hörlitz zwischen Brücke und ADAC. In Cottbus in der Universitätsstraße stadteinwärts, Achtung da 30. In Spremberg, Berliner Straße Richtung Cottbus am alten Schlachthof hat uns Heike gemeldet und auch Moped Jimmy. Und in Goyerz in der Dormstraße bei Tempo 30 auch ein Blitzer aufgebaut. Den hat uns Nancy durchgegeben. 6 Blitzeranhänger kommen dann noch dazu, gleich nach 7:30.
1: Im Wetter aktuell 12 Grad, die steigen heute noch auf maximal 23. Dazu kommen jetzt schon einige Wolken, aber es bleibt jetzt am Vormittag erstmal sonnig und es soll den ganzen Tag über trocken bleiben. Gleich stellen wir euch unser Tier der Woche vor. In der Westmusik gibt es vorher Musik von Iggy Kelly mit Miracle. Guten Morgen.
2: Guten Morgen.
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1: Um 7.22 Uhr wird es jetzt tierisch bei uns, denn jeden Mittwoch stellen wir euch ja ein Tier aus dem Cottbuser Tierheim vor. Manchmal sind es vier, aber manchmal auch zwei Beine. Und die suchen aber alle ein neues Zuhause. Und heute ist das Wuschelkater Sammy.
2: Jetzt muss ich gerade ein bisschen überlegen. Zwei Beine, aber Vögel, klar.
1: Vögel haben noch zwei Beine.
2: Wir scheinen hier Menschen vor. Nee, also Philipp aus der Radio Cottbus Redaktion hat Sammy, den Wuschelkater, im Tierheim besucht und Silvana hat er getroffen. Und die konnte er über den flauschigen Kater richtig gut ausfragen.
3: Wen habt ihr denn diese Woche für uns?
4: Also wir haben heute den Sammy da, der ist circa 10 Jahre alt, ist sehr verschmust, ist eine männliche Katze und sie sucht dann eigentlich auch ein Zuhause mit Haus und Garten.
3: Wie lange ist denn jetzt der Kater schon bei euch?
4: Also der Sammy ist seit circa 2016 bei uns und ja, möchte gerne ein Zuhause haben.
3: Du meinst gerade schon, der ist verschmust. Was wäre denn so die ideale Familie? Sollte die vielleicht Kinder haben? Sollten das nur Erwachsene sein? Was wäre da vielleicht so eine gute Vorstellung?
4: Also Kinder, denke ich mal, wäre kein Problem. Und ansonsten, ja, der passt sich an. Also wie gesagt, der ist kuschelbereit und im Moment ist er noch ein bisschen schüchtern, wenn es neu ist. Aber der taut dann auch schon aus.
3: Wie ist der so im Umgang mit anderen Katzen? Kommt er damit gut klar?
4: Also der einigt sich und streitet nicht und ist ganz friedlich.
3: Wie würdest du sagen, wie ist er so von der Aktivität her? Bewegt er sich viel oder ist er eher lieber am Rumliegen und ein bisschen den Tag genießen?
4: Na, der ist so ein bisschen chillimilli, so ein bisschen ruhig, gediegen. Ja, und wie gesagt, sucht ein bisschen Aufmerksamkeit.
2: Er ist eine Traumkatze.
1: Chillimilli ist der. Also Sammy liebt Ruhe, Gesellschaft und kommt auch gut mit Kindern klar. Und wenn genau das auch auf euch zutrifft, dann könnt ihr Sammy ja einfach mal besuchen im Cottbuser Tierheim.
2: Rot-weiße Katze. Mhm. Also wirklich ein schönes Tier. Ne? Nicht nur was für Energiefans hier. Weitere Infos und Fotos von Sammy findet ihr auf radiocottbus.de. Auf Facebook und auf Instagram haben wir euch auch Fotos reingepackt. Guckt euch den mal an. Der ist echt hübsch.
1: Auf jeden Fall. 7.25 Uhr jetzt. Guten Morgen.
2: Morgen.
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6: Und den haben wir heute gar nicht. Nee, wir haben das Wetter gleich mit Luca.
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8: Und der Blick aufs Wetter zeigt heute am Vormittag auf jeden Fall einiges an Sonne. Aber ihr seht es wahrscheinlich selber, wenn ihr in den Himmel guckt, da kommen jetzt schon ein paar Wolken mit dazu. Und es werden am Nachmittag auch noch ein paar mehr. Temperaturen jetzt aktuell in Cottbus bei 13 Grad. Auch im Spreewald messen wir 13 und in Guben aktuell 12. Maximal 22 gibt's dann am Nachmittag.
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6: In Schwarze Pumpe gibt's jetzt Europas modernstes Radsatz-Service-Center. Lia Limberg, was genau ist das für ein Center?
9: Dort werden die Räder und Achsen von Zügen gereinigt, geprüft und wieder instand gesetzt. Betrieben wird die neue Anlage von der LEAG-Tochter MCR Lausitz. In das neue Radservice-Center sind rund 11 Millionen Euro investiert worden. Für die neuen Aufgaben wurden Mitarbeiter aus bisherigen Bergbaubereichen weiterqualifiziert. Wasserentnahmen sollen in Brandenburg im nächsten Jahr teurer werden. Für Trinkwasser soll das Entgelt von 10 auf 12 Cent pro Kubikmeter steigen. Grund sind gestiegene Preise und höhere Kosten für eine sichere Wasserversorgung. Wenn Versorger die Mehrkosten komplett weitergeben, wären das im Schnitt knapp 1 Euro mehr pro Person und Jahr. Auch Bergbauunternehmen sollen künftig für abgepumptes Grundwasser zahlen. Die zusätzlichen Einnahmen will das Land in die Wasserwirtschaft investieren. Am Freitag und Samstag wird Cottbus wieder zur Schachstadt. Bei der 4. Cottbuser Schachmeile gibt es Turniere für Kinder und Erwachsene, eine Lesung und offene Angebote zum Mitspielen. Gleichzeitig feiert die Schachabteilung des ESV Lok RAW Cottbus in diesem Jahr ihr 50-jähriges Bestehen. Und die gute Nachricht, die Cottbuser Innenstadt bekommt wieder ein eigenes City-Management. Das neue Team hat jetzt seine Arbeit aufgenommen und soll Händler, Gastronomen, Vereine und andere Akteure besser miteinander vernetzen. Dabei geht es unter anderem um Leerstand, neue Veranstaltungen und Ideen für eine attraktivere Innenstadt. Für solche Projekte stehen über einen Innenstadtfonds jedes Jahr rund 100.000 Euro zur Verfügung. Soweit das Neueste. 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
6: Dankeschön, Lia Limberg.
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6: Immer noch kein Durchkommen zwischen Tower und Preilack hier auf der Straße. Am Umspannberg läuft nach wie vor der Polizeieinsatz. Seit gestern läuft er und seit gestern ist die Straße auch voll gesperrt. Wenn ihr in Richtung Guben oder aus Richtung Guben kommt, dann müsst ihr das Ganze umfahren, auch heute Morgen. Ampelausfall gibt es gerade in Cottbus auf dem Nordring an der Lagune. Heute hat uns gerade auch noch mal Carsten bestätigt. Vielen Dank. Und es gibt Blitzer in Cottbus, Universitätsstraße stadteinwärts auf der B169 Senftenberg Richtung Hörlitz zwischen der Brücke und den ADAC-Hubschraubern. Dann Spremberg, Berliner Straße Richtung Cottbus am alten Schlachthof ein Blitzer aufgebaut. Und in Goyerz in der Dorfstraße bei Tempo 30. Den hat uns Nancy heute Morgen gemeldet. Das hier sind die Blitzeranhänger A13 zwischen Kittlitz und Karlau in Cottbus, Elisabeth-Wolf-Straße in Cottbus in der Friedrich-Ludwig-Jahn-Straße Richtung Altmarkt, in Cottbus-Silo in der Cottbuser Straße in Richtung Windmühlenweg, in Lübben in der Cottbuser Straße und noch ein Anhänger in Liesgau. Hier steht er nach wie vor auf der Dorfstraße. Ihr könnt was ergänzen, dann wählt einfach die 0355 4839 94 und die 5 am Telefon oder aber ihr schickt uns eine WhatsApp. Gute Fahrt für euch.
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6: So, Luca, wie oft warst du schon da in diesem Sommer?
8: Du meinst bei den Filmnächten?
6: Ja.
8: Ich glaube, 3 oder 4 Mal.
6: 3 oder 4 Mal warst du schon? Oh, du bist ja eine richtige Kinomaus.
8: Ja, ich finde, es macht einfach Spaß, da unter dem freien Himmel zu sitzen. Gut, man muss sagen, manchmal wird es nachts ganz schön kalt. Mhm. Also immer die Empfehlung, nehmt euch eine Decke oder irgendwas mit, aber es ist irgendwie ein cooles Ambiente.
6: Ja, deshalb mögen die Leute das ja. Mhm. Und deshalb gibt es die ja auch hier im Spreeauenpark, die Cottbuser Filmnächte. Und die laufen auch noch, allerdings nicht mehr so lange. Also wenn ihr noch gar nicht da wart, weil Luca schon zu oft gegangen ist, dann müsst ihr das jetzt noch nachholen. Und gleich haben wir Freikarten für euch.
8: Vorher gibt es die beste Musik, die Fantastischen 4 mit MFG und neue Musik von Michael Schulte jetzt. Guten Morgen.
6: Guten Morgen.
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0: Nummer von den Fantastischen Vier, MFG, hier auf Radio Cottbus. 7:50 am Mittwoch, 2. September. Guten Morgen.
1: Morgen.
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0: Ah, das sind hier Kinderträume, insbesondere von Jungs hier, ne? Superheld zu sein, ohne dass man ein Team braucht, ohne dass man irgendwas Besonderes braucht, außer sein Hightech-Spielzeug. Und vor allem ohne jemand, der überhaupt weiß, wer man wirklich ist. Peter Parker, der ist jemand und keiner weiß das. Und bei den Filmnächten Cottbus präsentiert euch Radio Cottbus jetzt am 4. September Peter Parker als Spider-Man Brand New Day.
1: Ja, nachdem die ganze Welt vergessen hat, dass Peter Parker Spider-Man ist, steht er nämlich plötzlich wieder ganz schön alleine da. Keine Avengers, keine großen Hightech-Hilfsmittel und privat läuft es irgendwie auch alles andere als rund. Eigentlich könnte er sich ja jetzt wieder um diese kleineren Probleme in seiner Nachbarschaft kümmern. Aber nee, das kann er natürlich nicht. Es bleibt natürlich nicht nur dabei.
0: Natürlich nicht. Der Mann ist doch ein Superheld. Der kann sich doch nicht um den Gartenzaun vom Nachbarn kümmern oder um die Müllabfuhr. Was da Großes auf ihn zukommt, das erfahrt ihr jetzt am Freitag um 19.45 Uhr im Spreeauenpark bei den Filmnächten Cottbus.
1: Ja, und wenn ihr Peter Parker auf der großen Leinwand erleben wollt, dann habe ich gute Nachrichten für euch. Wir verlosen jetzt nämlich Karten für den Film. Ihr müsst einfach nur anrufen unter der 0355 4839 945.
0: So einfach. Drücken wir euch die Daumen. 7:41 Uhr. Guten Morgen.
1: Morgen.
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0: Und du gehst nochmal?
1: Nee, ich glaube nicht. Oh. Ich bin nicht so ein großer Spider-Man-Fan.

0: Viertel acht, 7:45 Uhr. Schauen wir auf die Straßen für euch. Die Straße zwischen Tauer und Breilag aus Richtung Guben und in Richtung Guben ist immer noch gesperrt am Umspannwerk. Polizeieinsatz hier nach wie vor. Ihr kommt da nicht lang. Ampelausfall in Cottbus heute Morgen auf dem Nordring an der Lagune. Fahrt hier vorsichtig. Und das hier sind die gemeldeten Blitzer. B169 Senftenberg Richtung Hörlitz zwischen Brücke und ADAC. Cottbus Universitätsstraße stadteinwärts in Spremberg in der Berliner Straße Richtung Cottbus am Alten Schlachthof. In Geuerz in der Dorfstraße und in Kemmen in der Ortsdurchfahrt. 6 Blitzanhänger gibt es noch dazu. Die sind alle bestätigt. Nennen wir euch gleich nach 8.
1: Im Wetter soll es heute tagsüber trocken bleiben. Am Vormittag noch mit ein bisschen mehr Sonne. Am Nachmittag dann mit ein paar mehr Wolken. Und Temperaturen dazu heute bei maximal 23 Grad. Gleich gibt es unseren Frühsport. Wahlmusik aus Deutschland von Nico Santos. Why don't you stay here auf Radio Cottbus? Guten Morgen.
0: Guten Morgen.
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2: 8:11, der Frühsport hier auf Radio Cottbus, und beim FC Energie warten wir immer noch auf eine Antwort auf die Frage, kommt noch ein Neuzugang oder nicht? Das Transferfenster ist gestern Abend um 20 Uhr geschlossen worden. Lia Limberg ist bei uns. Vom FCE gab es aber bisher keine Meldung dazu.
3: Nein, der FCE hat bisher keinen weiteren Neuzugang bekannt gegeben. Es kann aber natürlich sein, dass ein Wechsel noch rechtzeitig abgeschlossen wurde und der Verein das heute im Laufe des Tages bekannt gibt. Zuletzt hat der Energie ja mit einem geheimnisvollen Video auf Social Media selbst für Spekulationen gesorgt.
4: Zwar sind gestern die Transferfristen abgelaufen, aber vereinslose Spieler, die kann man ja noch verpflichten bis Ende Januar, aber vielleicht ist da ja jemand dabei. Neuigkeiten gibt es von Erik Engelhardt. Ihm geht es nach seiner schweren Knieverletzung jetzt langsam Richtung Reha, ne?
3: Engelhardt ist gestern erfolgreich am linken Knie operiert worden. Das haben er und der FCE mit einem Bild aus dem Krankenhaus bei Instagram bekannt gegeben. Bis wir ihn dann aber wieder auf dem Platz sehen können, wird noch einige Zeit vergehen.
2: Ja, da werden wir euch auf jeden Fall auf dem Laufenden halten. Schauen wir doch mal nach Lübbenau. Da geht es auch um Fußball, aber bei den ganz Kleinen.
3: Der SSV Lübbenau sucht Trainer für seine Bambinis, also die 4- bis 6-Jährigen. Dafür braucht ihr weder eine Trainerlizenz noch Vorerfahrung. Wichtig sind da vor allem Spaß am Fußball und Lust darauf, mit den Kindern zu arbeiten. Trainiert wird aktuell montags und mittwochs.
4: Ja, vielleicht passt das ja für euch. Oder für jemanden, den ihr kennt, der Lust drauf hätte, meldet euch da gerne beim SSV Lübbenau. Dankeschön, Lia, für die Infos.
3: Gerne.
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2: Ja, die beste Musik am Mittwochmorgen. Sonic mit It Feels So Good. In 10 Minuten ist es um 8. Guten Morgen.
4: Schönen Mittwochmorgen.

Show Emmerlin auf Radio Cottbus um 7.56 Uhr. In 4 Minuten ist es 8. Dann gibt es wieder News auf Radio Cottbus. Unser Thema dabei aus der Lausitz. Der Anschlag auf das Umspannwerk Turnow-Preilack. Mehr dazu gleich bei uns um 8. Einen schönen

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5: Wir messen jetzt aktuell 13 Grad in Cottbus, 14 in Senftenberg und 13 in Welzos. Wird noch ein Stückchen wärmer, maximal 22 Grad bekommen wir später am Tag. Dazu gibt es jetzt am Vormittag auf jeden Fall auch einiges an Sonne, aber es kommen schon jetzt einige Wolken dazu und besonders am Nachmittag soll es dann noch bewölkter werden, dazu aber heute tagsüber trocken.
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6: Mit Lia Limberg, guten Morgen. Nach dem Anschlag auf das Umspannwerk Tono Breilack sucht die Polizei jetzt Zeugen. Am Dienstagmorgen sind dort mehrere selbstgebaute Spreng- und Brandvorrichtungen entdeckt worden. Damit sollten wohl Kurzschlüsse an Hochspannungsleitungen ausgelöst werden. Die Stromversorgung ist weitgehend stabil geblieben. Im Kraftwerk Jenschwalde wurde aber kurzzeitig ein Block abgeschaltet. Verletzt worden ist niemand.
7: Dankeschön, Lia Limberg. Mehr Lausitz-News für euch dann gleich um 8:30. Jetzt gibt's die Weltnews.
8: Ich bin Katrin Müller. Der russische Präsident Putin hat deutsche Strafmaßnahmen gegen Russland nach dem Vorfall mit einer Sprengstoffdrohne auf dem Flughafen Leipzig-Halle als schweren Fehler bezeichnet. Außenminister Wadefuhl will heute in Irland seine EU-Kollegen über die bisherigen Erkenntnisse informieren.
9: Die Beweise sind eindeutig, so sieht das auch NATO-Generalsekretär Rutte. Er will heute mit EU-Kommissionspräsidentin von der Leyen über das Thema reden. Auch der NATO-Rat in Brüssel wird sich damit befassen. Die Bundesregierung will als Reaktion auf den versuchten Sprengstoffanschlag unter anderem das russische Konsulat in Bonn schließen, auch ein russisches Kulturinstitut hier in Berlin, außerdem russische Diplomaten ausweisen. Moskau will darauf mit ähnlichen Maßnahmen reagieren. Thomas Thonfeld, Berlin.
8: Die Bundesregierung bringt heute ein Gesetz auf den Weg, das vor allem den ganz kleinen Kindern zugutekommen soll. Im Kern geht es um verpflichtende Sprachtests für alle Vierjährigen und um eine gezieltere Förderung der Kinder in den Kitas.
10: Das Gesetz soll den Kleinkindern den Übergang zur Grundschule erleichtern. Experten sagen, im Moment schleppen die Kinder und Jugendlichen Bildungsdefizite oft durch ihre gesamte Bildungslaufbahn. Das soll sich mit dem neuen Gesetz ändern. Mit den verpflichtenden, bundesweit einheitlichen Sprachtests, auch für Kinder, die nicht in die Kita gehen, sollen Probleme früh erkannt und direkt mit individuell passenden Hilfen entgegengewirkt werden. Mehr als 9 Milliarden Euro steckt der Bund bis 2034 in diese Bildungsoffensive. Aus Berlin, Uli Reitinger.
8: Die deutsche Marine will die Reichweite ihrer Raketen deutlich vergrößern. Eine Fregatte hat im Nordatlantik einen zuvor geheim gehaltenen Test des israelischen Raketensystems LoRa erfolgreich abgeschlossen. Das teilte ein Sprecher mit. Nun sollen Pläne für eine Beschaffung der Waffen mit einer Reichweite von mehr als 500 Kilometern vorangebracht werden. Die ballistische Rakete wurde in Israel entwickelt und produziert. Mit der Ehrung des Hollywood-Stars George Clooney starten am Abend die Filmfestspiele in Venedig. Der 65-Jährige erhält den Goldenen Löwen für sein Lebenswerk. Zu den angekündigten Stars gehören außerdem Oasis. Über die Musiker läuft eine Doku im Nebenprogramm. Außerdem werden Robert Pattinson, Penelope Cruz, Pamela Anderson und Orlando Bloom erwartet.
7: Dankeschön, Katrin Müller.
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7: Achtung auf der 15, da gibt es einen kleinen Stau in Richtung Cottbus zwischen Forst und der Anschlussstelle Rogosen. Ungefähr eine Wartezeit von 5 Minuten. Und dann ist gerade ein Unfall mit einem Radfahrer passiert auf dem Stadtring an der Kreuzung Stadtringstraße der Jugend hier in Cottbus. Jeweils eine Spur ist jetzt hier gesperrt. Feuerwehr, Rettungswagen und Polizei sind im Einsatz. Dankeschön an Marco, der uns das reingegeben hat. Ihr müsst nach wie vor dran denken, die Straße zwischen Tower und Preilag ist immer noch gesperrt am Umspannwerk. Die Polizei ist immer noch da, der Polizeieinsatz läuft auch da noch. Ihr kommt da nicht lang, müsst das Ganze umfahren. Und Achtung, auch Ampelausfall in Cottbus heute Morgen auf dem Nordring an der Lagune, da vorsichtig sein. Es wird geblitzt auf der B169, Senftenberg Richtung Hörlitz zwischen Brücke und ADAC. In Cottbus in der Universitätsstraße stadteinwärts, in Spremberg in der Berliner Straße Richtung Cottbus hier am alten Schlachthof, in Geuerz in der Dorfstraße, Achtung, da ist 30, und in Kemmen in der Ortsdurchfahrt, auch da steht ein Blitzer. Die Blitzeranhänger haben diese Standorte: A13 zwischen Kittlitz und Karlau, Cottbus Elisabeth-Wolf-Straße, Cottbus Friedrich-Ludwig-Jahn-Straße, in Cottbus-Silo in der Cottbusser Straße in Richtung Windmühlenweg, in Lübben in der Cottbusser Straße und in Liesgau auf der Dorfstraße. Wann immer ihr mehr seht, wann immer ihr mehr zu melden habt, sagt Bescheid. 0355 4839 495 Radio Cottbus wünscht euch wie immer eine gute Fahrt. Kommt gut an.
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7: Ich liebe das ja, so Dokus gucken, ne? Also wie haben die Leute früher gelebt, was war da los, was hat das für einen Zusammenhang gehabt und so. Also ich gucke das sehr, sehr gerne. Also Geschichte, das muss ich ehrlich sagen, interessiert mich, aber Geschichte ist für viele manchmal auch ganz schön trocken. Und das ist ja gut, wenn es Leute gibt, die Geschichte erlebbar machen, ne? Die das auch so schön lebendig erzählen. Und ich glaube, so einen Verein gibt es in Peitz.
5: Ja, das glaube ich auch. Und den stellen wir euch gleich bei Vollverein mal ein bisschen genauer vor. In der Westmusik gibt es jetzt erstmal Musik aus Deutschland von Kamrat. Love Sober, seine aktuelle Single hier jetzt zum Wachwerden. Guten Morgen.
7: Guten Morgen.
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0: gibt's voll Verein. Wir stellen euch nämlich immer am Mittwochmorgen Vereine aus der Lausitz vor, die was Tolles auf die Beine stellen. Und heute geht's mal nach Peitz. Und wenn ihr da jetzt am Wochenende durchlauft und es donnert mal eine Kanone und ihr erschreckt euch und ihr seht plötzlich Menschen im mittelalterlichen Klamotten und essen wie vor ein paar hundert Jahren, seht ihr auch, dann keine Sorge, ihr seid nicht plötzlich mit einer Zeitmaschine wieder im 15. Jahrhundert gelandet.
1: Am Samstag ist in Peitz Museumsnacht und daran beteiligt sich auch der historische Verein zu Peitz e.V., der dann für die perfekte Geschichtsstimmung sorgt.
0: Ja, und der Verein hat auch eine schöne Geschichte. Den gibt es nämlich inzwischen schon seit 27 Jahren. Die Mitglieder, die beschäftigen sich mit der Stadt- und Festungsgeschichte von Peitz. Die halten da sogar Vorträge und kümmern sich auch um ihr eigenes Museum.
1: Ja, doch jetzt nicht nur ums Anschauen. Gerade für Kinder wird es auch mal praktisch. Die können vor Ort mal ein schweres Schild halten oder eine Armbrust spannen. Und das ist noch lange nicht alles. Im Museum am Pulvertraum gibt es noch mehr zu sehen, wie uns der Vereinsvorsitzende Christoph Malchirowitz erzählt hat.
2: Na, Motivation ist einfach mal das Zusammensein und einfach, wir sind alle, ja, ich drück's mal salopp aus, Geschichtsfreaks. Wir machen in unserer Freizeit hier im Verein auch experimentelle Archäologie. Das heißt, alles, was wir als Bodendenkmalpfleger zum Beispiel ergraben oder finden, versuchen wir dann nachzumachen. Das sehen Sie dann auch in der Ausstellung, zum Beispiel Exponate aus der Bronzezeit.
0: Ja, aber nicht nur Exponate sind da zu sehen, sondern auch wirkliche Kleidungsstücke. Und bei dieser Kleidung, da nehmen es die Mitglieder sehr genau. Vieles wird nach alten Vorlagen wieder hergestellt und zwar per Hand und ganz ohne irgendwelche Maschinen.
1: Ja, warum Sie sich so intensiv mit der Geschichte der Stadt beschäftigen und was Sie daran begeistert, auch das hat uns Christoph Malchirowitz erzählt.
2: Können Sie eine kleine Zeitreise durch die Peitzer Geschichte von der Bronzezeit, über die Germanenzeit, das Mittelalter und die Festungszeit machen. Bei uns gibt es im Museum dann eine kleine Besonderheit. Wir sind wohl eines der wenigen Museen deutschlandweit, die ein 2x2 Meter großes, originalgetreu nachgebautes Festungsmodell mit Stadtansicht haben. Da stimmt also jedes einzelne Haus, Höhe, Breite, Dach.
0: Soll es auch sein. Und dann finden wir jetzt am Samstag.

0: 11 Minuten vor halb neun, wir schauen auf die A15, da gibt es in Richtung Cottbus einen kleinen Stau, 1 Kilometer lang zwischen Forst und Rogosen. Hier 5 Minuten mehr Zeit einplanen und dann ist zwischen Tower und Breilack immer noch die Straße gesperrt in beide Richtungen. Am Umspannwerk läuft hier nach wie vor der Polizeieinsatz. Auf dem Stadtring in Cottbus hat es einen Radfahrerunfall gegeben an der Kreuzung Straße der Jugend. Jeweils eine Spur ist da gerade gesperrt, Feuerwehr, Rettungswagen sind im Einsatz. Hier passt auf und nehmt euch hier auch ein bisschen Zeit mehr mit und Vorsicht auch in Cottbus, Ampelausfall auf dem Nordring hier an der Lagune. Das hier sind die Blitzer, B169 Senftenberg Richtung Hörlitz zwischen Brücke und ADAC, Cottbus Universitätsstraße stadteinwärts, Spremberg Berliner Straße Richtung Cottbus am Alten Schlachthof, in Geuerz in der Dorfstraße und in Kemmen in der Ortsdurchfahrt. Die Blitzeranhänger nenne ich euch gleich nach 8:30.
1: Den Blick aufs Wetter kann ich kurz halten. Es bleibt heute den Tag über trocken, am Vormittag noch mit mehr Sonne, am Nachmittag dann mit Wolken und die Temperaturen steigen auf maximal 23 Grad. Gleich gibt es unsere Zahl des Tages für Mittwoch, den 2. September in der Westmusik Feueraktuelles von Delta Goodrum für euch. Guten Morgen.
0: Schönen Mittwoch.
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2: Gleich 9:05 und ein amerikanischer Schulbus, ein 86-jähriger Rekordfahrer und eine Menge selbstgebauter Kisten auf einer Strecke. Ich glaube, das gibt's so nur in Forst. Und das jetzt wieder am Samstag, da wird's nämlich ziemlich wild.
3: Ja, da ist das mittlerweile 5. Seifenkistenrennen. Gefahren wird wieder am Kegeldamm. Mit dabei sind selbstgebaute Kisten aus Forst, Cottbus und dem Umland. Und in diesem Jahr kommen sogar erstmals Teilnehmer aus Polen dazu.
2: Ja, die Seifenkisten, die werden wieder ganz unterschiedlich aussehen. Die evangelische Grundschule Forst zum Beispiel, die hat einen amerikanischen Schulbus als Seifenkiste nachgebaut.
3: Sehr cool. Und auch Werner Fröse ist wieder dabei. Der 86-Jährige ist vor 3 Jahren auf seinem sogenannten Brett ganze 625 Meter weit gekommen und hat damals einen neuen Rekord aufgestellt. Diesmal bringt er allerdings was anderes mit. Was er da gebaut hat, das ist noch geheim.
2: Natürlich. Soll er keine vorher wissen. Gibt ein paar Regeln für die Seifenkisten. Die müssen mindestens 3 Räder haben und eine Lenkung und Bremse. Die muss auch dran sein. Und vor dem Start wird natürlich jede Kiste darauf geprüft.
3: Ja, und neben dem Rennen gibt es dort auch noch eine Gaudi-Klasse. Und am Ende werden sogar die schönsten 3 Seifenkisten gesucht.
2: Unsere Zahl des Tages heute die 5 für das 5. Forster Seifenkistenrennen. Schaut euch das gerne an. Diesen Samstag am Kegeldamm in Forst.
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3: 5 Minuten vor 9:30 jetzt. Ihr hört die beste Musik zum Wachwerden auf Radio Cottbus. Guten Morgen.

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16: Wir starten mit Sonne in den Tag bei uns in der Lausitz. Die begleitet uns jetzt auch die nächsten Stunden, aber es kommen noch ein paar Wolken mit dazu, besonders dann später am Nachmittag. Temperaturen jetzt aktuell in Cottbus bei 15 Grad. 16 messen wir in Guben und 15 in Senftenberg. Maximal 23 gibt es später am Nachmittag. Den Tag über soll es heute trocken bleiben.
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17: In Schwarze Pumpe gibt es jetzt Europas modernstes Radsatz-Service-Center. Lia Limberg, was genau ist das für ein Center?
18: Dort werden die Räder und Achsen von Zügen gereinigt, geprüft und wieder instand gesetzt. Betrieben wird die neue Anlage von der LEAG-Tochter MCR Lausitz. In das neue Radservice-Center sind rund 11 Millionen Euro investiert worden. Für die neuen Aufgaben wurden Mitarbeiter aus bisherigen Bergbaubereichen weiterqualifiziert. Wasserentnahmen sollen in Brandenburg im nächsten Jahr teurer werden. Für Trinkwasser soll das Entgelt von 10 auf 12 Cent pro Kubikmeter steigen. Grund sind gestiegene Preise und höhere Kosten für eine sichere Wasserversorgung. Wenn Versorger die Mehrkosten komplett weitergeben, wären das im Schnitt knapp 1 Euro mehr pro Person und Jahr. Auch Bergbauunternehmen sollen künftig für abgepumptes Grundwasser zahlen. Die zusätzlichen Einnahmen will das Land in die Wasserwirtschaft investieren. Am Freitag und Samstag wird Cottbus wieder zur Schachstadt. Bei der 4. Cottbuser Schachmeile gibt es Turniere für Kinder und Erwachsene, eine Lesung und offene Angebote zum Mitspielen. Gleichzeitig feiert die Schachabteilung des ESV Lok RAW Cottbus in diesem Jahr ihr 50-jähriges Bestehen. Und die gute Nachricht, die Cottbuser Innenstadt bekommt wieder ein eigenes City-Management. Das neue Team hat jetzt seine Arbeit aufgenommen und soll Händler, Gastronomen, Vereine und andere Akteure besser miteinander vernetzen. Dabei geht es unter anderem um Leerstand, neue Veranstaltungen und Ideen für eine attraktivere Innenstadt. Für solche Projekte stehen über einen Innenstadtfonds jedes Jahr rund 100.000 Euro zur Verfügung. Soweit das Neueste. 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
17: Dankeschön, Lia Limberg.
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17: Achtung, Liegenbleiber auf der A13 Richtung Schönefelder Kreuz zwischen Bronco und Karlau. Fahrt ihr bitte vorsichtig. Und nach wie vor gibt es dichten Verkehr auf der A15 in Richtung Cottbus zwischen Forst und Rogosen. Packt euch hier etwa 10 Minuten mehr Zeit ein. Zwischen Tauer und Preilag ist die Straße immer noch gesperrt. Am Umspannwerk läuft hier nach wie vor der Polizeieinsatz nach dem Anschlag von gestern. Und es hat einen Radfahrerunfall gegeben an der Kreuzung Stadtringstraße der Jugend in Cottbus. Hier ist jeweils eine Spur gesperrt gerade. Der Rettungseinsatz, der läuft wohl noch. Bitte fahrt hier vorsichtig. Ampelausfall in Cottbus auf dem Nordring an der Lagune. Auch hier Vorsicht. Und das hier sind die Blitzer vom Mittwochmorgen. Die 169 Senftenberg Richtung Hörlitz zwischen Brücke und ADAC. Cottbus Universitätsstraße stadteinwärts. In Spremberg stehen sie in der Berliner Straße Richtung Cottbus am Alten Schlachthof. In Geuerz an der Dorfstraße bei Tempo 30 ein Blitzer aufgebaut und auch noch einer in Kemmen in der Ortsdurchfahrt. Blitzeranhänger auch noch 6 dazu. A13 zwischen Kittlitz und Karlau, Cottbus gleich 3, Elisabeth-Wolf-Straße, Friedrich-Ludwig-Jahn-Straße und die Cottbusser Straße in Silo. Blitzeranhänger hat auch Lübben in der Cottbusser Straße aufgebaut und auch in Liesgau steht einer hier auf der Dorfstraße. Jederzeit ergänzen könnt ihr den Radio Cottbus Verkehrsservice unter der 0355 4839 945. Gute Fahrt für euch.
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17: Dass sowas hier in der Lausitz möglich ist, ein Anschlag auf ein Umspannwerk, das Umspannwerk zwischen Turnow und Preilag, wo auch die Straße heute Morgen immer noch gesperrt ist. Ja, dass sowas möglich ist, das denken wir ja gar nicht. Aber tatsächlich ist das gestern passiert und alles, was die Polizei inzwischen weiß und alles, was wir inzwischen wissen, das verraten wir euch gleich.
16: Vorher gibt es 2 Hits bei uns auf Radio Cottbus in der besten Musik. Wir haben es jetzt 8.36 Uhr. Guten Morgen.
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0: Better Love aus den 80ern. Ihr hört den Radio Cottbus mit der besten Musik und den besten Infos um 8.43 Uhr gleich 3:45. Guten Morgen.
1: Morgen.
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1: Gestern hat der Vorfall am Umspannwerk in Turnow-Preilack für ziemlich viel Aufsehen gesorgt. Inzwischen ist klar, das Landeskriminalamt hat die Ermittlungen übernommen und die Polizei sucht jetzt nach Zeugen. Lia Limberg ist jetzt bei uns im Studio. Was ist da genau passiert?
3: Der Polizei ist gestern Morgen gegen 8 Uhr eine Beschädigung an einer Oberleitung des Umspannwerks gemeldet worden. Vor Ort wurden dann mehrere selbstgebaute Spreng- und Brandvorrichtungen gefunden. Die sollen Silvesterraketen ähnlich sein. Einige davon wurden aber offenbar gar nicht erst gezündet.
0: Ja, offenbar war das Ziel, die Stromleitung zu beschädigen, oder?
3: Davon gehen die Behörden aktuell aus. Brandenburgs Innenminister Jan Redmann spricht von Sabotage. Es wurde wohl versucht, leitfähiges Material in die Nähe der Hochspannungsleitung zu bringen und so Kurzschlüsse auszulösen. In zwei Fällen hat das auch funktioniert. Die Stromversorgung für die Lausitzer ist aber nicht ausgefallen. Im Kraftwerk Jenschwalde musste allerdings kurzzeitig ein Block abgeschaltet werden.
1: Ja, und jetzt geht's vor allem darum, herauszufinden, wer dahinter steckt, ne?
3: Das LKA hat die Ermittlungen übernommen und Spuren gesichert. Die Polizei sucht jetzt Menschen, die gestern Morgen etwas Verdächtiges rund um das Umspannwerk beobachtet haben. Hinweise können bei jeder Polizeidienststelle oder über die Internetwache der Polizei Brandenburg abgegeben werden.
0: Ja, also wenn ihr gestern Morgen was gesehen habt rund ums Umspannwerk zwischen Turnow und Preilack, irgendwas Auffälliges, eine kleinste Beobachtung, dann meldet euch bei der Polizei. Die kann für die Ermittler sehr, sehr wichtig sein. Straße ja aktuell immer noch gesperrt hier zwischen Turnow und Preilack in beide Richtungen. Richtung Guben und in Richtung Guben. Wann es da wieder rollt, hört ihr hier natürlich bei uns auf Radio Cottbus zuerst. Mittwochmorgen, 8:45 Uhr, jetzt ganz genau, 6:45. Guten Morgen.
1: Guten Morgen.

0: Achtung, dichter Verkehr auf der Autobahn. Wir schauen um 8:47 Uhr wieder auf die Straßen in der Lausitz, auf der A15 in Richtung Cottbus zwischen Forst und Anschlussstelle Rogosen. Hier der dichte Verkehr. 10 Minuten Zeitverlust, den müsst ihr hier einplanen. Zwischen Tauer und Peilag die Straße immer noch gesperrt, am Umspannwerk der Polizeieinsatz immer noch nicht beendet. Ihr müsst das Ganze umfahren und es könnte sein, dass gerade noch der Radunfall auf dem Stadtring uns beschäftigt. Hier sind wir nicht ganz sicher, an der Kreuzung Stadtringstraße der Jugend war jeweils eine Spur gesperrt. Vielleicht ist das auch immer noch so. Gebt mal gerne Bescheid, ob der Rettungseinsatz noch läuft. Ampelausfall in Cottbus auf dem Nordring an der Lagune heute Morgen. Und das hier sind die gemeldeten Blitzer. B169 Senftenberg Richtung Hörlitz. Cottbus Universitätsstraße stadteinwärts. Spremberg in der Berliner Straße Richtung Cottbus. Hier am alten Schlachthof ein Blitzer. In Goyerz in der Dorfstraße bei 30. Und in Kemmen einer in der Ortsdurchfahrt. 6 Blitzeranhänger kommen noch dazu. Wo die stehen, sagen wir euch gleich nach 9.
1: Der Blick aufs Wetter zeigt Temperaturen aktuell bei 15 Grad. Die steigen heute noch auf maximal 23. Dazu jetzt aktuell noch relativ schön sonnig. Am Nachmittag kommen dann aber auch mal mehr Wolken mit dazu. Es soll den ganzen Tag aber trocken bleiben. Gleich gucken wir noch auf die Pollenflugsituation. Was schwirrt da durch unsere Lausitz? Vorher gibt es die beste Musik zum Wachwerden. Guten Morgen.
0: Guten Morgen.
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2: Relativ gute Nachrichten für alle Allergiker heute. Wir haben relativ stark die Ambrosia-Pollen unterwegs. Das war es aber auch. Ansonsten nur ganz schwach Gräser, Wegerich, Amper und Beifußpollen. Viel mehr schwirrt heute nicht und eben, wie gesagt, auch nicht besonders stark. Also kommt heute alle gut durch den Mittwoch.
0: 7:09, 8:53 Uhr. Guten Morgen.
2: Morgen.
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7: Ein komplett fast blauer Himmel, dazu Sonne. So starten wir rein in den Mittwoch. Temperaturen dazu jetzt aktuell überall bei 16 Grad. Wird noch ein Stückchen wärmer, maximal 22, erwarten wir später am Nachmittag. Allerdings kommen dann auch ein paar mehr Wolken mit dazu. Am Nachmittag soll heute aber tagsüber noch trocken bleiben.
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8: Mit Lia Limberg, guten Morgen. Nach dem Anschlag auf das Umspannwerk Tono Breilack sucht die Polizei jetzt Zeugen. Am Dienstagmorgen sind dort mehrere selbstgebaute Spreng- und Brandvorrichtungen entdeckt worden. Damit sollten wohl Kurzschlüsse an Hochspannungsleitungen ausgelöst werden. Die Stromversorgung ist weitgehend stabil geblieben. Im Kraftwerk Jenschwalde wurde aber kurzzeitig ein Block abgeschaltet. Verletzt worden ist niemand.
9: Dankeschön, Lia Limberg. Mehr Lausitz-News für euch dann gleich wieder um 9:30. Jetzt gibt's die Weltnachrichten.
10: Ich bin Katrin Müller. Die schweren Spannungen zwischen Berlin und Moskau haben sich infolge des gescheiterten Angriffs mit einer Sprengstoffdrohne am Flughafen Leipzig-Halle nochmals deutlich verschärft. Russlands Präsident Putin bezeichnete die deutschen Strafmaßnahmen gegen sein Land als schweren Fehler und sprach von Beweisfälschung. Heute befassen sich auch NATO und EU mit dem Drohnenvorfall, für den die Bundesregierung Moskau verantwortlich macht. Beim EU-Außenministertreffen in Irland werden erste Beratungen zu einer möglichen europäischen Reaktion erwartet. Finanzminister Klingbeil sitzt wegen eines Schadens an seinem Regierungsflieger in den USA fest. Ein technisches Problem verhindere den Start der Maschine, hieß es aus der Delegation.
11: Eine ungeplante Nacht im Hotel und eine verpasste Kabinettssitzung in Berlin. Der politische Schaden ist überschaubar, aber es ist nicht der erste Zwischenfall mit einem Regierungsflieger in der jüngeren Vergangenheit. Ähnliche Probleme gab es zuletzt im vergangenen November. Außenminister Wadephul musste wegen eines Defekts am Vereisungsschutz bei einem Bundeswehr A350 auf einen Linienflug umsteigen. Ein Jahr davor saß der damalige Wirtschaftsminister Habeck in Lissabon fest. 2023 musste wegen technischer Probleme die Pazifikreise von Ex-Außenministerin Baerbock abgebrochen werden, nach gleich zwei Pannen in Abu Dhabi. Thomas Bleskin, Nachrichtenredaktion.
10: Die Fahrradbranche in Deutschland macht weiter Verluste. Im vergangenen Jahr schrumpfte der Umsatz um etwa 7% auf 25 Milliarden Euro. Das zeigen Daten des Verbands Zukunft Fahrrad.
12: In der Corona-Pandemie sind unglaublich viele Fahrräder verkauft worden. Deshalb wurden damals viel zu viele Räder produziert. Und die stehen jetzt in den Lagern und müssen billiger verkauft werden. Das gilt vor allem bei E-Bikes, die mittlerweile für über 80% der Erlöse stehen. Außerdem macht billige Konkurrenz aus China der Branche zu schaffen. Die Nachfrage ist aber nach wie vor groß, neben E-Bikes vor allem bei Rennrädern und Gravelbikes. Thomas Bremser, Nachrichtenredaktion.
10: In der Demokratischen Republik Kongo sind seit der offiziellen Bekanntgabe des Ausbruchs Mitte Mai bereits mehr als 3000 Menschen an Ebola gestorben. Das berichteten die Gesundheitsbehörden. In diesem Zeitraum wurden demnach insgesamt rund 6200 Ebola-Fälle bestätigt. Die Sterbefallquote beträgt mehr als 48%, das heißt, fast jeder zweite Patient stirbt. Besonders hoch ist dabei der Anteil kleiner Kinder.
9: Dankeschön, Katrin Müller in der Newsredaktion.
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9: Dichter Verkehr ist gemeldet von der A15 in Richtung Cottbus zwischen Forst und Rogosen. 10 Minuten länger einplanen. Dann zwischen Tauer und Freilag immer noch gesperrt. Die Straße in beide Richtungen hier am Umspannwerk. Läuft nach wie vor der Polizeieinsatz. Das müsst ihr unbedingt umfahren. Vor einer Stunde hat es einen Radunfall gegeben auf dem Stadtring an der Kreuzung zur Straße der Jugend. Könnte sein, dass jetzt wieder frei ist. Noch haben wir keine Freimeldung bekommen. Wenn ihr da langkommt und ihr seht, dass da nichts mehr ist oder dass da noch was ist, dann sagt doch gerne mal Bescheid. Ampelausfall in Cottbus ist noch gemeldet auf dem Nordring an der Kreuzung an der Lagune. Fahrt hier unbedingt vorsichtig. B169 Senftenberg Richtung Hörlitz zwischen Brücke und ADAC. Der erste Blitzer, der zweite in Cottbus, Universitätsstraße stadteinwärts. Noch einer in Spremberg, Berliner Straße Richtung Cottbus am alten Schlachthof. In Goyerz in der Dorfstraße in der 30er-Zone und in Kemmen einer in der Ortsdurchfahrt. Und dazu kommen dann noch die Blitzeranhänger auf der A13 zwischen Kittlitz und Karlau. In Cottbus in der Elisabeth-Wolf-Straße, in der Friedrich-Ludwig-Jahn-Straße in Cottbus in Richtung Altmarkt. In Cottbus-Silo in der Cottbuser Straße Richtung Windmühlenweg. In Lübben in der Cottbuser Straße und in Liesau auf der Dorfstraße. Jetzt hätte ich gerne mal gezählt, wie oft ich Cottbus gesagt habe hier in diesem Verkehrsservice. Also wenn ihr noch was seht in Cottbus und Umgebung, dann 0355 4839 94 und die 5 am Telefon oder auch per WhatsApp. Gute Fahrt in jedem Fall.
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9: Cottbus, Cottbus, Cottbus und ich sag schon wieder Cottbus, denn im Tierheim Cottbus wartet ein Tier auf euch und das ist unser Tier der Woche. Welches das ist, gleich.
7: Vorher gibt's die beste Musik hier bei uns, Fastboy Music Sound. So klingt die aktuelle Musik von Fastboy jetzt für euren Mittwoch. Guten Morgen.
9: Guten Morgen.
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0: mit Mr. President, mit I Give You My Heart. Und wir haben jetzt auch jemanden für euch, dem ihr euer Herz geben könnt.
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2: Genau dem Tier der Woche müsst ihr euer Herz geben, weil wir wollen es aus dem Cottbuser Tierheim rausholen. Nicht, dass es ihm da schlecht geht, dem Wuschelkater Sammy, aber natürlich sucht er lieber ein schönes Zuhause. Und das soll eins sein, wo es ganz entspannt zugeht.
0: Ja, Philipp hat den Wuschelkater im Tierheim besucht und dort Silvana über den flauschigen Kater ausgefragt.
3: Wen habt ihr denn diese Woche für uns?
4: Also wir haben heute den Sammy da. Der ist circa 10 Jahre alt, ist sehr verschmust, ist eine männliche Katze und sie sucht dann eigentlich auch ein Zuhause mit Haus und Garten.
3: Wie lange ist denn jetzt der Kater schon bei euch?
4: Also der Sammy ist seit ca. 2016 bei uns und ja, möchte gerne ein Zuhause haben.
3: Du meinst gerade schon, der ist verschmust. Was wäre denn so die ideale Familie? Sollte die vielleicht Kinder haben? Sollten das nur Erwachsene sein? Was wäre da vielleicht so eine gute Vorstellung?
4: Also Kinder, denke ich mal, wäre kein Problem. Und ansonsten, ja, der passt sich an. Also wie gesagt, der ist kuschelbereit und im Moment ist er noch ein bisschen schüchtern, wenn es neu ist. Aber der taut dann auch schon aus.
3: Wie ist der so im Umgang mit anderen Katzen? Kommt er damit gut klar?
4: Also der einigt sich und streitet nicht und ist ganz friedlich.
3: Wie würdest du sagen, wie ist er so von der Aktivität her? Bewegt er sich viel oder ist er eher lieber am Rumliegen und ein bisschen den Tag genießen?
4: Na, der ist so ein bisschen chillimilli, so ein bisschen ruhig, gediegen. Ja, und wie gesagt, sucht ein bisschen Aufmerksamkeit.
2: Aha, schön. Liebt also Ruhe, Gesellschaft, kommt gut mit Kindern klar. Also ein Traumkater.
0: Ja, ehrlich.
2: Ne? Also den könnt ihr euch doch holen, den Sammy. Der könnte euer nächstes Familienmitglied werden.
0: Alle weiteren Infos und Fotos von Sammy findet ihr wie immer auf radiocottbus.de und nochmal auf Facebook und Instagram.
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2: Gleich 9:45 Uhr, 9:14 Uhr. Ihr hört uns am Mittwochmorgen, 2. September. Kommt gut rein in diesen Mittwoch. Guten Morgen.
0: Morgen.

0: Mal nur 17, ihr hört Radio Cottbus am Mittwoch. Wir schauen gemeinsam einmal auf die Straßen und aufs Wetter in der Lausitz. Im Wetter haben wir aktuell einen schönen blauen Himmel mit viel Sonne, aber da kommen im Laufe des Nachmittags auf jeden Fall noch ein paar mehr Wolken mit dazu. Und die Temperaturen gehen rauf auf maximal 22 Grad.
1: Auf der A15 gibt es dichten Verkehr in Richtung Cottbus zwischen Forst und Rogosen. 10 Minuten Zeitverlust und dann denken zwischen Tor und Breilag immer noch die Straße voll gesperrt in beide Richtungen am Umspannwerk. Hier läuft nach wie vor der Polizeieinsatz. Es wird geblitzt heute am Mittwochmorgen auf der B169 Senftenberg Richtung Hörlitz zwischen Brücke und der ADAC. In Cottbus in der Universitätsstraße stadteinwärts, in Spremberg Berliner Straße Richtung Cottbus am alten Schlachthof, in Goyerz in der Dorfstraße in der 30er-Zone und in Kemmen in der Ortsdurchfahrt. 6 Blitzeranhänger habe ich noch für euch. Die nennen wir euch gleich nach 9:30. Vorher gibt es noch unser Tagebuch der großen Hits. Darin heute Plan B mit She Said. Wunderschöner Hit aus den 2000ern. Und da bekommt ihr gleich die Geschichte von Christian Semmett. Vorher gibt es noch Martin Garrix mit Ed Sheeran. Zusammen haben sie diese neue Nummer hier Repeated gleich für euch.
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2: 2. August 2010. Plan B ist mit She Said neu in den Charts.

Benjamin Paul Balance Drew wächst in den 90ern in London auf. Sein Vater verlässt die Familie, als Benji gerade mal ein halbes Jahr alt ist. Mit 6 sieht er ihn ein letztes Mal. Dann ist er für immer weg, wie vom Erdboden verschluckt. Niemand weiß, wo er sich aufhält. Er meldet sich einfach nie mehr wieder. Und dem kleinen Benji macht es ganz schön zu schaffen. Er hat das Gefühl, er gehört nirgends dazu. Seine Mutter, die in London auf dem Amt arbeitet, verdient zu viel, als dass die Familie als arm gelten würde. Aber so viel Geld wie die anderen Kids in der Schule haben sie dann auch wieder nicht. Benji wird auffällig. Er wird von der Schule geschmissen, landet auf einer Schule für Kinder, denen es schwerfällt, auf einer normalen Schule. Aber auch dort ist er nicht sonderlich erfolgreich. Mit 14 beginnt er schließlich Gitarre zu spielen. Zuerst covert er Oasis-Songs, verliebt sich dann aber in den R&B und in den Rap. Er möchte so sein wie Justin Timberlake, nur nicht ganz so aalglatt. Mehr so wie seine Version von Justin. Ein Plan B Justin sozusagen. Und deswegen nennt er sich Plan B. 2010 kommt dann schon das zweite Album und darauf ist auch sein größter Hit She Said.

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2: Aktuell messen wir 17 Grad in Cottbus, 18 in Großräschen und 17 Grad auch im Spreewald. Die Temperaturen steigen noch ein bisschen an, heute maximal 22 Grad möglich. Dazu bleibt jetzt am Vormittag erstmal schön sonnig, am Nachmittag kommen noch mehr Wolken mit dazu. Aber es soll den ganzen Tag über trocken bleiben.
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3: In Schwarze Pumpe gibt es jetzt Europas modernstes Radsatz-Service-Center. Lia Limberg, was genau wird in diesem Center gemacht?
4: Dort werden die Räder und Achsen von Zügen gereinigt, geprüft und wieder instand gesetzt. Betrieben wird die neue Anlage von der LEAG-Tochter MCR Lausitz. In das neue Radservice-Center sind rund 11 Millionen Euro investiert worden. Für die neuen Aufgaben wurden Mitarbeiter aus bisherigen Bergbaubereichen weiterqualifiziert. Wasserentnahmen sollen in Brandenburg im nächsten Jahr teurer werden. Für Trinkwasser soll das Entgelt von 10 auf 12 Cent pro Kubikmeter steigen. Grund sind gestiegene Preise und höhere Kosten für eine sichere Wasserversorgung. Wenn Versorger die Mehrkosten komplett weitergeben, wären das im Schnitt knapp 1 Euro mehr pro Person und Jahr. Auch Bergbauunternehmen sollen künftig für abgepumptes Grundwasser zahlen. Die zusätzlichen Einnahmen will das Land in die Wasserwirtschaft investieren. Am Freitag und Samstag wird Cottbus wieder zur Schachstadt. Bei der vierten Cottbuser Schachmeile gibt es Turniere für Kinder und Erwachsene, eine Lesung und offene Angebote zum Mitspielen. Gleichzeitig feiert die Schachabteilung des ESV Lok RAW Cottbus in diesem Jahr ihr 50-jähriges Bestehen. Und die gute Nachricht, die Cottbuser Innenstadt bekommt wieder ein eigenes City-Management. Das neue Team hat jetzt seine Arbeit aufgenommen und soll Händler, Gastronomen, Vereine und andere Akteure besser miteinander vernetzen. Dabei geht es unter anderem um Leerstand, neue Veranstaltungen und Ideen für eine attraktivere Innenstadt. Für solche Projekte stehen über einen Innenstadtfonds jedes Jahr rund 100.000 Euro zur Verfügung. Soweit das Neueste. 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
3: Dankeschön, Lia Limberg.
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3: Dichter Verkehr auf der A15, gerade in Richtung Cottbus zwischen Forst und Rogosen. 10 Minuten braucht ihr länger. Und zwischen Tauer und Preilag ist die Straße nach wie vor gesperrt am Umspannwerk. Der Polizeieinsatz, der ist immer noch nicht beendet. Es wird geblitzt auf der B169 Senftenberg Richtung Hörlitz zwischen Brücke und ADAC. In Cottbus in der Universitätsstraße stadteinwärts ein Blitzer aufgebaut. In Spremberg einer in der Berliner Straße Richtung Cottbus am Alten Schlachthof. In Goyerz in der Dorfstraße bei Tempo 30 und in Kemmen einer, hier steht der, in der Ortsdurchfahrt. Das hier sind die Standorte der Blitzeranhänger, A13 zwischen Kittlitz und Karlau, Cottbus Elisabeth-Wolf-Straße, Cottbus Friedrich-Ludwig-Jahn-Straße stadteinwärts, in Silo in der Cottbuser Straße Richtung Windmühlenweg, in Lübben in der Cottbuser Straße und der sechste Anhänger steht in Liesgau hier auf der Dorfstraße. Ihr könnt jederzeit was ergänzen, wenn ihr was seht auf den Straßen, immer an der 0355 4839 945. Radio Cottbus wünscht euch eine gute Fahrt.
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3: Was für ein schöner Geburtstag, wäre so schön gewesen, wenn er den hätte feiern können. Freddie Mercury am 5., jetzt am Samstag, wäre er tatsächlich 80 Jahre alt geworden. Aber er ist viel zu früh gestorben mit nur 45 Jahren und wir reden über Freddie Mercury und seine großen Hits in dieser Woche. Wir spielen euch gleich wieder einen ganz großen.
2: Jetzt gibt's ganz aktuelle Musik von Nika mit Drive. Wir haben es 9.34 Uhr. Guten Morgen.
3: Guten Morgen.
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0: Auf Radio Cottbus Four Tops mit Loco und Acapulco. 9.41 Uhr jetzt. Guten Morgen.
1: Guten Morgen.
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1: Das war wirklich ein ganz besonderer Künstler, ne? Der Frontmann von Queen, Freddie Mercury, als Frontmann von Queen, aber eben auch als Solo-Künstler. Mhm. Diese Woche wäre er am Samstag 80 Jahre alt geworden und deshalb hören wir uns diese Woche nochmal durch für seine ganz großen Nummern, denn er ist unser Künstler der Woche.
0: Ja, wir haben uns mal Freddie Mercurys Musikleben in Zahlen angeschaut und das ist wirklich wahnsinnig beeindruckend. Ja,
1: in 16 Jahren haben Queen und Freddie Mercury über 700 Konzerte gespielt. Wahnsinnig fleißig waren die. Haben mit 200 Millionen verkauften Alben zu den erfolgreichsten Rockmusikern aller Zeiten gehört.
0: Das Magazin Rolling Stone, das listet Freddie Mercury auf Rang 18 der 100 größten Sänger aller Zeiten und in seiner gesamten Karriere hat er weit über 200 Songs geschrieben.
1: Ja, da ist also ordentlich was geblieben im musikalischen Erbe von Freddie Mercury. Der ist völlig zu Recht unser Künstler der Woche und heute hören wir eine seiner größten Nummern. Eine seiner größten Nummern gemeinsam mit Queen ist die Bohemian Rhapsody.

0: Da passiert so viel in dem Song. Ich liebe den. Tolle Nummer, wirklich. Queen mit Bohemian Rhapsody. Wir hören uns die ganze Woche weiter durch die Songs von Freddie Mercury. Am Samstag wäre er nämlich 80 Jahre alt geworden.
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6: Aktuell noch richtig schön sonnig über der Lausitz. Zum Nachmittag kommen noch ein paar mehr Wolken dazu. Dann vielleicht auch noch mal ganz vereinzelt Regen möglich. Dazu die Temperaturen 18 Grad aktuell in Burg, in Duben und auch in Cottbus. Wir gehen im Laufe des Tages dann hoch auf 22.
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7: Mit Lia Lümberg, guten Tag. Nach dem Anschlag auf das Umspannwerk Tono Breilack sucht die Polizei jetzt Zeugen. Am Dienstagmorgen sind dort mehrere selbstgebaute Spreng- und Brandvorrichtungen entdeckt worden. Damit sollten wohl Kurzschlüsse an Hochspannungsleitungen ausgelöst werden. Die Stromversorgung ist weitgehend stabil geblieben. Im Kraftwerk Jenschwalde wurde aber kurzzeitig ein Block abgeschaltet. Verletzt worden ist niemand.
6: Dankeschön, Lia. Mehr News aus der Lausitz gibt's dann gleich wieder für euch um 10:30. Jetzt alles Wichtige aus Deutschland und der Welt.
8: Ich bin Katrin Müller. Gleich zwei größere Einsätze beschäftigen derzeit die Polizei in Nordrhein-Westfalen und Bayern. Bei Köln wird nach einer Störung an einem Umspannwerk wegen einer mutmaßlich vorsätzlichen Tat ermittelt. In Augsburg wiederum explodierte nahe dem Hauptbahnhof ein bislang unbekannter Gegenstand.
9: In Bergheim bei Köln führte ein Kurzschluss zum Ausfall mehrerer Leitungen. Die allgemeine Stromversorgung war aber nicht betroffen. Die Polizei geht nicht von einem technischen Defekt aus und ermittelt wegen einer Straftat. In Augsburg wurden bei der Explosion in einem Gebäudedurchgang zwei Menschen leicht verletzt. Sprengstoffexperten untersuchen dort den Fundort. Der Bahnverkehr ist komplett eingestellt, der Hauptbahnhof abgesperrt. Zu den Hintergründen ist in beiden Fällen noch nichts bekannt. Thomas Bleski, Nachrichtenredaktion.
8: Seit der offiziellen Bekanntgabe des Ausbruchs Mitte Mai sind in der Demokratischen Republik Kongo bereits mehr als 3000 Menschen an Ebola gestorben. Das berichten die Gesundheitsbehörden dort. In diesem Zeitraum wurden demnach rund 6200 Ebola-Fälle bestätigt. Die Sterbefallquote beträgt mehr als 48%. Das heißt, fast jeder zweite Patient stirbt. Besonders hoch ist dabei der Anteil kleiner Kinder. Nach dem mutmaßlich russischen Drohnenangriff am Flughafen Leipzig-Halle verschärft sich der Konflikt zwischen Berlin und Moskau. Russland weist die Vorwürfe zurück und kündigt Gegenmaßnahmen auf die deutschen Sanktionen an. Die EU-Außenminister beraten heute über eine mögliche Reaktion auf den mutmaßlichen russischen Anschlagsversuch. Außenminister Johann Wadephul will seine Kollegen in Irland über die bisherigen Erkenntnisse informieren. Heute Abend beginnt das Filmfestival Venedig und es bietet wie immer große Namen und brisante Themen. Schon vorher gab es Trubel um die Eröffnungspressekonferenz.
10: Grund für das Hickhack war wohl ein Film über den Gaza-Krieg. Es ging also um Politik und mögliche Proteste. Nun ist aber alles geklärt hier. Nun geht's um Showbiz, kreischende Fans am Canal Grande. Denn im Anmarsch sind George Clooney, die Oasis-Brüder, die deutsche Regielegende Herzog. Aber vor allem warten hier nun alle auf Robert Pattinson und die Premiere von Primetime. Da geht's um Sexualstraftäter und versteckte Kameras. Aus Italien, Claudia Wächter.
8: Hollywood-Star George Clooney wird heute Abend dann besonders geehrt. Der 65-Jährige erhält den Goldenen Löwen für sein Lebenswerk.
6: Dankeschön in die Newsredaktion.
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6: Da haben wir immer noch eine Straßensperrung zwischen Tower und Preilag. Das Ganze am Umspannwerk. Grund hierfür ist weiterhin der Polizeieinsatz. Blitzer außerdem noch aufgestellt auf der B169, wenn ihr von Senftenberg in Richtung Hörlitz unterwegs seid. In Cottbus stehen sie auf der Universitätsstraße stadteinwärts. In Spremberg hat Heike noch einen Blitzer gesehen. Der steht in der Berliner Straße in Richtung Cottbus am alten Schlachthof. In Geuerzen Blitzer aufgestellt in der Dorfstraße, hier Tempo 30. Und in Kemmen wird auch noch geblitzt aktuell in der Ortsdurchfahrt. Blitzeranhänger nach wie vor geparkt auf der A13 zwischen Kittlitz und Karlau. Dann in Cottbus in der Elisabeth-Wolf-Straße. In Cottbus in der Friedrich-Ludwig-Jahn-Straße steht ein Blitzeranhänger, blitzt weiterhin in Richtung Altmarkt. In Cottbus-Silo ein Blitzer weiterhin aufgestellt in der Cottbuser Straße sowie auch in Lübben in der Cottbuser Straße. Und der letzte Blitzeranhänger, den wir kennen, der steht in Lieskau in der Dorfstraße. Aber vielleicht habt ihr ja noch was entdeckt, wenn ihr gerade unterwegs seid. Gebt uns hier immer gerne rein per Telefon oder WhatsApp. 0355 4839 495 ist dafür immer die richtige Nummer. Gute Fahrt euch!
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6: Am Wochenende, da kommen hier in Cottbus ganz besondere Songs auf die Bühne, die Lausitz-Lieder. Das Ganze gehört zum Lausitz-Festival. Da gibt es ja aktuell ganz, ganz viele Veranstaltungen hier in der Region. Und was es genau mit den Lausitz-Liedern auf sich hat, das verraten wir euch gleich in die Stunde. Starten wir jetzt erstmal mit Christopher Randy und seinen Good Old Days. Wir wünschen euch einen schönen Mittwochvormittag.
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0: gleich viertel elf.
1: 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September. 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
0: Ja, manchmal muss man ja gar nicht lange suchen, um gute Geschichten zu finden. Die liegen ja oft direkt vor der eigenen Haustür, vielleicht in ein paar alten Erinnerungen, manchmal auch in kleinen Sorgen oder eben in Gedanken, die man sonst vielleicht gar nicht laut aussprechen würde. Genau daraus ist beim Lausitz-Festival jetzt ein ganz besonderes Projekt entstanden, die Lausitz-Lieder. Menschen aus Cottbus, Guben, Zittau, Weißwasser und ganz, ganz vielen anderen Orten hier, die haben Texte geschrieben über ihr Leben hier in der Region, über das, was bleibt und über das, was sich verändert. Und daraus ist am Ende was geworden und das erzählt uns jetzt Aline Cohen. Sie ist Singer-Songwriterin und hat die Texte gemeinsam mit dem Komponisten Haggai Cohen Milo vertont.
3: Wir werden mit einer Band und Gesang Texte auf die Bühne bringen, die von Leuten aus der Lausitz geschrieben worden sind. Das sind 12 neu komponierte Songs und genau diese Texte sind geschrieben worden von quasi Amateurpoetinnen, die das geschrieben haben und die haben in Schreibwerkstätten mit Profis zusammen an Texten gearbeitet. Und wir haben die vertont und haben daraus Lieder gemacht. Also es sind vorher Texte gewesen und wir haben die umgewandelt in Lieder, die wir dann am 5.9. im Glatthaus aufführen werden mit einer Band.
0: Ja, aus ganz vielen einzelnen Geschichten sind also ganz viele Songs geworden und genau das macht das Projekt eben so einzigartig. Es geht ja nicht nur um irgendeine Geschichte über die Lausitz, sondern eben um Leute, die wirklich von hier kommen und hier leben. Auf der Bühne treffen die Stimmen dann auf Musik und vielleicht erkennt der ein oder andere an diesem Abend sich ja sogar selber wieder von euch. Vielleicht in einer Zeile oder in einem Gefühl. Aline Cohen, die freut sich ganz besonders auf die Menschen hier aus der Lausitz.
3: Wir würden uns sehr freuen, wenn ihr Lausitzer am 5.9. zu unserem Konzert ins Gladhaus kommt, zu der Aufführung von den Lausitzliedern. Genau, ihr könnt das quasi die Uraufführung von den Lausitzliedern miterleben. Das ist ein einzigartiges Ereignis. Das hat vorher noch nie stattgefunden und diese Stücke werden wahrscheinlich auch danach nicht nochmal aufgeführt. Und das ist neue Lausitzer Poesie, die zum ersten Mal und einmalig auf neue Musik trifft. Also ich freue mich sehr, wenn ganz viele von euch vorbeikommen und bei unserem Konzert dabei sind.
0: Ja, die Lausitz-Lieder, die könnt ihr euch anhören. Diesen Samstag am 5. September im Gletthaus hier in Cottbus. Einlass ist da ab 19 Uhr. Das Ganze läuft im Rahmen des Lausitz-Festivals. Das komplette

0: Ein Lied aus der Lausitz von Aline Cohen. Alles beginnt im All oder auch ein Lausitzlied. Und noch mehr Lausitzlieder gibt's zu hören. Dieses Wochenende am Samstag im Glätthaus beim Lausitz-Festival bei den Lausitzliedern. Songs von hier im Glätthaus Cottbus.
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9: Und das sieht aktuell noch relativ sonnig aus in der Lausitz. Zum Nachmittag wären es noch ein paar mehr Wolken, die da dazukommen. Da vielleicht auch noch mal vereinzelt ein paar Regentropfen möglich. 18 Grad dazu aktuell in Drebkau, in Radusch und auch in Cottbus. Im Laufe des Tages gehen wir dann noch hoch auf maximal 22 Grad.
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9: In Schwarze Pumpe gibt es jetzt Europas modernstes Radsatz-Service-Center. Lea Limberg, was genau wird da gemacht?
10: Dort werden die Räder und Achsen von Zügen gereinigt, geprüft und wieder instand gesetzt. Betrieben wird die neue Anlage von der LEAG-Tochter MCR Lausitz. In das neue Radservice-Center sind rund 11 Millionen Euro investiert worden. Für die neuen Aufgaben wurden Mitarbeiter aus bisherigen Bergbaubereichen weiterqualifiziert. Im Landkreis Elbe-Elster soll der Kontakt mit Behörden jetzt einfacher werden. Alle Städte und Gemeinden sind ab sofort an die Behördennummer 115 angeschlossen. Dort bekommen Bürger Informationen zu Zuständigkeiten, Öffnungszeiten und benötigten Unterlagen. Die 115 ist montags bis freitags von 8 bis 18 Uhr erreichbar. Karlau will wissen, wie attraktiv seine Innenstadt für Besucher ist. Dafür beteiligt sich die Stadt an der bundesweiten Umfrage Vitale Innenstadt 2026. Die erste Befragung startet am Samstag auf dem Marktplatz. Gefragt wird unter anderem nach Aufenthaltsqualität, Einkaufsmöglichkeiten und Erreichbarkeit. Mit den Ergebnissen will die Stadt ihre Innenstadt gezielt weiterentwickeln. Und die gute Nachricht: Die Cottbuser Innenstadt bekommt wieder ein eigenes City-Management. Das neue Team hat jetzt seine Arbeit aufgenommen und soll Händler, Gastronomen, Vereine und andere Akteure besser miteinander vernetzen. Dabei geht es unter anderem um Leerstand, neue Veranstaltungen und Ideen für eine attraktivere Innenstadt. Für solche Projekte stehen über einen Innenstadtfonds jedes Jahr rund 100.000 Euro zur Verfügung. Soweit das Neueste. 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
9: Dankeschön, Lia.
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9: Da kann es nach wie vor zu Sperrungen bzw. Einschränkungen kommen zwischen Tauer und Preilag am Umspannberg. Grund ist hier ein Polizeieinsatz nach wie vor. Blitzer außerdem noch einige aufgestellt. In Cottbus stehen sie in der Universitätsstraße statt einwärts. Hier Tempo 30. Auf der L49 wird geblitzt bei Groß-Jamno. Auf der B169, wenn ihr von Senftenberg in Richtung Hörlitz unterwegs seid, steht ein Blitzer. Außerdem in Spremberg in der Berliner Straße Richtung Cottbus. In Goyerz in der Dorfstraße stehen sie hier auch bei Tempo 30 und in Kemmen auch noch ein Blitzer aufgestellt in der Ortsdurchfahrt. Ein Blick noch auf die Blitzeranhänger in der Lausitz. Auf der A13 stehen sie weiter zwischen Kittlitz und Karlau. Dann in Cottbus in der Elisabeth-Wolf-Straße. In Cottbus in der Friedrich-Ludwig-Jahn-Straße weiterhin der Anhänger Richtung Altmarkt aufgestellt. In Silo stehen sie in der Cottbuser Straße. Auch noch in Lübben Blitzeranhänger aufgestellt in der Cottbuser Straße. Und auch in Lieskau haben wir eingesehen in der Dorfstraße. Die 0355 4839 945. Immer die richtige Nummer. Wenn ihr noch was gesehen habt, Staus, Verkehrsbehinderung oder Blitzer, gebt uns die wie immer gerne rein.
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9: Und gleich wieder mit den besten Tipps für eure Freizeit in Lausitz erleben. Schauen wir schon mal aufs Wochenende heute am Bergfest Mittwoch. Und dazu natürlich die beste Musik für euren Vormittag. Die Black Eyed Peas gibt's gleich mit ihrem Shut Up und davor Musik aus Irland von Ray Garvey. Habt einen schönen Mittwoch.
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0: Musik von den Black Eyed Peas hier auf Radio Cottbus um genau 10:30.
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0: Dieses Wochenende wird in Drebgau rund um den historischen Markt 2 Tage lang gefeiert. Am Samstag, da beginnt nämlich das Brunnenfest. Los geht's mit Lausitzer Tanzgruppen und später gibt's Live-Musik mit der Band Total. Am Abend verabschiedet sich dann die Brunnenfee Maria nach einem Jahr im Amt und danach wird ihre Nachfolgerin gekürt. Und zum krönenden Abschluss erwartet euch dann noch eine Feuershow und Musik mit DJ Ronny. Am Sonntag startet das Programm dann ein bisschen ruhiger mit einem Gottesdienst und Blasmusik. Danach folgt der traditionelle Walzertanz mit dem Bürgermeister und der neuen Brunnenfee und aus dem Stadtbrunnen gibt es dann sogar Freibier. Und auch das Museum, das öffnet seine Türen und gibt Stadtführungen mit der Bollmüllerin. Also volles Programm am 1. September-Wochenende jetzt in Drebgau. Schaut da einfach mal vorbei. Los geht's Samstag ab 15 Uhr und danach könnt ihr noch einen Abstecher ins Flugplatzmuseum in Cottbus machen. Da steigt nämlich die lange Nacht der Museen. Geplant sind unter anderem eine Vorführung der Rettungshundestaffel, beleuchtete Flugzeuge und eine Feuershow. Außerdem könnt ihr mit einem Fernrohr den Himmel über Cottbus entdecken und bekommt auch von Experten erklärt, was man da so alles sehen kann. Für Essen und Trinken auch gesorgt, also lange Nacht der Museen im Flugplatzmuseum in Cottbus, das Ganze diesen Samstag am 5. September.
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0: Es geht durch den Mittwochvormittag in der Lausitz. Ihr hört Radio Cottbus. Wir haben es kurz nach 11:15 jetzt.
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0: Nach dem Anschlag auf das Umspannwerk Tono Preilack hat das Landeskriminalamt jetzt die Ermittlungen übernommen. Außerdem, alle Karlauer können jetzt in einer Befragung ihre Meinung über die Innenstadt loswerden. Und überall im Landkreis Elbe-Elster ist jetzt die Behördennummer 115 erreichbar.
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11: Sind wir auch schon fast bei den Höchstwerten für heute angekommen. Das sind aktuell noch 19 Grad, aber im Laufe des Tages gehen wir dann rauf auf 22 Grad überall in der Lausitz. Dazu so ein Mix aus Sonne und Wolken. Eine leichte Regenwahrscheinlichkeit haben wir zum Nachmittag aber auch noch mit dabei. In der Nacht kühlt sich dann ab auf 12 Grad und morgen dann auch so ein paar Wolken mit dabei mit Sonne im Mix, aber da bleibt es dann auch größtenteils trocken. Auch hier dann Maxi-Werte von 22 Grad.
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12: Mit Lia Lümberg, guten Tag. Nach dem Anschlag auf das Umspannwerk Tono Breilack sucht die Polizei jetzt Zeugen. Am Dienstagmorgen sind dort mehrere selbstgebaute Spreng- und Brandvorrichtungen entdeckt worden. Damit sollten wohl Kurzschlüsse an Hochspannungsleitungen ausgelöst werden. Die Stromversorgung ist weitgehend stabil geblieben. Im Kraftwerk Jenschwalde wurde aber kurzzeitig ein Block abgeschaltet. Verletzt worden ist niemand.
11: Dankeschön, Lia. Mehr News gibt's aus der Lausitz dann für euch gleich wieder in einer halben Stunde. Jetzt alles Wichtige für Deutschland und die Welt.
13: Ich bin Katrin Müller. Der russische Präsident Putin hat deutsche Strafmaßnahmen gegen Russland nach dem Vorfall mit einer Sprengstoffdrohne auf dem Flughafen Leipzig-Halle als schweren Fehler bezeichnet. Außenminister Wadefuhl will heute in Irland seine EU-Kollegen über die bisherigen Erkenntnisse informieren.
14: Die Beweise sind eindeutig, so sieht das auch NATO-Generalsekretär Rutte. Er will heute mit EU-Kommissionspräsidentin von der Leyen über das Thema reden. Auch der NATO-Rat in Brüssel wird sich damit befassen. Die Bundesregierung will als Reaktion auf den versuchten Sprengstoffanschlag unter anderem das russische Konsulat in Bonn schließen, auch ein russisches Kulturinstitut hier in Berlin, außerdem russische Diplomaten ausweisen. Moskau will darauf mit ähnlichen Maßnahmen reagieren. Thomas Thonfeld, Berlin.
13: Die Bundesregierung bringt heute ein Gesetz auf den Weg, das vor allem den ganz kleinen Kindern zugutekommen soll. Im Kern geht es um verpflichtende Sprachtests für alle Vierjährigen und um eine gezieltere Förderung der Kinder in den Kitas.
2: Das Gesetz soll den Kleinkindern den Übergang zur Grundschule erleichtern. Experten sagen, im Moment schleppen die Kinder und Jugendlichen Bildungsdefizite oft durch ihre gesamte Bildungslaufbahn. Das soll sich mit dem neuen Gesetz ändern. Mit den verpflichtenden, bundesweit einheitlichen Sprachtests, auch für Kinder, die nicht in die Kita gehen, sollen Probleme früh erkannt und direkt mit individuell passenden Hilfen entgegengewirkt werden. Mehr als 9 Milliarden Euro steckt der Bund bis 2034 in diese Bildungsoffensive. Aus Berlin, Uli Reitinger.
13: Die deutsche Marine will die Reichweite ihrer Raketen deutlich vergrößern. Eine Fregatte hat im Nordatlantik einen zuvor geheim gehaltenen Test des israelischen Raketensystems LORA erfolgreich abgeschlossen. Das teilte ein Sprecher mit. Nun sollen Pläne für eine Beschaffung der Waffen mit einer Reichweite von mehr als 500 Kilometern vorangebracht werden. Die ballistische Rakete wurde in Israel entwickelt und produziert. Bei einem Polizeieinsatz am Augsburger Hauptbahnhof ist ein verdächtiger Gegenstand gefunden worden. Nach Polizeiangaben wurde der Hauptbahnhof komplett abgesperrt und der Zugverkehr eingestellt. Ersten Informationen zufolge explodierte ein Gegenstand in einem Gebäudedurchgang. Nach aktuellem Stand wurden zwei Menschen durch Knalltraumata leicht verletzt. Auch Fensterscheiben wurden beschädigt.
12: Katrin Müller in der Newsredaktion. Dankeschön.
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12: Soweit kommt ihr überall gut durch in der Lausitz. Wir haben aber noch ein paar Blitzer gesehen. In Cottbus stehen sie. In der Universitätsstraße, das Ganze stadteinwärts bei Tempo 30. Auf der L49 wird außerdem geblitzt bei Groß-Jamno. Dann steht ein Blitzer auf der B169, wenn ihr von Senftenberg in Richtung Hörlitz unterwegs seid. In Spremberg noch ein Blitzer aufgestellt. In der Berliner Straße in Richtung Cottbus am alten Schlachthof. In Goyerz steht ein Blitzer in der Dorfstraße. Und in Chem auch noch ein Blitzer aufgestellt in der Ortsdurchfahrt. Blitzeranhänger stehen nach wie vor auf der A13 zwischen Kittlitz und Karlau. Dann drei Stück in Cottbus, einmal in der Elisabeth-Wolf-Straße, in der Friedrich-Ludwig-Jahn-Straße und in Silo ist noch einer aufgestellt in der Cottbusser Straße. In Lübben steht ein Blitzeranhänger auch in der Cottbusser Straße und in Lieskau auch noch einer aufgestellt in der Dorfstraße. Aber vielleicht habt ihr ja noch was gesehen, dann gebt's uns wie immer gerne rein per Telefon oder WhatsApp an die 0355 4839 945. Habt eine gute Fahrt.
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12: Es gibt Unternehmen, die einfach dazugehören hier bei uns in der Stadt, ohne die Cottbus eben nicht Cottbus wäre. Und genau die werden bald ausgezeichnet beim Preis Mittelpunkt Wirtschaft. Ja, und so langsam geht's da jetzt auch in die heiße Phase, denn die Finalisten stehen fest und zwei davon, die stehen gleich hier bei mir im Studio und wir sprechen mit ihnen nach zwei Hits.
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0: Ihr hört die beste Musik hier auf Radio Cottbus am Mittwoch, genau 11.11 Uhr haben wir es. Und ich bin nicht mehr allein im Studio. Ich habe Besuch von Stefan und Sandra Kossack. Ihr kommt von der Pension Restaurant Nordstern zum Mittelpunkt Wirtschaftspreis. Seid ihr hier, beziehungsweise der ist er noch nicht. Der ist dann erst in ein paar Wochen. Aber ihr habt eine ganz besondere Verbindung zum Mittelpunkt Wirtschaftspreis hier in Cottbus, denn ihr seid unter den Finalisten. Hallo erstmal, habt ihr gut hergefunden?
1: Hallo, ja.
2: Hallo, vielen Dank für die Einladung.
0: Gerne. Vielleicht erklärt man erstmal ein bisschen den Mittelpunkt Wirtschaftspreis. Der hat er sich so ein bisschen zur Aufgabe gemacht, Unternehmen hier in Cottbus auf eine Bühne zu stellen, die, wo man einfach sagt, die gehören dazu, ohne die wäre Cottbus nicht Cottbus. Und ganz, ganz viele Leute, die haben euch nominiert, die haben gesagt, ihr gehört da auf jeden Fall dazu, die Pension und das Restaurant Nordstern. Vielleicht, Stefan, was macht ihr denn überhaupt bei euch? Warum glaubst du, ja, seid ihr unter die Finalisten jetzt sogar gekommen?
1: Na, wir sind eine Pension und Restaurant, so wie es sagt. Wir beherbergen Gäste von ganz Deutschland und vom Ausland, die zu uns kommen. Und denen bieten wir ganz Cottbus, die ganze Umgebung wird denen präsentiert, sodass die auch immer gerne wiederkommen wollen, wo sie merken, Mensch, hier kann man noch viel mehr sehen als nur so ein paar kleine Sachen, weshalb sie hergekommen sind. Unser Haus geht auch so mit der Zeit. Wir haben viele Kleinigkeiten, sei es die neue Steckdose, den USB oder die anderen Steckdosen, die da jetzt so sind. Nicht? Und auch das Frühstück, es ist alles regionale Produkte dort, vom Kaffee, wir gehen auch da mit der Zeit mit vegetarischem Frühstück oder auch zuckerfreien Produkten und auch unser Brot und Brötchen, was wir dort selber backen, was aus dem Mehl aus unserer Region hier ist und auch sehr bekömmlich ist und so.
0: Heißt so ein bisschen Cottbuser und Lausitzer Kultur wirklich Gästen von nah und fern quasi näher bringen, ne?
1: Ja.
0: Sagen übrigens auch ganz, ganz viele Leute, die für euch abgestimmt haben, die euch nominiert haben. Zum Beispiel, ich habe hier mal so ein paar kleine Bewertungen, kann man es ja quasi nennen. Es ist ein kleines Unternehmen, was alle Krisen und äußere Einflüssen widersteht, welchen unsere Gäste, die nach Cottbus kommen, eine herzliche Gastfreundschaft bietet, die die Region nicht nur Cottbus, sondern auch das ringsherum den Gästen schmackhaft macht und deshalb den Besucher auch zum Wiederkehren einlädt. Jemand anders hat auch geschrieben, erstklassige Küche und familiäre Atmosphäre mit sehr, sehr hohem Standard. Oder eine andere Person hat auch gesagt, extrem freundlicher und kreativer Familienbetrieb. Sandra, was bedeutet dir das, wenn du solche Kommentare hörst?
2: Ja, also das freut uns sehr. Wir sind ja genau, wie gesagt, ein kleiner Familienbetrieb und manchmal ist es so, dass man vor lauter Arbeit gar nicht so richtig zum Stillstand kommt, um mal zu reflektieren, was man eigentlich so gemacht hat die ganze Zeit und auch mal rückblickend schaut, was so gewesen ist. Und wenn man dann so eine tollen Bewertung bekommt und dass die Leute das erkennen, was wir eigentlich wirklich mit unserer Arbeit machen wollen und zeigen wollen und dass das da im Herzen so ankommt, das ist schon ganz toll. Da kriegt man Gänsehaut und hat ein bisschen Tränchen in den Augen.
0: Ganz, ganz emotionale Sache. Und ihr habt es geschafft, ihr seid unter den Finalisten vom Preis Mittelpunkt Wirtschaft und man kann auch noch abstimmen und zwar bis Ende September unter boomtown.de. Vielleicht für die Pension und das Restaurant Nordstern hier aus Cottbus Silo und auch für alle anderen Finalisten, die aktuell auf der Liste stehen. Der Preis Mittelpunkt Wirtschaft, der will Cottbuser Unternehmen hier ein bisschen ins Rampenlicht rücken. Danke euch beiden, dass ihr da wart und ganz, ganz

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5: Ja, so ist auf dem Weg zum Mittag bzw. Nachmittag. Wenn es noch mal ein paar mehr Wolken über der Lausitz zwischendurch kommt, aber immer noch mal wieder die Sonne durch. Wir haben eine ganz leichte Regenwahrscheinlichkeit für heute auch noch mit dabei. Das heißt, da kann vereinzelt vielleicht noch mal der ein oder andere Tropfen runterkommen. Dazu haben wir mittlerweile die 20-Grad-Marke geknackt in der Lausitz. Die haben wir aktuell in Briesen, in Koppertz und auch in Cottbus sind es aktuell 20 Grad. Ein kleines Stück geht es dann noch rauf heute im Laufe des Tages auf 22 Grad.
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5: In Schwarze Pumpe gibt es jetzt Europas modernstes Radsatz-Service-Center. Lea Limberg, was genau wird da gemacht?
6: Dort werden die Räder und Achsen von Zügen gereinigt, geprüft und wieder instand gesetzt. Betrieben wird die neue Anlage von der LEAG-Tochter MCR Lausitz. In das neue Radservice-Center sind rund 11 Millionen Euro investiert worden. Für die neuen Aufgaben wurden Mitarbeiter aus bisherigen Bergbaubereichen weiterqualifiziert. Im Landkreis Elbe-Elster soll der Kontakt mit Behörden jetzt einfacher werden. Alle Städte und Gemeinden sind ab sofort an die Behördennummer 115 angeschlossen. Dort bekommen Bürger Informationen zu Zuständigkeiten, Öffnungszeiten und benötigten Unterlagen. Die 115 ist montags bis freitags von 8 bis 18 Uhr erreichbar. Karlau will wissen, wie attraktiv seine Innenstadt für Besucher ist. Dafür beteiligt sich die Stadt an der bundesweiten Umfrage Vitale Innenstadt 2026. Die erste Befragung startet am Samstag auf dem Marktplatz. Gefragt wird unter anderem nach Aufenthaltsqualität, Einkaufsmöglichkeiten und Erreichbarkeit. Mit den Ergebnissen will die Stadt ihre Innenstadt gezielt weiterentwickeln. Und die gute Nachricht: Die Cottbuser Innenstadt bekommt wieder ein eigenes City-Management. Das neue Team hat jetzt seine Arbeit aufgenommen und soll Händler, Gastronomen, Vereine und andere Akteure besser miteinander vernetzen. Dabei geht es unter anderem um Leerstand, neue Veranstaltungen und Ideen für eine attraktivere Innenstadt. Für solche Projekte stehen über einen Innenstadtfonds jedes Jahr rund 100.000 Euro zur Verfügung. Soweit das Neueste. 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
5: Dankeschön, Lia Limberg.
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5: Packt euch ein bisschen mehr Zeit ein, wenn ihr aktuell auf der A13 in Richtung Dresden unterwegs seid. Hier haben wir aktuell Stau zwischen Westensee und Barutmark. Ihr braucht 16 Minuten länger. Blitzer sind außerdem noch aufgestellt in Cottbus, in der Universitätsstraße. Hier stehen sie stadteinwärts bei Tempo 30. Auf der L49 ein Blitzer aufgestellt bei Groß-Jamno. Dann auf der B169 von Senftenberg in Richtung Hörlitz. Dankeschön an Moped Jimmy, der hat uns das durchgegeben. In Spremberg steht ein Blitzer. In der Berliner Straße, das Ganze Richtung Cottbus am alten Schlachthof. In Goyatz wird geblitzt, in der Dorfstraße. Und in Kemmen stehen sie auch in der Ortsdurchfahrt. Blitzeranhänger sind weiterhin geparkt auf der A13 zwischen Kittlitz und Karlau. Dann in Cottbus in der Elisabeth-Wolf-Straße. In Cottbus in der Friedrich-Ludwig-Jahn-Straße außerdem noch ein Blitzeranhänger geparkt, sowie auch in Silo in der Cottbuser Straße. In Lübben haben wir noch einen Blitzer aufgestellt, auch in der Cottbuser Straße. Und in Lieskau steht noch ein Blitzeranhänger in der Dorfstraße. Aber war das vielleicht noch nicht alles und ihr habt noch was gesehen, gebt es uns wie immer gerne rein. 0355 4839 495 ist dafür immer die richtige Nummer.
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5: Und gleich auch wieder mit unserem Künstler der Woche, Freddie Mercury. Der wäre diesen Samstag 80 Jahre alt geworden. Vor allem kennt man ihn natürlich von seiner Band Queen. Aber auch solo war Freddie Mercury manchmal unterwegs. Und wir hören gleich wieder einen seiner Solo-Songs nach Kelly Clarkson und was aktuellem aus Deutschland von den Giant Rooks. Habt einen schönen Mittwoch.
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0: Jetzt unbedingt die besten Klassiker hier auf Radio Cottbus. Mittwoch, 10:30 haben wir es.
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0: Diese Woche hätte er seinen 80. Geburtstag gefeiert, Freddie Mercury. Und wenn man den Namen hört, dann denkt man natürlich sofort an Queen und zum Beispiel an Hits wie den hier.

Freddy, der war eben einfach ein Ausnahmekünstler. Wenn man mal eine Live-Performance von ihm gesehen hat, dann hat man einfach das Gefühl, dieser Mann, der ist für die Bühne geboren worden. Aber seine Bandmitglieder und Freunde, die sagen immer wieder hinter den Kulissen, also wenn er nicht auf der Bühne stand, da war Freddy ein ganz anderer Mensch. Super zurückhaltend und schüchtern. Kann man sich eigentlich gar nicht vorstellen, aber tatsächlich hat Freddy diesen Konflikt auch selbst thematisiert, nämlich in seiner Musik. Neben den vielen Alben, die er mit Queen zusammen gemacht hat, war er hin und wieder ja auch mal solo unterwegs und da ist unter anderem auch The Great Pretender entstanden. Übersetzt heißt das so viel wie der große Vortäuscher und darin singt er eben davon, dass er oft so tut, als würde es ihm super gut gehen, aber eigentlich fühlt er sich oft ziemlich allein und niemand weiß davon. Und wir hören den Song jetzt, The Great Pretender, aus den späten 80ern, Song von Freddie Mercury.

0: Freddie Mercury, The Great Pretender. Die ganze Woche hören wir uns durch die größten Hits von Freddie Mercury, denn dieses Wochenende hätte er seinen 80. Geburtstag gefeiert.
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1: Heute richtig leben heißt, an diesem Tag alle Möglichkeiten nutzen, die Aufgaben, die nötig, die Wege, die möglich, die Begegnungen, die wichtig sind, wahrnehmen. Jede Stunde bewusst und richtig annehmen, ausleben und nichts auslassen. Richtig leben heißt aber auch, heute das Richtige tun, die Zeit mit guten und wertvollen Dingen füllen, Fehler vermeiden, Schaden abwenden, Liebe üben, die Wahrheit sagen und in den Grenzen bleiben, die dem Leben dienen. Heute richtig leben. In der Bibel steht, so seht nun sorgfältig darauf, wie ihr euer Leben führt, nicht als Unweise, sondern als Weise.
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5: In der Lausitz sind gerade ganz schön viele Wolken am Himmel. Zwischendurch schaut aber immer mal wieder die Sonne und das Ganze heute 6 Stunden. Dazu kann es im Laufe des Tages eventuell noch regnen. Nehmt also am besten einen Regenschirm oder eine Regenjacke mit. Aktuell sind 20 Grad in Forst, in Spremberg auch 20 und in Cottbus auch 20. Die Temperaturen steigen heute noch auf bis zu 23 Grad.
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6: Mit Sandra Matschinska, guten Tag. Nach dem Anschlag auf das Umspannwerk Turnow-Preilack sucht die Polizei nun Zeugen. Am Dienstagmorgen sind dort mehrere selbstgebaute Spreng- und Brandvorrichtungen entdeckt worden. Damit sollten wohl Kurzschlüsse an Hochspannungsleitungen ausgelöst werden. Die Stromversorgung ist weitgehend stabil geblieben. Im Kraftwerk Jenschwalde wurde aber kurzzeitig ein Block abgeschaltet. Verletzt worden ist niemand.
7: Dankeschön, Sandra. Mehr News aus der Lausitz gibt's für euch dann gleich wieder in einer halben Stunde. Jetzt das Neueste aus Deutschland und der Welt.
8: Ich bin Katrin Müller. Der russische Präsident Putin hat deutsche Strafmaßnahmen gegen Russland nach dem Vorfall mit einer Sprengstoffdrohne auf dem Flughafen Leipzig-Halle als schweren Fehler bezeichnet. Außenminister Wadefuhl will heute in Irland seine EU-Kollegen über die bisherigen Erkenntnisse informieren.
9: Die Beweise sind eindeutig, so sieht das auch NATO-Generalsekretär Rutte. Er will heute mit EU-Kommissionspräsidentin von der Leyen über das Thema reden. Auch der NATO-Rat in Brüssel wird sich damit befassen. Die Bundesregierung will als Reaktion auf den versuchten Sprengstoffanschlag unter anderem das russische Konsulat in Bonn schließen, auch ein russisches Kulturinstitut hier in Berlin, außerdem russische Diplomaten ausweisen. Moskau will darauf mit ähnlichen Maßnahmen reagieren. Thomas Thonfeld, Berlin.
8: Die Bundesregierung bringt heute ein Gesetz auf den Weg, das vor allem den ganz kleinen Kindern zugutekommen soll. Im Kern geht es um verpflichtende Sprachtests für alle 4-Jährigen und um eine gezieltere Förderung der Kinder in den Kitas.
10: Das Gesetz soll den Kleinkindern den Übergang zur Grundschule erleichtern. Experten sagen, im Moment schleppen die Kinder und Jugendlichen Bildungsdefizite oft durch ihre gesamte Bildungslaufbahn. Das soll sich mit dem neuen Gesetz ändern. Mit den verpflichtenden, bundesweit einheitlichen Sprachtests, auch für Kinder, die nicht in die Kita gehen, sollen Probleme früh erkannt und direkt mit individuell passenden Hilfen entgegengewirkt werden. Mehr als 9 Milliarden Euro steckt der Bund bis 2034 in diese Bildungsoffensive. Aus Berlin, Uli Reitinger.
8: Die deutsche Marine will die Reichweite ihrer Raketen deutlich vergrößern. Eine Fregatte hatte im Nordatlantik einen zuvor geheim gehaltenen Test des israelischen Raketensystems LoRa erfolgreich abgeschlossen. Das teilte ein Sprecher mit. Nun sollen Pläne für eine Beschaffung der Waffen mit einer Reichweite von mehr als 500 Kilometern vorangebracht werden. Die ballistische Rakete wurde in Israel entwickelt und produziert. Bei einem Polizeieinsatz am Augsburger Hauptbahnhof ist ein verdächtiger Gegenstand gefunden worden. Nach Polizeiangaben wurde der Hauptbahnhof komplett abgesperrt und der Zugverkehr eingestellt. Ersten Informationen zufolge explodierte ein Gegenstand in einem Gebäudedurchgang. Nach aktuellem Stand wurden 2 Menschen durch Knalltraumata leicht verletzt. Auch Fensterscheiben wurden beschädigt.
7: Dankeschön, Katrin Müller.
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5: Ungefähr eine Viertelstunde länger braucht ihr aktuell auf der A13 in Richtung Dresden. Hier haben wir aktuell Stau zwischen Bestensee und Barutmark. Außerdem einige Blitzer aufgestellt in der Lausitz. In Cottbus steht einer. In der Universitätsstraße, das Ganze stadteinwärts. Auf der B
7: 169, wenn ihr von Senftenberg in Richtung Hörlitz unterwegs seid. Da steht auch noch ein Blitzer. In Spremberg einer aufgestellt. In der Berliner Straße Richtung Cottbus am alten Schlachthof hat uns Heike durchgegeben. Danke dir. In Goyerz noch ein Blitzer aufgestellt. In der Dorfstraße und auch in Kemmen stehen sie aktuell in der Ortsdurchfahrt. Noch ein Blick auf die Blitzeranhänger in der Lausitz. Auf der A13 einer aufgestellt zwischen Kittlitz und Karlau. Dann in Cottbus in der Elisabeth-Wolf-Straße. In Cottbus in der Friedrich-Ludwig-Jahn-Straße stehen sie weiter Richtung Altmarkt. Dann in Silo in der Cottbusser Straße sowie auch in Lübben in der Cottbusser Straße. Und der letzte Blitzeranhänger, von dem wir wissen, der steht in Lieskau in der Dorfstraße. Aber wenn ihr vielleicht noch was entdeckt habt, gebt es uns wie immer gerne durch per Telefon oder WhatsApp an die 0355 4839 495 und habt wie immer eine gute Fahrt.
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7: Viele, viele Menschen, die machen es schon. Andere haben damit noch nie angefangen und sind auch erstmal vielleicht ein bisschen überfordert, wenn sie davon hören. Thema Geld investieren. Wie macht man es richtig und worauf kommt es dabei an? Das könnt ihr dieses Wochenende erfahren. Da steigt nämlich auf Schloss Lübbenau der erste Lausitzer Börsentag. Und was da alles los ist, darüber sprechen wir gleich.
5: Jetzt starten wir in die Stunde mit einem richtigen Gute-Laune-Song von Shakira und Bonaboy. Die, die, habt eine schöne Mittagspause.
7: Schöne Mittagspause. Euch.
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0: Was Entspanntes von Human League habt ihr gehört in der besten Musik auf Radio Cottbus.
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3: 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Breit gestreut habe ich einen sichereren Ertrag. Dann kaufe ich nicht nur ein, zwei oder drei Unternehmen, sondern ich kaufe einen ganzen Blumenstrauß und dann habe ich viel Unternehmen drin, an denen ich mich beteilige und das Risiko ist nicht so groß, wie wenn ich nur in ein einzelnes Unternehmen investiere oder auch mal bei einem Einzelunternehmen ein großer Verlust oder im schlimmsten Fall sogar der Totalverlust eintreten kann.
0: Ja, um auf der sicheren Seite zu sein, holt man sich am besten einen Experten an die Seite, der schon Erfahrung beim Thema Geld investieren hat und einem ein paar Tipps geben kann.
2: Ja, aber wo findet man so jemanden? Am besten auf dem Lausitzer Börsentag. Der steigt diesen Samstag das allererste Mal auf Schloss Lübbenau und da sind auch einige prominente Gäste dabei.
3: Wir haben Heike Drechsler als Markenbotschafterin, zweifache Olympiasiegerin, Markenbotschafterin eines weltweit anliegenden Aktiendachfonds Apollo 11 Global. Wir haben Frank Thelen dort, wir haben Markus Herrmann, er ist Fondsmanager des Jahres geworden mit seinem deutschen Nebenwertefonds Lois Premium Deutschland. Wir haben die Spreewaldbank als regionaler Partner mit der eigenen Goldwelt und noch viele, viele andere Stände, wo man sich informieren kann, wo man sich austauschen kann, wo man einen guten Eindruck und einen guten Überblick bekommt über die Dinge, die möglich sind.
0: Und auch ihr könnt einfach vorbeischauen beim Lausitzer Börsentag und euch bei Vorträgen an mehreren Ständen zum Thema Geld investieren informieren. Meldet euch jetzt an unter lausitzer-börsentag.de.

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2: 2. September 1985. Kate Bush steigt in die Charts ein mit Running Up That Hill. Für diesen Song wählt Kate Bush eigentlich den Namen Deal With God. Und das Ganze hat auch einen bestimmten Grund. Im Song, da geht es um eine Mann-Frau-Beziehung, die immer unsicherer wird. Die beiden verstehen sich gegenseitig einfach nicht und deshalb überlegt sich Kate, wie es denn wohl wäre, einen Deal mit Gott zu vereinbaren. Und bei diesem Deal würden der Mann und die Frau einfach die Plätze tauschen, für eine Zeit lang im Körper des anderen sein. So könnten beide dann endlich mal verstehen, was im jeweils anderen vor sich geht. Kate Bushs Plattenfirma gefällt der Titel Deal with God aber überhaupt nicht, denn sie befürchten, dass der Song dann von Radiostationen nicht gerne gespielt wird, da nun mal das Wort Gott drin vorkommt. Und so benennt Kate den Song schweren Herzens um in Running Up That Hill. Eigentlich hängt sie an dem vorherigen Titel, aber da ihr letztes Album nicht so gut gelaufen ist, will sie jetzt sicher gehen, dass die neuen Songs auch gespielt werden. Und als kleines Trostpflaster für die Namensänderung gestehen ihr die Produzenten zu, den Song als erste Single des Albums rauszubringen, obwohl sie eigentlich lieber es anders gemacht hätten. Das Feedback zum Song ist aber ganz unabhängig vom Namen richtig gut. Kritiker bezeichnen Running Up That Hill als einen Song, der in der Lage ist, sogar das allerbitterste Herz zu erwärmen.

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7: Aktuell sind 20 Grad in Briesen, in Hähnchen schon 21 und auch in Cottbus 21 Grad. Wenn man nach draußen geht, kann es aber ein bisschen frischer sein. Es ist nämlich ziemlich windig und der Wind ist ganz schön kalt. Die Höchstwerte steigen heute noch auf bis zu 23 Grad. Dazu gibt es Sonne und Wolken im Mix und an ein oder anderen Stelle schaut auch mal ein bisschen blauer Himmel hervor. Es könnte im Laufe des Tages auch noch regnen.
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8: Brandenburg will weiter in die Medizinische Universität Lausitz investieren. Sandra Matschinska, um wie viel Geld geht's genau?
9: Für den Aufbau der Hochschule sind im nächsten Jahr rund 40 Millionen Euro vorgesehen. Das Geld soll trotz Sparbemühungen im neuen Doppelhaushalt bereitstehen. Nach Angaben des Wissenschaftsministeriums soll die Finanzierung nicht zulasten anderer Hochschulen gehen. Über den Haushaltsentwurf muss noch der Landtag entscheiden. Im Landkreis Elbe-Elster soll der Kontakt mit Behörden jetzt einfacher werden. Alle Städte und Gemeinden sind ab sofort an die Behördennummer 115 angeschlossen. Dort bekommen Bürger Informationen zu Zuständigkeiten, Öffnungszeiten und benötigten Unterlagen. Die 115 ist montags bis freitags von 8 bis 18 Uhr erreichbar. Zusätzlich gibt es auch einen KI-Chatbot für Behördenfragen. Karlau will wissen, wie attraktiv seine Innenstadt für Besucher ist. Dafür beteiligt sich die Stadt an der bundesweiten Umfrage Vitale Innenstädte 2026. Die erste Befragung startet am Samstag auf dem Marktplatz. Gefragt wird unter anderem nach Aufenthaltsqualität, Einkaufsmöglichkeiten und Erreichbarkeit. Mit den Ergebnissen will die Stadt ihre Innenstadt gezielt weiterentwickeln. Und unsere gute Nachricht, die Cottbusser Innenstadt bekommt wieder ein eigenes City-Management. Das neue Team hat jetzt seine Arbeit aufgenommen und soll Händler, Gastronomen, Vereine und andere Akteure besser miteinander vernetzen. Dabei geht es unter anderem um Leerstände, neue Veranstaltungen und auch Ideen für eine attraktivere Innenstadt. Für solche Projekte stehen über einen Innenstadtfonds jedes Jahr rund 100.000 Euro zur Verfügung. Soweit das Neueste. 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
8: Sandra Matschinska, Dankeschön.
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7: Auf der A13 in Richtung Dresden haben wir aktuell Stau zwischen Bestensee und Teupitz. Ihr braucht ungefähr eine Viertelstunde mehr. Geblitzt wird außerdem in Cottbus in der Universitätsstraße. Stehen Sie hier stadteinwärts in der 30er-Zone. Auf der B169, wenn ihr von Senften in Richtung Hörlitz unterwegs seid, hat Moped Jimmy noch einen Blitzer gesehen. Danke dir fürs Durchgeben. In Spremberg stehen sie weiter. In der Berliner Straße Richtung Cottbus am alten Schlachthof. In Goyerz noch einer aufgestellt in der Dorfstraße und in Kemmen auch in der Ortsdurchfahrt. Blitzeranhänger stehen weiterhin auf der A13 zwischen Kittlitz und Karlau. Dann in Cottbus in der Elisabeth-Wolf-Straße. In Cottbus in der Friedrich-Ludwig-Jahn-Straße steht auch noch der Anhänger Richtung Altmarkt. In Silo stehen sie weiter in der Cottbuser Straße und auch in Lübben ist weiterhin der Anhänger gefahren. geparkt in der Cottbusser Straße. Und wir haben auch noch einen Blitzeranhänger gesehen in Lieskau in der Dorfstraße. Aber wenn ihr noch was entdeckt habt, dann meldet uns das natürlich wie immer sehr, sehr gerne. Und die Nummer dafür ist die 0355 4839 495. Habt wie immer eine gute Fahrt und kommt natürlich auch gut an.
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7: Die Hälfte der Woche ist schon geschafft. Es ist schon wieder Mittwoch und das heißt hier auf Radio Cottbus, wir lernen auch wieder einen Verein kennen hier aus der Lausitz. Und in dieser Woche ist das einer, der sich einmal komplett um die Geschichte seiner Stadt dreht, der da eine richtige Leidenschaft für hat. Um welche Stadt und um welchen Verein es geht, das hört ihr gleich.
11: Jetzt gibt's Way Dalton in der besten Musik mit Go That High. Habt eine schöne Mittagspause und lasst euch euer Mittagessen schmecken.
7: Absolut. Schönen Mittwoch.
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0: habt ihr gerade gehört auf Radio Cottbus um 10 nach halb 1.
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0: Wenn ihr am kommenden Wochenende durch Peitz lauft und dort donnernde Kanonen, mittelalterliche Gewänder und Essen wie vor ein paar hundert Jahren seht, keine Sorge, ihr seid nicht mit einer Zeitmaschine plötzlich wieder im 15. Jahrhundert gelandet.
2: Am Samstag ist in Peitz Museumsnacht und mit dabei auch der historische Verein zu Peitz e.V. Den gibt es seit inzwischen 27 Jahren. Die Mitglieder beschäftigen sich mit der Stadt- und Festungsgeschichte von Peitz, halten Vorträge und kümmern sich auch um ihr eigenes Museum.
0: Und für Kinder gibt es da ganz viel zu erleben. Zum Beispiel können sie mal ein schweres Schild halten oder eine Armbrust spannen. Und das ist noch lange nicht alles. Im Museum am Pulverturm gibt es noch mehr zu sehen, hat uns der Vereinsvorsitzende Christoph Malcharowitz erzählt.
3: Können Sie eine kleine Zeitreise durch die Peitzer Geschichte von der Bronzezeit über die Germanenzeit, das Mittelalter und die Festungszeit machen? Bei uns gibt es im Museum dann eine kleine Besonderheit. Wir sind wohl eines der wenigen Museen deutschlandweit, die ein 2x2 Meter großes, originalgetreu nachgebautes Festungsmodell mit Stadtansicht haben. Da stimmt also jedes einzelne Haus, Höhe, Breite, Dacheindeckung etc. pp. Da haben wir sehr lange dran gearbeitet, da sind wir auch sehr stolz drauf.
2: Ja, und auch bei der Kleidung, da nehmen es die Mitglieder ziemlich genau. Vieles wird nach alten Vorlagen selbst hergestellt und zwar alles per Hand. Die Geschichte von Peitz ist eben einfach die große Leidenschaft des Vereins.
3: Na, Motivation ist einfach mal das Zusammensein und einfach, wir sind alle, ja, ich drück's mal salopp aus, Geschichtsfreaks. Wir machen in unserer Freizeit hier im Verein auch experimentelle Archäologie. Das heißt, alles, was wir als Bodendenkmalpfleger zum Beispiel ergraben oder finden, versuchen wir dann nachzumachen. Das sehen Sie dann auch in der Ausstellung, zum Beispiel Exponate aus der Bronzezeit.
0: Diesen Samstag ab 15 Uhr könnt ihr das Ganze dann auch live erleben. Im Rahmen des 725-jährigen Jubiläums von Peitz gibt es an der alten Molkerei eine Museumsnacht.
2: Euch erwarten unter anderem mittelalterliche Speisen und Getränke, Vorführungen mit Schwarzpulver, Waffen und Kanonen, die passenden Kostüme und auch ganz, ganz viele Angebote für Kinder. Und der Eintritt, der ist auch komplett frei.
0: Seit 27 Jahren beschäftigt sich der historische Verein zu Peitz e.V. mit der Geschichte der Stadt und bringt sie den Einwohnern und Besuchern näher, so auch dieses Wochenende. Mehr Infos zum Verein und zum Programm der Museumsnacht findet ihr auf der Website des Vereins.
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0: Musik aus Deutschland von The Bossos habt ihr gehört um 10 vor 1 auf Radio Cottbus.
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0: Nach dem Anschlag auf das Umspannwerk Tono Preilack hat das Landeskriminalamt die Ermittlungen übernommen. Außerdem die Medizinische Universität Lausitz bekommt auch in den nächsten Jahren Geld vom Land Brandenburg. Und überall in Elbe-Elster ist jetzt die Behördennummer 115 erreichbar.
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9: Eine richtig dicke Wolkendecke hängt gerade über der Lausitz. An der einen oder anderen Stelle schaut auch nochmal die Sonne hervor. Dazu ist es auch ganz schön windig draußen, also ist es kühler als man denkt. Nehmt am besten eine Jacke mit. Es könnte im Laufe des Tages auch noch regnen. Die Höchstwerte sind 23 Grad heute. Aktuell 20 Grad in Briesen, in Hähnchen 21 und in Cottbus auch 21 Grad.
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10: Mit Sandra Matschinska, guten Tag. Brandenburg will weiter in die Medizinische Universität Lausitz investieren. Für den Aufbau der Hochschule sind im nächsten Jahr rund 40 Millionen Euro vorgesehen. Das Geld soll trotz Sparbemühungen im neuen Doppelhaushalt bereitstehen. Nach Angaben des Wissenschaftsministeriums soll die Finanzierung nicht zulasten anderer Hochschulen gehen. Über den Haushaltsentwurf muss noch der Landtag entscheiden.
11: Dankeschön, Sandra. Mehr News aus der Lausitz gibt's dann für euch gleich wieder in einer halben Stunde. Jetzt alles Wichtige aus Deutschland und der Welt.
12: Ich bin Katrin Müller. Das Bundeskabinett hat heute eine Einkommensteuerreform auf den Weg gebracht, mit der vor allem Familien und Menschen mit kleinen und mittleren Einkommen entlastet werden sollen. Auch ein neues Kita-Gesetz ist geplant, mit Sprachtests für alle Vierjährigen.
13: Losgehen soll die Steuerreform Anfang kommenden Jahres. Die volle Entlastung kommt aber später. Ab 2028 sollen viele Familien jedes Jahr insgesamt 10 Milliarden Euro weniger zahlen. Dafür soll die Reichensteuer bei sehr hohen Einkommen früher greifen. Bei den Kitas schaut der Bund besonders auf Einrichtungen in schwierigeren Gegenden. Sie sollen mehr Personal bekommen. Und die neuen Tests sollen auch für Kinder gelten, die gar keine Kita besuchen. Es wird dabei auf die Sprache, Bewegung und Entwicklung der Kinder geschaut. Zoe Tassovali, Redaktion.
14: Nach der Störung an einem Umspannwerk in Bergheim bei Köln wird wegen verfassungsfeindlicher Sabotage ermittelt. Unbekannte hätten Kabel über die Oberleitung gebracht und so einen Kurzschluss verursacht, sagte NRW-Innenminister Reul. Ob es einen Zusammenhang mit dem Geschehen in Brandenburg gäbe, werde geprüft. Dort ermittelt die Polizei aktuell wegen Sabotage. Gestern hatten Unbekannte nahe dem Kohlekraftwerk Jenschwalde versucht, Kurzschlüsse an Höchstspannungsleitungen auszulösen. Russland muss nach dem gescheiterten Angriff mit einer Sprengstoffdrohne auf dem Flughafen Leipzig-Halle mit einem umfassenden neuen Sanktionspaket der Europäischen Union rechnen. Das sagte die EU-Außenbeauftragte Kallas bei Beratungen der Außenminister in Irland.
15: Laut Kallas laufen die Vorbereitungen bereits. Betroffen sein könnten rund 1600 weitere Personen und Unternehmen mit Verbindungen zur russischen Rüstungsindustrie. Weitere könnten dazukommen. Das Sanktionspaket war schon vor dem Drohnenvorfall in Leipzig geplant. Es soll auch Russlands Krieg gegen die Ukraine weiter erschweren. Der russische Präsident Wladimir Putin hatte Deutschland Beweisfälschung unterstellt. Kallas sagte, nach dem Vorfall in Leipzig deute alles auf staatlich unterstützten Terrorismus hin. Die EU stehe geschlossen hinter Berlin. Aus London, Philipp Detlefs.
14: In Thüringen wird die Regierungskoalition aus CDU, BSW und SPD zur Minderheitsregierung. Der Grund: 3 Abgeordnete des BSW haben sowohl die Partei als auch die Fraktion verlassen. Die BSW-Fraktion hat damit nur noch 12 Mitglieder.
11: Dankeschön, in die Newsredaktion.
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11: Ihr braucht weiterhin ungefähr eine Viertelstunde länger auf der A13 in Richtung Dresden. Hier haben wir aktuell Stau zwischen Großköris und Barut-Mark. Geblitzt wird außerdem aktuell in Cottbus in der Universitätsstraße stadteinwärts. Außerdem ist noch ein Blitzer dazugekommen in Cottbus in der Straße der Jugend. Hier stehen sie in Höhe der Schule. Auf der B169 weiterhin der Blitzer aufgestellt in Senftberg Richtung Hörlitz. Und Heike hat noch einen gesehen in Spremberg in der Berliner Straße Richtung Cottbus in Höhe des alten Schlachthofs. Das war es aber noch nicht. Blitzeranhänger haben wir auch nach wie vor stehen auf der A13 zwischen Kittlitz und Karlau. Dann in Cottbus in der Elisabeth-Wolf-Straße. In Cottbus in der Friedrich-Ludwig-Jahn-Straße steht weiterhin der Anhänger. Genauso wie in Silo in der Cottbuser Straße. Und auch in Lübben stehen sie weiter in der Cottbuser Straße. Und der letzte Blitzeranhänger, von dem wir wissen, der steht in Lieskau in der Dorfstraße. Aber wenn ihr noch was gesehen habt, gebt es uns wie immer gerne rein. 0355 4839 945 ist dafür immer die richtige Nummer.
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11: Lia, warst du heute Morgen auf Instagram und hast du auch das Bild von unserem Tier der Woche gesehen?
9: Ich habe es nicht auf Insta gesehen, aber ich habe es bei uns auf der Website gesehen und es ist so niedlich.
11: Es ist so süß. Jeden Mittwoch stellen wir euch ja ein Tier aus dem Cottbuser Tierheim vor, das gerade noch ein neues Zuhause sucht. Und in dieser Woche ist das Sammy und der kann wirklich Herzen stehlen mit einem Foto. Hat er bei uns auf jeden Fall geschafft. Vielleicht schafft das bei euch ja auch. Wir stellen ihn euch gleich ein bisschen genauer vor.
9: Davor gibt es einen richtig schönen Klassiker von Britney Spears aus den 2000ern. Oops, I did it again. Und jetzt was Neues von Nico Santos.
11: Schönen Mittwoch euch.
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0: Sam. Ihr hört Radio Cottbus um 10 nach 1. Also das Lied macht richtig gute Laune. Ihr habt gehört Oops, I Did It Again von Britney Spears.
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0: Jeden Mittwoch, da wird es bei uns immer tierisch hier auf Radio Cottbus, denn da schauen wir immer gemeinsam im Cottbuser Tierheim vorbei und stellen euch einen kleinen Vierbeiner vor, der eben ganz dringend nach einem neuen Zuhause sucht. Und heute ist es der Kater Sammy. Philipp aus der Redaktion hat ihn im Tierheim besucht und dort Silvana über den flauschigen Kater ausgefragt.
2: Wen habt ihr denn diese Woche für uns?
3: Also wir haben heute den Sammy da. Der ist circa 10 Jahre alt, ist sehr verschmust, ist eine männliche Katze. Und sie sucht dann eigentlich auch ein Zuhause mit Haus und Garten.
2: Wie lange ist denn jetzt der Kater schon bei euch?
3: Also der Sammy ist seit ca. 2016 bei uns und möchte gerne ein Zuhause haben.
2: Du meinst gerade schon, der ist verschmust. Was wäre denn so die ideale Familie? Sollte die vielleicht Kinder haben? Sollten das nur Erwachsene sein? Was wäre da vielleicht so eine gute Vorstellung?
3: Also Kinder, denke ich mal, wäre kein Problem. Und ansonsten, der passt sich an. Also wie gesagt, der ist kuschelbereit und im Moment ist er noch ein bisschen schüchtern, wenn es neu ist. Aber der taut dann auch schon aus.
2: Wie ist der so im Umgang mit anderen Katzen? Kommt er damit gut klar?
3: Also der einigt sich und streitet nicht und ist ganz friedlich.
2: Wie würdest du sagen, wie ist er so von der Aktivität her? Bewegt er sich viel oder ist er eher lieber am Rumliegen und ein bisschen den Tag genießen?
3: Na, der ist so ein bisschen chillimilli, so ein bisschen ruhig, gediegen. Ja, und wie gesagt, sucht ein bisschen Aufmerksamkeit.
0: Ja, 10 Jahre also schon im Tierheim tatsächlich. Und dabei ist er ja eigentlich der perfekte Kater. Der liebt Ruhe, Gesellschaft und kommt auch gut mit Kindern klar. Also was will man mehr? Ja, vielleicht wird Sammy ja euer nächstes Familienmitglied. Alle weiteren Infos und ein wirklich super, super niedliches Foto von Sammy findet ihr auf radiocottbus.de, Facebook und Instagram.
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10: Wolken über Wolken gibt's gerade am Lausitzer Himmel. Zwischendurch schaut auch mal die Sonne hervor. Dazu ist es ganz schön windig, also es wird draußen kühler, als man denkt. Aktuell in Cottbus 22 Grad, in Lübbenau 21 und auch in Almosen 21 Grad. Die Temperaturen steigen heute noch auf bis zu 23 Grad. Morgen wird's dann ähnlich und es kann regnen bei Höchstwerten von 22 Grad.
4: Es ist 2:30. 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
10: Brandenburg will weiter in die Medizinische Universität Lausitz investieren. Sandra Maczynska, um wie viel Geld geht's?
11: Für den Aufbau der Hochschule sind im nächsten Jahr rund 40 Millionen Euro vorgesehen. Das Geld soll trotz Sparbemühungen im neuen Doppelhaushalt bereitstehen. Nach Angaben des Wissenschaftsministeriums soll die Finanzierung nicht zulasten anderer Hochschulen gehen. Über den Haushaltsentwurf muss noch der Landtag entscheiden. Nach dem Anschlag auf das Umspannwerk Turnow-Preilack ist die Polizei weiterhin vor Ort. Wie das Polizeipräsidium in Potsdam mitgeteilt hat, wird das Gebiet nach Beweismitteln abgesucht. Rund um das Gelände gibt es deshalb weiter umfangreiche Sperrungen. Wie lange die noch bestehen bleiben, ist bisher unklar. Auslöser für den Einsatz sind mehrere selbstgebaute Spreng- und Brandvorrichtungen, die am Dienstagmorgen auf dem Gelände entdeckt worden sind. Die Sana-Kliniken Niederlausitz sind erneut als regionales Traumazentrum zertifiziert worden. Bereits im vergangenen Jahr haben sie diese Auszeichnung für den Standort Senftenberg bekommen. Bei der neuen Prüfung wurden unter anderem Personal, Technik und die Abläufe in der Notaufnahme kontrolliert. Auch die Zusammenarbeit der verschiedenen Fachbereiche wurde da überprüft. Die Auszeichnung zeigt, schwer- und schwerstverletzte Patientinnen und Patienten werden dort nach bundesweit höchsten Standards versorgt. Und unsere gute Nachricht, die Cottbusser Innenstadt bekommt wieder ein eigenes City-Management. Das neue Team hat jetzt seine Arbeit aufgenommen und soll Händler, Gastronomen, Vereine und andere Akteure besser miteinander vernetzen. Dabei geht es unter anderem um Leerstände, neue Veranstaltungen und auch Ideen für eine attraktivere Innenstadt. Für solche Projekte stehen über einen Innenstadtfonds jedes Jahr rund 100.000 Euro zur Verfügung. Soweit das Neueste. 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
10: Dankeschön, Sandra.
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12: Nach wie vor gibt es Sperrungen rund um das Umspannwerk zwischen Tower und Breilag. Hier kommt ihr aktuell wenig bis gar nicht durch. Plant euch hier auf jeden Fall mehr Zeit ein und umfahrt das Beste am Ganzen. Nee, andersrum, umfahrt das Ganze am besten auf der A13 in Richtung Dresden. Außerdem nach wie vor Stau zwischen Bestensee und Barutmark. Ihr braucht eine Viertelstunde länger. Hier hat es einen Unfall gegeben. Außerdem ist hier der linke Fahrstreifen blockiert. Geblitzt wird in der Lausitz, in Cottbus, in der Universitätsstraße, das Ganze stadteinwärts. Außerdem steht noch einer in der Straße der Jugend in Höhe der Schule. Auf der B169, wenn ihr von Senftenberg in Richtung Hörlitz unterwegs seid, auch noch ein Blitzer aufgestellt. Genauso wie in Spremberg in der Berliner Straße hier in Richtung Cottbus. Blitzeranhänger weiterhin geparkt auf der A13 zwischen Kittlitz und Karlau. Dann in Cottbus in der Elisabeth-Wolf-Straße. Außerdem in Cottbus in der Friedrich-Ludwig-Jahn-Straße. Und in Silo steht auch noch der Anhänger in der Cottbuser Straße. In Lübben noch ein Blitzeranhänger aufgestellt in der Cottbuser Straße. Und auch in Lieskau steht noch einer in der Dorfstraße. War das noch nicht alles? Habt ihr noch was entdeckt? Gebt es uns wie immer gerne durch. 0355 4839 945 ist dafür immer die richtige Nummer.
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12: Und gleich schauen wir wieder auf alle News aus der Lausitzer Sportwelt in unserem großen Sportüberblick hier auf Radio Cottbus.
10: Davor gibt es einen Klassiker von Natasha Bedingfield mit These Words und jetzt was Neues von Moskina. Habt einen entspannten Mittwoch.
12: Schönen Mittwoch euch.
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0: Natasha Bedingfield mit ihrem Song These Words habt ihr gehört um 13:50 bei Radio Cottbus.
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0: Beim FC Energie warten wir ja immer noch auf eine Antwort auf die Frage, kommt noch Neuzugang oder nicht? Das Transferfenster ist gestern um 20 Uhr eigentlich geschlossen worden.
3: Ja, der FCE hat aber bisher keinen weiteren Neuzugang bekannt gegeben. Gut, kann natürlich sein, dass ein Wechsel noch rechtzeitig abgeschlossen wurde und der Verein das heute im Laufe des Tages noch bekannt gibt. Zuletzt hat der Energie ja mit einem geheimnisvollen Video auf Social Media selber für Spekulationen gesorgt.
0: Und es gibt Neuigkeiten von Erik Engelhardt. Bei ihm geht es nach seiner schweren Knieverletzung jetzt langsam Richtung Reha. Er ist gestern erfolgreich am linken Knie operiert worden. Das haben er und der FCE mit einem Bild aus dem Krankenhaus bei Instagram bekannt gegeben. Bis wir ihn dann aber irgendwann wieder auf dem Platz sehen, wird es noch eine ganze Weile dauern.
3: Aber wir schauen jetzt nochmal rüber nach Lübbenau. Da geht es auch um Fußball, aber bei den ganz Kleinen. Der SSV Lübbenau, der sucht Trainer für seine Bambinis, also für die 4- bis 6-Jährigen. Und dafür braucht ihr weder eine Trainerlizenz noch Vorerfahrung. Wichtig sind halt vor allem, dass ihr Spaß am Fußball habt und Lust drauf, mit den Kindern zu arbeiten. Trainiert wird aktuell montags und mittwochs.
0: Vielleicht passt das ja für jemanden von euch oder ihr kennt jemanden, der da Lust drauf hätte. Schaut da einfach mal auf der Website vom SSV Lübbenau vorbei.
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0: Musik von Seed habt ihr gehört auf Radio Cottbus um 10 vor 2.
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0: Nach dem Anschlag auf das Umspannwerk Tono Preilack ist die Polizei weiterhin vor Ort. Außerdem, die Medizinische Universität Lausitz bekommt auch in den nächsten Jahren noch Geld vom Land Brandenburg. Und Karlau will jetzt wissen, wie die Besucher das Stadtzentrum finden.
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11: Das Wetter diese Woche, das stimmt uns wirklich schon mal auf den Herbst ein. Auch heute wieder viele Wolken über der Lausitz und die halten sich auch noch ein bisschen, denn erst später am Nachmittag zeigt sich die Sonne bei uns und kämpft sich dann auch durch die Wolken durch. Temperaturen dazu heute an die 23 Grad. Aktuell messen wir da in Werben 22 Grad, 21 Grad in Brieske und in Guben auch 21 Grad. So viel wärmer wird's heute also nicht mehr. Es sind zwar einige dichte Wolken zu sehen, aber Regen bringen die heute nicht. Bei uns bleibt es auch weiterhin trocken, auch am Abend und in der Nacht.
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12: Mit Sandra Matschinska, guten Tag. Brandenburg will weiter in die Medizinische Universität Lausitz investieren. Für den Aufbau der Hochschule sind im nächsten Jahr rund 40 Millionen Euro vorgesehen. Das Geld soll trotz Sparbemühungen im neuen Doppelhaushalt bereitstehen. Nach Angaben des Wissenschaftsministeriums soll die Finanzierung nicht zulasten anderer Hochschulen gehen. Über den Haushaltsentwurf muss noch der Landtag entscheiden.
11: Dankeschön. Sandra Matschinska, mehr News aus der Lausitz von dir gibt's in einer halben Stunde. Und jetzt schauen wir auf das Neueste aus Deutschland und der Welt.
13: Ich bin Dirk Zeitler. Das Bundeskabinett hat die geplante Einkommensteuerreform auf den Weg gebracht. Vor allem Familien sowie Menschen mit kleinen und mittleren Einkommen sollen weniger Steuer zahlen. Ab 2028 geht es um insgesamt 10 Milliarden Euro Entlastung pro Jahr. Konkret soll der Grundfreibetrag steigen, also die Summe, auf die noch keine Einkommenssteuer fällig wird. Auch Kindergeld und Werbungskostenpauschale sollen höher ausfallen. Russland muss nach dem gescheiterten Angriff mit einer Sprengstoffdrohne auf dem Flughafen Leipzig-Halle mit einem umfassenden neuen Sanktionspaket der EU rechnen. Das sagte die EU-Außenbeauftragte Kallas bei Beratungen der Außenminister in Irland.
14: Hätte die Bundesregierung nur auf die Wahlkämpfe in Ostdeutschland geschaut, hätte sie die Sache vielleicht sogar lieber vermieden, sagt Wadefuhl. Denn gefälschte Beweise hätten erst recht zu Diskussionen geführt. Rückendeckung bekommt er von europäischen Partnern. Frankreich, die Niederlande und Finnland haben russische Vertreter einbestellt. Wadefuhl sagt, Europa stehe in dieser Frage zusammen. Zoe Tessovali, Nachrichtenredaktion.
13: Verbraucherinnen und Verbraucher müssen in diesem Jahr mit spürbaren Preissteigerungen und einer geringeren Auswahl bei vielen beliebten Elektronikgeräten rechnen. Grund: wegen des KI-Booms werden Produktionskapazitäten für Chips in den Ausbau von Hochleistungsrechenzentren verlagert. Moderne Prozessoren und schnelle Speichermodule, unter anderem für Smartphones und Laptops, werden so zur Mangelware.
15: Die Kunden spüren diese Entwicklung an der Kasse, denn die Produktionskapazitäten im Konsumgüterbereich werden auf die besonders nachgefragten Konfigurationen konzentriert. Modelle zum Beispiel mit größeren Speicherkapazitäten und mehr Rechenleistung als üblich werden seltener angeboten und teurer. Auch günstigere Einstiegsmodelle würden weniger angeboten, so die Marktforscher. Das gilt übrigens nicht nur für Smartphones und Laptops, sondern auch für PCs und Spielekonsolen. Thomas Thonfeld, Nachrichtenredaktion.
13: Die Polizei ermittelt nach der Sabotage am Stromnetz in Südbrandenburg, unter anderem wegen der Bildung einer terroristischen Vereinigung. In NRW wiederum ermittelt die Polizei nach einer Störung an einem Umspannwerk nahe Köln wegen verfassungsfeindlicher Sabotage. Unbekannte hatten Kabel über die Oberleitung gebracht und so einen Kurzschluss verursacht. Ob die beiden Fälle zusammenhängen, ist noch unklar.
11: Dankeschön in die Nachrichtenredaktion.
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11: Es gab einen Unfall auf der A13 Richtung Dresden zwischen Bestensee und Barutmark. Da ist jetzt auch der linke Fahrstreifen blockiert und deswegen gibt es da einen Stau. Da braucht ihr aktuell 15 Minuten länger. Dann ist auch weiterhin noch zwischen Tower und Preiler gesperrt am Umspannwerk, weil da die Polizei im Einsatz ist. Und dann haben wir natürlich auch noch Blitzer für euch. 2 Stück in Cottbus in der Universitätsstraße stadteinwärts bei Tempo 30. In der Straße der Jugend Höhe der Schule auf der B169 in Senftenberg Richtung Hörlitz. Da wird ebenfalls geblitzt, genauso wie in Spremberg in der Berliner Straße Richtung Cottbus am alten Schlachthof. Und wir haben natürlich auch noch Blitzanhänger, die habt ihr uns schon fleißig bestätigt. Auf der A13 zwischen Kittlitz und Karlau, da steht einer. In Cottbus einmal in der Elisabeth-Woll-Straße, einmal in der Friedrich-Ludwig-Jahn-Straße Richtung Altmarkt und in Cottbus-Silo, da steht auch einer in der Cottbuser Straße. In Lübben, da steht ebenfalls ein Blitzanhänger, ebenfalls in der Cottbuser Straße und auch in Liesgau, da ist einer geparkt auf der Dorfstraße. Habt ihr sonst noch mehr zu melden? Fehlt da was auf unserer Liste? Dann immer her damit. Geht ganz einfach per Telefon oder auch per WhatsApp. Die Nummer dafür ist die 0355 4839 945.
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11: Morgen ist es endlich soweit. Ich hoffe, ihr habt schon eure Laufschuhe eingelaufen und geputzt, denn morgen geht's beim DAK-Firmenlauf zusammen durch Cottbus. Viele Teams stehen schon in den Startlöchern und die Vorfreude, die ist deutlich zu merken. Wie die Stimmung kurz vorm Lauf so ist und was ihr jetzt noch wissen müsst, das erfahrt ihr gleich nach Musik von Jennifer Rush und vorher Sumbra.
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0: Mit der Bestmusik geht's ganz entspannt durch diesen Mittwochnachmittag hier bei Radio Cottbus.
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0: Ja, morgen sieht der Puschkin-Park hier in Cottbus wieder ein bisschen anders aus als sonst. Überall Laufschuhe, Firmen, T-Shirts und Gruppen, die sich vorm Start nochmal gegenseitig warm machen. Dann steht nämlich der 14. DAK-Firmenlauf hier in Cottbus an. Die Strecke, die ist 4,5 Kilometer lang. Vom Puschkin-Park, da geht's am Spreeufer entlang, an der Spreewehrmühle vorbei, auf die andere Seite und dann wieder zurück ins Ziel in den Puschkin-Park. Und dafür müsst ihr keine Laufprofis sein, keine Sorge. Beim Firmenlauf, da geht es vor allem darum, gemeinsam unterwegs zu sein und als Team Spaß zu haben. Viele von euch haben sich schon angemeldet und vielleicht wird ja bei euch im Team schon seit Wochen überlegt, wer läuft vorne weg, wer hält das Tempo und wer sorgt einfach für gute Stimmung. Wir haben mal beim Team des Sana Herzzentrums nachgefragt, wie die Strategie dort aussieht.
2: Jeder soll sein Tempo laufen, jeder soll Spaß haben, das ist das Wichtigste, glaube ich. Und der sportliche Erfolg, den stellen wir mal hinten an, sondern es geht eher darum, gemeinschaftlich einen schönen Nachmittag zu verbringen.
0: Auf jeden Fall, dem stimme ich zu. Auch ganz entspannt, jeder läuft so, wie er kann. Klingt eigentlich nach einem richtig ziemlich guten Plan. Nach dem Lauf geht's im Puschkin Park noch weiter mit Musikgetränken und genug Zeit, um noch zusammenzusitzen und andere Teams aus der Lausitz kennenzulernen. Wenn ihr auch mitmachen wollt, dann könnt ihr euch noch bis heute Abend 19 Uhr unter firmenlauf-cottbus.de anmelden. Und wichtig für alle, die sich bis zum 11. August angemeldet haben, eure Startnummern, die könnt ihr bei uns im Studio zwischen 8.30 Uhr und 17.30 Uhr abholen oder eben morgen ab 16 Uhr direkt im Puschkin Park.
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0: 14.21 Uhr hier bei Radio Cottbus. Zeit für unsere musikalische Zeitreise mit dem Tagebuch der größten Hits.
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3: 2. September 1957. Steve Porcaro wird geboren in Colorado. Mit 5 lernt er Klavier spielen, sein Bruder Jeff Porcaro spielt Schlagzeug. Schon von klein an spielen die Brüder zusammen und gründen erste Bands. Doch Ende der 70er wird Steve dann zusammen mit seinem Bruder Mitglied der Band Toto. Einer ihrer größten Hits ist dann der hier, Rosanna.

Gute Musik entsteht nie im luftleeren Raum. Wie auch, Kreativität braucht immer Inspiration. Natürlich kann man sich für eine gute Popnummer von anderen guten Popnummern inspirieren lassen, Elemente kopieren, abändern und etwas Eigenes draus machen, aber wirklich musikalische Innovation sieht anders aus. Der Drummer Jeff Porcaro entwickelt für Rosanna eine ganz neue Art, Schlagzeug zu spielen. Einen ganz eigenen Groove. Er lässt sich vom Jazz inspirieren und schaut vielen anderen Schlagzeugern ganz genau auf die Finger und schafft so einen unvergleichlichen Schlagzeugstil, der Halftime Shuffle à la Jeff Porcaro. Für diesen Groove ist er und auch Toto bekannt und er bildet das Fundament für Rosanna. Ein Song über alle möglichen Frauen, auch wenn lange gemunkelt wird, dass es sich eigentlich um einen Song für Steve Porcaros damalige Freundin Rosanna Arquette handelt. Die Band streitet das aber immer ab und sagt, nein, nein, wir sprechen alle Frauen an. Rosanna ist einfach nur ein schöner Name.

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11: Ich sehe was, was ihr auch seht, nämlich Wolken. Viele Wolken, die über der Region hängen und einfach nicht weggehen wollen. Noch versperren sie der Sonne den Weg. Die kommt uns später aber auch noch besuchen. Keine Sorge, dauert noch ein bisschen und dann scheint sie für uns. Trotz der Wolken heute auch recht angenehm in der Lausitz. 21 Grad aktuell in Branitz, 22 Grad in Lübbenau und auch in Peitz aktuell 21 Grad. Maximal bekommen wir heute 23 Grad, sind also schon nah dran an den Höchstwerten. Und auch Regen ist heute keiner in Sicht. Hier in der Lausitz bleibt es auch den Rest des Tages trocken, abends und in der Nacht auch. Und da ist dann ebenfalls bewölkt.
10: Es ist 2:30. 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
11: Brandenburg will weiter in die Medizinische Universität Lausitz investieren. Sandra Matschinska, um wie viel Geld geht es denn genau?
12: Für den Aufbau der Hochschule sind im nächsten Jahr rund 40 Millionen Euro vorgesehen. Das Geld soll trotz Sparbemühungen im neuen Doppelhaushalt bereitstehen. Nach Angaben des Wissenschaftsministeriums soll die Finanzierung nicht zulasten anderer Hochschulen gehen. Über den Haushaltsentwurf muss noch der Landtag entscheiden. Nach dem Anschlag auf das Umspannwerk Turnow-Preilack ist die Polizei weiterhin vor Ort. Wie das Polizeipräsidium in Potsdam mitgeteilt hat, wird das Gebiet nach Beweismitteln abgesucht. Rund um das Gelände gibt es deshalb weiter umfangreiche Sperrungen. Wie lange die noch bestehen bleiben, ist bisher unklar. Auslöser für den Einsatz sind mehrere selbstgebaute Spreng- und Brandvorrichtungen, die am Dienstagmorgen auf dem Gelände entdeckt worden sind. Die Sana-Kliniken Niederlausitz sind erneut als regionales Traumazentrum zertifiziert worden. Bereits im vergangenen Jahr haben sie diese Auszeichnung für den Standort Senftenberg bekommen. Bei der neuen Prüfung wurden unter anderem Personal, Technik und die Abläufe in der Notaufnahme kontrolliert. Auch die Zusammenarbeit der verschiedenen Fachbereiche wurde da überprüft. Und unsere gute Nachricht, die Cottbusser Innenstadt bekommt wieder ein eigenes City-Management. Das neue Team hat jetzt seine Arbeit aufgenommen und soll Händler, Gastronomen, Vereine und andere Akteure besser miteinander vernetzen. Dabei geht es unter anderem um Leerstände, neue Veranstaltungen und auch Ideen für eine attraktivere Innenstadt. Für solche Projekte stehen über einen Innenstadtfonds jedes Jahr rund 100.000 Euro zur Verfügung. Soweit das Neueste. 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
11: Dankeschön, Sandra Matschinska.
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11: Viel los auf den Lausitzer Straßen. Da gab es einen Unfall auf der A13 Richtung Dresden bei der Abfahrt Großköris. Da ist jetzt auch der linke Fahrstreifen blockiert und deswegen staut es sich da. Und ihr habt es in den Nachrichten schon gehört, zwischen Tower und Breilack, da ist immer noch gesperrt am Umspannwerk, weil da die Polizei im Einsatz ist. Und wir haben natürlich auch noch Blitzer für euch. Auf der A13, da steht einer Richtung Berlin, Höhe Freiwalde. Den hat uns George gerade gemeldet. Danke an dich. Und natürlich in Cottbus auch noch ein Blitzer in der Universitätsstraße. Stadt einwärts bei Tempo 30 und in der Straße der Jugend, ebenfalls Höhe der Schule. Auf der B196, da steht einer in Senftenberg Richtung Hörlitz und in Spremberg in der Berliner Straße Richtung Cottbus am alten Schlachthof. Blitzanhänger gibt's auch. Einer steht in Liesgau auf der Dorfstraße, einer in Lübben in der Cottbusser Straße. Dann gibt's noch 3 Blitzanhänger in Cottbus, einer in Silo in der Cottbusser Straße, einer in der Friedrich-Ludwig-Jahn-Straße Richtung Altmarkt und einer, der steht in der Elisabeth-Wolf-Straße. Habt ihr sonst noch was zu melden? Fehlt da was auf unserer Liste? Ein Blitzer, ein Blitzeranhänger? Vielleicht habt ihr auch Infos von den Lausitzer Straßen? Dann immer her damit. Geht ganz einfach per Telefon oder auch per WhatsApp unter der 0355 4839 945.
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11: Ja, das sagt man ja immer. Über Geld spricht man nicht oder zumindest oft nicht so gern. Gedanken macht man sich darüber aber trotzdem und wahrscheinlich sogar mehr, als man zugeben möchte. Am Samstag geht's auf Schloss Lübbenau genau darum, wie kann man sein Geld sinnvoll anlegen, auch wenn man sich mit Börse bisher kaum beschäftigt hat und gar nicht damit auskennt. Alle Infos zum ersten Lausitzer Börsentag hier bei uns in der Region gibt's gleich nach 2 Hits bei Radio Cottbus.
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0: Rihanna und Jay-Z mit Umbrella hier bei Radio Cottbus. Und kleiner Funfact am Rande, zu dem Song haben wir im Abitur eine Choreo fürs Männerballett ausgearbeitet, aber leider kam Corona und wir durften sie nicht zeigen. Aber ich habe sie auf jeden Fall gerade im Studio gezeigt, meinen Kollegen, und die fanden die ganz gut.
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0: Wenn es ums Thema Geld geht, da bleiben wir Deutschen ja oft eher zurückhaltend. Man spricht ja einfach nicht so gerne darüber. Und trotzdem ist es immer ein präsentes Thema in unserem Kopf.
2: Wir neiden den Menschen, die Geld haben, und verteufeln sie. Und auf der anderen Seite wünschen wir uns selbst auch mehr Geld oder dass mehr selbst aus unserem Geld wird. Und da liegen zwischen eben die großen Welten die Diskrepanzen.
0: Ja, sagt John Mayer vom Finanzhaus Mayer in Lübbenau. Er empfiehlt, Geld immer zu investieren, und das ist laut John Mayer auch leichter, als man vielleicht erstmal denkt.
2: Sie können heute einen Investmentsparplan, ein ETF oder einen Fondssparplan für 10 Euro vierteljährlich abschließen. 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Albert Einstein hat mal diesen schönen Satz gesagt: Der Zinseszinseffekt ist das achte Weltwunder. Und so ist es auch. Also die Zeit macht am Ende die Rendite und den Ertrag und nicht unbedingt die Größe des Kapitals, mit dem ich angefangen habe.
0: Diese und noch viele weitere Tipps zum Thema Geld investieren will John Mayer jetzt weitergeben. Zusammen mit ganz vielen weiteren Partnern veranstaltet er zum allerersten Mal den Lausitzer Börsentag.
2: Zu unserer Veranstaltung kann jeder kommen nach Anmeldung. Der Eintritt ist kostenfrei und jeder kann sich Vorträge anhören. Wir haben herausragende Fondsmanager dort aus ganz Europa. Wir haben Experten rund um das Thema Geld und Kapitalanlage. Und man kann sich einen unabhängigen Überblick verschaffen über die Dinge, die man machen kann oder machen will.
0: Da bekommt ihr wortwörtlich auf jeden Fall wertvolle Tipps, wie ihr mehr aus eurem Geld rausholen könnt. Diesen Samstag am 5. September ist großer Lausitzer Börsentag auf Schloss Lübbenau. Ihr könnt euch jetzt einfach dafür anmelden unter lausitzer-börsentag.de. Die Anmeldung, die ist kostenlos, aber es gibt nur begrenzt Plätze, deswegen solltet ihr auf jeden Fall schnell sein.

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1: Manchmal muss man gar nicht weit wegschauen, um gute Geschichten zu finden. Die liegen oft direkt vor der eigenen Haustür. Genauso ist das auch bei den Lausitzliedern und so sind die auch entstanden. Menschen aus Cottbus, Guben, Zittau, Weißwasser und vielen anderen Orten, die haben aufgeschrieben, was sie so beschäftigt. Mal geht's da um Erinnerungen, mal um Sorgen, mal einfach um das Leben hier in der Region. Und aus einigen dieser Texte sind jetzt Songs entstanden und geworden. Die Singer-Songwriterin Aline Cohen und der Komponist Haigai Cohen Milo, die haben sie vertont. Am Anfang September gibt's das Ganze im Rahmen des Lausitz-Festivals zum ersten Mal live auf der Bühne. Das Konzert Lausitzlieder, das läuft im Rahmen des Lausitz-Festivals am Samstag, dem 5. September im Glätthaus Cottbus. Einlass ist da ab 19 Uhr und das komplette Programm des Lausitz-Festivals, das findet ihr unter lausitz-festival.eu. Und wir haben noch einen Tipp fürs Wochenende, für euch: Geld anlegen, Vermögen aufbauen und verstehen, was so an den Börsen passiert. Für viele ist das längst ein wichtiges Thema, andere möchten jetzt aber den Einstieg dazu finden. Am 5. September, da feiert der erste Lausitzer Börsentag im Schloss Lübbenau Premiere. Freut euch auf spannende Vorträge, persönliche Gespräche und wertvolle Impulse rund um Geldanlage, Börse und Vermögensaufbau. Mit dabei ist auch Unternehmer und Investor Frank Thelen, sowie die zweimalige Olympiasiegerin und Weltklasseathletin Heike Drechsler. Zwischen den Vorträgen bleibt genügend Zeit, um mit den Experten persönlich ins Gespräch zu kommen und individuelle Fragen zu stellen. Egal ob Einsteiger oder erfahrener Anleger, nutzt die Gelegenheit und erlebt den ersten Lausitzer Börsentag in der besonderen Atmosphäre des Schlosses Lübbenau.
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11: In Cottbus haben wir da aktuell 21 Grad, 21 Grad auch in Spremberg und in Duben 22 Grad. Die Temperaturen, die steigen heute ganz langsam und erreichen heute noch an die 23 Grad. Und dazu gibt es da eine volle Wolkenpaket in der Lausitz. Die Wolken, die sind am Himmel wie angewachsen und verziehen sich auch erstmal nicht. Zwischendurch machen sie jetzt am Nachmittag immer mal wieder Platz für die Sonne. Vor allem am frühen Abend, da schafft es die Sonne dann nochmal mehr raus und scheint für uns, sodass wir da auch einen schönen Tagesabschluss bekommen hier bei uns. Regen erwarten wir heute weiterhin keinen. Das sieht gut aus, keine Regenwolken in Sicht, wenn ich da auf meinen Regenradar schaue. Und auch der Abend und die Nacht sind dann ruhig und trocken.
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12: Mit Sandra Matschinska, guten Tag. Beim FC Energie Cottbus ist das Transferfenster ohne weitere Verstärkung zu Ende gegangen. Der Verein hat nach eigenen Angaben mit mehreren Spielern gesprochen, am Ende hat es aber bei keinem gepasst. Mögliche Verstärkungen waren entweder zu teuer oder haben sportlich nicht überzeugt. Ganz ausgeschlossen ist ein weiterer Neuzugang aber nicht. Der Verein schaut weiter nach vertragslosen Spielern.
11: Danke, Sandra Matschinska. Mehr Nachrichten aus der Lausitz hören wir dann in einer halben Stunde. Und jetzt die Nachrichten aus Deutschland und der Welt.
13: Ich bin Dirk Zeitler. Russland muss nach dem gescheiterten Angriff mit einer Sprengstoffdrohne auf dem Flughafen Leipzig-Halle mit einem umfassenden neuen Sanktionspaket der Europäischen Union rechnen. Das sagte die EU-Außenbeauftragte Kallas bei Beratungen der Außenminister in Irland.
14: Es geht jetzt um Einreiseverbote und Sperrung möglicher Konten von rund 1600 Personen und Unternehmen mit Verbindungen zum sogenannten militärisch-industriellen Komplex Russlands. Die EU-Außenbeauftragte sagte, alle EU-Staaten stünden hinter Deutschland. Genau diese geschlossene Reaktion brauchen wir, sagte sie. Und sie sprach von staatlich unterstütztem Terrorismus. Aus Brüssel, Dieter Ebeling.
13: Nach dem Vorfall an einem Umspannwerk bei Köln ermittelt die Polizei wegen Sabotage. Unbekannte haben dort Kabel über eine Stromleitung gelegt und so einen Kurzschluss ausgelöst. NRW-Innenminister Reul sagt, die Polizei prüft eine ausländische Spur und Linksextremismus.
15: Gleich 5 Braunkohleblöcke von RWE gingen vom Netz. Für Haushalte und Unternehmen blieb der Strom trotzdem an. Andere Kraftwerke konnten einspringen. Wer daran geht, greift unser Land an, sagte NRW-Innenminister Reul. Inzwischen läuft der erste betroffene Block wieder, weitere sollen folgen. Die Polizei sucht rund um das Umspannwerk nach Spuren und prüft auch, ob es eine Verbindung nach Brandenburg gibt. Dort haben Unbekannte ebenfalls versucht, Kurzschlüsse an wichtigen Stromleitungen auszulösen. Zoe Tassovali, Nachrichtenredaktion.
13: Das Bundeskabinett hat die geplante Einkommenssteuerreform auf den Weg gebracht. Vor allem Familien sowie Menschen mit kleinen und mittleren Einkommen sollen weniger Steuern zahlen. Ab 2028 geht es um insgesamt 10 Milliarden Euro Entlastung pro Jahr. Konkret soll der Grundfreibetrag steigen, also die Summe, auf die noch keine Einkommenssteuer fällig wird. Auch Kindergeld und Werbungskostenpauschale sollen höher ausfallen. Verbraucherinnen und Verbraucher müssen in diesem Jahr mit spürbaren Preissteigerungen und einer geringeren Auswahl bei vielen beliebten Elektronikgeräten rechnen. Grund: wegen des KI-Booms werden Produktionskapazitäten für Chips in den Ausbau von Hochleistungsrechenzentren verlagert. Moderne Prozessoren und schnelle Speichermodule, unter anderem für Smartphones und Laptops, werden so zur Mangelware.
11: Dankeschön in die Nachrichtenredaktion.
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11: Es gab einen Unfall auf der A13 Richtung Dresden, da bei der Abfahrt Großköris. Deswegen kann sich da auch immer noch stauen. Und ihr habt es in den Nachrichten schon gehört, es gibt immer noch einen Polizeieinsatz zwischen Tower und Breilack. Und deswegen ist es da auch immer noch gesperrt am Umspannwerk. Und wir haben natürlich auch Blitzer für euch. Auf der A13, da steht einer Richtung Berlin, Höhe Freiwalde. In Cottbus einmal in der Universitätsstraße stadteinwärts bei Tempo 30 und in Cottbus in der Straße der Jugendhöhe der Schule. Auf der B169, da wird geblitzt in Senftenberg Richtung Hörlitz und in Spremberg in der Berliner Straße, da steht auch einer Richtung Cottbus am alten Schlachthof. Blitzanhänger, da gibt's sogar ein paar neue, da gibt's zum Beispiel einer in Guben, der steht in der Kaltenborner Straße, in Forst an der Dorfaue, da gibt's auch einen Blitzeranhänger, in Liesgau, da steht auch einer auf der Dorfstraße, in Lübben in der Cottbusser Straße und wieder 3 Blitzanhänger in Cottbus, einer in der Elisabeth-Wolf-Straße, einer in der Friedrich-Ludwig-Jahn-Straße Richtung Altmarkt und einer in Cottbus-Silo, ebenfalls in der Cottbusser Straße. Vielleicht war das aber noch nicht alles, vielleicht habt ihr da noch mehr gesehen. Was noch auf unserer Liste fehlt, dann immer her damit. Geht ganz einfach per Telefon oder auch per WhatsApp. Die Nummer dafür ist die 0355 4839 945.
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11: Gleich wird wieder geraten hier bei Radio Cottbus. Bei Wer oder was bin ich suchen wir etwas oder jemanden aus der Lausitz. Und ihr bekommt Stück für Stück die passenden Hinweise dazu. Ich rate dann gegen euch und ich bin schon sehr gespannt, wen oder was wir heute suchen. Diesmal könnt ihr dabei auch richtig coolen Gutschein fürs Café Lauterbach gewinnen. Also dranbleiben, gleich gibt's die ersten 3 Tipps.
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0: Mit der besten Musik begleiten wir euch durch diesen Mittwochnachmittag hier bei Radio Cottbus.
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0: Jeden Mittwoch spielen wir zusammen Wer oder was bin ich hier bei Radio Cottbus. Das Prinzip ist ganz einfach. Wir geben euch ein paar Tipps und ihr müsst dann erraten, welche Person, welcher Ort oder vielleicht auch welcher Gegenstand aus der Lausitz gemeint ist. Und ich selber weiß auch nicht, worum es heute bei Wer oder was bin ich geht, denn bei mir im Studio ist Sandra Matschinska.
2: Hallo.
0: Und du hast die Tipps vorbereitet.
2: Genau.
0: Ich spiele also gegen euch und ich rate mit. Eure Schätzung, die schickt ihr uns ganz einfach an die WhatsApp-Nummer, an die 0355 4839 945. Liege ich richtig, behalte ich den Preis und nehme ihn mit in die nächste Woche. Sollte es einer von euch zuerst erraten, dann geht der Preis natürlich an euch und es lohnt sich heute sehr, denn es gibt einen Gutschein vom Café Lauterbach zu gewinnen.
2: Oh.
0: Und ich würde sagen, wir starten direkt mal mit dem ersten Tipp. Sandra, wie lautet
2: ja,
0: der denn?
2: Ich lege los. Der erste Tipp: Ich bin kein Kind, aber auch nicht erwachsen.
0: Ui,
2: ja.
0: Ich merke, das wird heute spannend.
2: Wird vielleicht nicht ganz so einfach, ja, tut mir leid, aber ich wollte es ja ein bisschen spaßiger machen.
0: Das auf jeden Fall, dann würde ich einfach mal den zweiten Tipp nehmen, weil das sagt mir noch nichts.
2: Man kann mit mir tanzen, ich kann aber auch ernst oder lustig.
0: Ui, also ich bin kein Kind, und aber nicht erwachsen und man kann mit mir tanzen.
2: Auch ernst, auch lustig.
0: Oh je. Tipp Nummer 3 bitte.
2: Ja, mein Terminkalender ist immer voll.
0: Um Gottes Willen. Ich denke jetzt an irgendwie eine Veranstaltungslocation, aber ich bin mir nicht ganz sicher.
2: Ja, ich weiß, es das ist wirklich, ich habe es heute ein bisschen komplizierter gemacht.
0: Ja, ich überlege noch. Vielleicht kannst du noch mal ganz kurz alle 3 Tipps nennen für unsere Hörer.
2: Na klar, ich mach's. Also der erste Tipp: Ich bin kein Kind, aber auch nicht erwachsen.
0: Mhm.
2: Der zweite Tipp: Man kann mit mir tanzen, ich kann aber auch ernst oder lustig.
0: Mhm.
2: Und der dritte: Mein Terminkalender ist immer voll. Und ich sehe auch gerade auf WhatsApp raten jetzt schon einige.
0: Ja, hier hat jemand Kindermusical gesagt.
2: Mhm.
0: Maskottchen vom FC Energie Cottbus ist auch ein guter Tipp.
2: Ja.
0: Oder Anja sagt Chemiefabrik, also auch so Veranstaltungslocation, wie ich gesagt habe.
2: Ja.
0: Ich bin mal gespannt, das waren auf jeden Fall schon gute Tipps, auf die wäre ich auch selber gar nicht gekommen von euch. Wir spielen ja aber noch eine zweite Runde und dann gibt es noch die beiden letzten Tipps von dir. 16.10 Uhr gibt es dann die wieder mit dir, Sandra. Und bis dahin muss ich mal auf jeden Fall überlegen, wer oder was heute gemeint ist. Danke, Sandra.
2: Dankeschön.

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0: Aktuelle Musik von Mr. C, Sometimes I Love You, hier bei Radio Cottbus.
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0: Ja, jeden ersten Mittwoch, ihr habt's gehört, im Monat, da werfen wir einen Blick auf Treptow und schauen gemeinsam, was in der Stadt so alles ansteht. Und da ist ja direkt Anfang September jetzt, am kommenden Wochenende, viel los, denn das traditionelle Brunnenfest steht an. Die Vorbereitungen für eines der größten Feste des Jahres laufen dort aktuell auf Hochtouren. Was euch beim Brunnenfest in Treptow diesmal erwartet, das weiß Nicole Lickmann von der Stadt.
2: Wir haben in diesem Jahr natürlich wieder ein buntes Programm für Groß und Klein. Am Samstag beginnt das mit der Eröffnung des Bürgermeisters und der Ortsvorsteher. Wir haben Kindertanzgruppe, eine sorbische. Wir haben Joe und Josephine, ein Schlagerduo aus Brandenburg. Dann treten natürlich wieder die Karnevalsvereine auf. Am Abend haben wir eine Liveband aus Cottbus, die heißt Total. Und der Höhepunkt ist natürlich wieder um 21 Uhr die Kür der neuen Brunnenfee. Die präsentiert dann Treptow für ein Jahr, wird an verschiedenen Veranstaltungen in und um Treptow teilnehmen und repräsentiert Treptow.
0: Dann wird also endlich das große Geheimnis um die neue Brunnenfee in Treptow gelüftet. Rund um den Stadtbrunnen und auf dem Festplatz ist also wieder einiges los. Nicht nur am Samstag, sondern auch am Sonntag.
2: Der Sonntag beginnt immer ganz traditionell mit einem Gottesdienst und Blasmusik. Früh zaubert die neu gekürte Brunnenfee dann immer das Bier aus dem Brunnen. Deshalb heißt sie ja Brunnenfee. Es gibt Freibier. Dann gibt es den Walzertanz mit der neuen Brunnenfee und dem Bürgermeister. Wir haben dann ein buntes Programm am Nachmittag und in diesem Jahr ist der Höhepunkt, dass wir Adi aus Mach's mit, mach's nach, mach's besser eingeladen haben zu uns. Der wird verschiedene Staffelspiele mit den Kindern machen. Die ältere Generation wird ihn noch kennen. Er hatte damals in der DDR eine große Fernsehshow gehabt und wir sind ganz stolz, dass er dabei

0: dabei ist.
1: Am Sonntag ist auch gleichzeitig der Familien- und Kindertag des Brunnenfests. Da gibt's Bastelstände, viel Musik und Unterhaltung sowie einen Regionalmarkt in der Drebgauer Hauptstraße und auch Stadtführungen. Noch knapp einen Monat, dann wird wieder nicht... Nein? Dieses Wochenende wird sogar richtig ordentlich gefeiert in der Drebgauer Innenstadt beim traditionellen Brunnenfest mit der neu gekürten und noch geheimen Brunnenfee. Da könnt ihr euch richtig drauf freuen am 5. und 6. September.

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18: Naja, noch traut sich die Sonne nicht so ganz, da versperren ihr einfach noch zu viele Wolken den Weg. Aber sie steht in den Startlöchern und zeigt sich auf jeden Fall zwischendurch immer mal kurz. Lange dauert es auf jeden Fall nicht mehr, dann zeigt sie sich mehr bei uns in der Lausitz. Und dann bleibt es den restlichen Tag bei diesem Wechsel aus Sonne und Wolken und es wird ein bisschen freundlicher bei uns. Dazu heute auch kein Regen und keine Regenschauer in Sicht. Und die Temperaturen an die 23 Grad dazu. Aktuell sind wir da in Karlau bei 22 Grad, in Schipkau bei 22 Grad und auch in Forst aktuell 22 Grad. Es bleibt also recht angenehm bei uns.
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18: Beim FC Energie Cottbus ist das Transferfenster ohne weitere Verstärkung zu Ende gegangen. Sandra Maczynska, wieso?
19: Der Verein hat nach eigenen Angaben mit mehreren Spielern gesprochen. Am Ende hat es aber bei keinem gepasst. Mögliche Verstärkungen waren entweder zu teuer oder haben sportlich nicht überzeugt. Ganz ausgeschlossen ist ein weiterer Neuzugang aber nicht. Der Verein schaut weiter nach vertragslosen Spielern. Die Sana-Kliniken Niederlausitz sind erneut als regionales Traumazentrum zertifiziert worden. Bereits im vergangenen Jahr haben sie diese Auszeichnung für den Standort Senftenberg bekommen. Bei der neuen Prüfung wurden unter anderem Personal, Technik und die Abläufe in der Notaufnahme kontrolliert. Auch die Zusammenarbeit der verschiedenen Fachbereiche wurde da überprüft. Nach einem Unfall in Burg ist ein Motorradfahrer geflüchtet. Der Mann ist gestern Nachmittag in der Bülegorer Straße mit einem Mercedes zusammengestoßen und hat sich dabei nach Angaben von Zeugen verletzt. Anschließend ist er zu Fuß in ein angrenzendes Waldstück geflüchtet. Bei der Unfallaufnahme hat sich außerdem herausgestellt, dass das Motorrad zuvor aus einer Scheune gestohlen wurde. Bislang konnte der Verdächtige nicht gefunden werden. Die Kriminalpolizei ermittelt weiter. Und unsere gute Nachricht, die Cottbusser Innenstadt bekommt wieder ein eigenes City-Management. Das neue Team hat jetzt seine Arbeit aufgenommen und soll Händler, Gastronomen, Vereine und andere Akteure besser miteinander vernetzen. Dabei geht es unter anderem um Leerstände, neue Veranstaltungen und auch Ideen für eine attraktivere Innenstadt. Für solche Projekte stehen über einen Innenstadtfonds jedes Jahr rund 100.000 Euro zur Verfügung. Soweit das Neueste. 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
18: Dankeschön an Sandra Matschinska.
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18: Wir schauen auf die Lausitzer Straßen und da ist ordentlich was los. Auf der A13 Richtung Dresden, da gab es einen Unfall bei der Abfahrt Großküris. Dann ein Stück weiter, ebenfalls auf der A13 Richtung Dresden, zwischen Starke und Freiwalde, da gibt es einen Liegenbleiber auf dem Standstreifen. Und zwischen Tower und Preilack, da ist immer noch gesperrt am Umspannwerk, weil da die Polizei im Einsatz ist. Und Blitzer haben wir natürlich auch noch für euch. Einer steht in Spremberg in der Berliner Straße Richtung Cottbus am alten Schlachthof. Dann auf der B169 in Senftenberg Richtung Hörlitz, da steht ein Blitzer. In Cottbus wird geblitzt, in der Straße der Jugendhöhe der Schule und auch in der Universitätsstraße stadteinwärts bei Tempo 30. Und dann gibt es auch noch einen Blitzer auf der A13 Richtung Berlin-Höhe Freiwalde. Und Blitzeranhänger, da gibt es wieder ordentlich welche. In Guben in der Kaltenborner Straße, da steht einer, genauso wie in Forst an der Dorfaue. In Liesgau, da wird geblitzt auf der Dorfstraße und in Lübben in der Cottbusser Straße. Und drei Blitzeranhänger in Cottbus heute wieder. Einer in Silo in der Cottbusser Straße, einer in der Friedrich-Ludwig-Jahn-Straße Richtung Altmarkt und einer steht in der Elisabeth-Wolf-Straße. Habt ihr sonst noch was zu melden? Dann gebt's auf jeden Fall gerne weiter per Telefon oder auch ganz einfach per WhatsApp. Die Nummer dafür ist die 0355 4839 945.
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18: Freddie Mercury, der wäre am Samstag 80 Jahre alt geworden und deshalb läuft bei uns diese Woche natürlich jede Menge Queen. Heute geht's da um einen Song, der schon nach den ersten Sekunden ordentlich Energie mitbringt und bei dem man kaum still sitzen kann. Vielleicht ahnt ihr es ja auch schon, welcher es ist. Die Auflösung, die gibt's gleich hier bei Radio Cottbus.
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0: Bei manchen Songs, da dauert's keine 5 Sekunden und man hat direkt gute Laune. Don't Stop Me Now von Queen ist genauso einer. Der Song ist Ende der 70er erschienen und gehört heute zu den bekanntesten Queen-Songs überhaupt. Geschrieben hat ihn Freddie Mercury selbst. Und er passt auch ziemlich gut zu dem Mann, der da vorne am Mikro stand. Freddie war nicht nur Sänger von Queen, sondern auch Songwriter, Pianist und einer der auffälligsten Frontmänner der Rockgeschichte. Don't Stop Me Now ist so ein Song voller Energie und richtig laut. Genau darum geht's ja auch im Song. Den Moment genießen, einfach machen und sich von niemandem aufhalten lassen. Und Freddie Mercury, den feiern wir diese Woche ja sowieso ein bisschen mehr. Diesen Samstag wäre er nämlich 80 Jahre alt geworden. Und deshalb hören wir uns bei Radio Cottbus durch einige seiner größten Songs mit Queen. Und heute gehört natürlich auch der hier dazu, Queen mit Don't Stop Me Now.

0: Diesen Samstag würde er 80 Jahre alt werden, Freddie Mercury. Und deshalb ist er unser
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0: Radio Cottbus hier mit Musik von Iggy Kelly. Es ist 15.50 Uhr.
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0: Die Sana-Kliniken Niederlausitz bleiben ein zertifiziertes regionales Traumazentrum. Außerdem Einheimische und Gäste in Karlau, die sollen bei mehreren Befragungen im September die Innenstadt bewerten. Und der Aufbau der Medizinischen Universität Lausitz-Karlteam in Cottbus, der soll auch 2027 und 2028 mit Millioneninvestitionen vorangetrieben werden.
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15: Aktuell haben wir da 22 Grad in Jenschwalde, 22 auch in Keune und 21 in Neupetershain. 23 Grad bekommen wir heute in der Spitze. Also so viel wärmer wird es heute nicht mehr. Es bleibt recht angenehm bei uns. Die Sonne, die findet jetzt auch immer mehr ihren Weg zu uns und scheint, zumindest wenn sie kann und gegen die Wolken ankommt. Denn die Wolken, die sind auch weiterhin noch sehr dicht und viel vertreten am Himmel. Regen bringen sie heute aber nicht. Das bleibt bei uns trocken, auch später noch am Abend und in der Nacht. Und wir schauen natürlich auch nochmal aufs Wetter für morgen, da ebenfalls so maximal 22 Grad. Am Vormittag ein freundlicher Wechsel aus Sonne und Wolken und am Nachmittag ebenfalls, allerdings kann es da auch den ein oder anderen Regenschauer geben.
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16: Mit Sandra Matschinska, guten Tag. Beim FC Energie Cottbus ist das Transferfenster ohne weitere Verstärkung zu Ende gegangen. Der Verein hat nach eigenen Angaben mit mehreren Spielern gesprochen, am Ende hat es aber bei keinem gepasst. Mögliche Verstärkungen waren entweder zu teuer oder haben sportlich nicht überzeugt. Ganz ausgeschlossen ist ein weiterer Neuzugang aber nicht. Der Verein schaut weiter nach vertragslosen Spielern.
15: Dankeschön, Sandra Matschinska. Mehr News aus der Lausitz gibt's in einer halben Stunde. Und jetzt das Neueste aus Deutschland und der Welt.
17: Ich bin Dirk Zeitler. Russland muss nach dem gescheiterten Angriff mit einer Sprengstoffdrohne auf dem Flughafen Leipzig-Halle mit einem umfassenden neuen Sanktionspaket der Europäischen Union rechnen. Das sagte die EU-Außenbeauftragte Kallas bei Beratungen der Außenminister in Irland.
18: Es geht jetzt um Einreiseverbote und Sperrung möglicher Konten von rund 1600 Personen und Unternehmen mit Verbindungen zum sogenannten militärisch-industriellen Komplex Russlands. Die EU-Außenbeauftragte sagte, alle EU-Staaten stünden hinter Deutschland. Genau diese geschlossene Reaktion brauchen wir, sagte sie. Und sie sprach von staatlich unterstütztem Terrorismus. Aus Brüssel, Dieter Ebeling.
17: Nach dem Vorfall an einem Umspannwerk bei Köln ermittelt die Polizei wegen Sabotage. Unbekannte haben dort Kabel über eine Stromleitung gelegt und so einen Kurzschluss ausgelöst. NRW-Innenminister Reul sagt, die Polizei prüft eine ausländische Spur und Linksextremismus.
19: Gleich 5 Braunkohleblöcke von RWE gingen vom Netz. Für Haushalte und Unternehmen blieb der Strom trotzdem an. Andere Kraftwerke konnten einspringen. Wer daran geht, greift unser Land an, sagte NRW-Innenminister Reul. Inzwischen läuft der erste betroffene Block wieder, weitere sollen folgen. Die Polizei sucht rund um das Umspannwerk nach Spuren und prüft auch, ob es eine Verbindung nach Brandenburg gibt. Dort haben Unbekannte ebenfalls versucht, Kurzschlüsse an wichtigen Stromleitungen auszulösen. Zoe Tassovali, Nachrichtenredaktion.
17: Das Bundeskabinett hat die geplante Einkommensteuerreform auf den Weg gebracht. Vor allem Familien sowie Menschen mit kleinen und mittleren Einkommen sollen weniger Steuern zahlen. Ab 2028 geht es um insgesamt 10 Milliarden Euro Entlastung pro Jahr. Konkret soll der Grundfreibetrag steigen, also die Summe, auf die noch keine Einkommensteuer fällig wird. Auch Kindergeld und Werbungskostenpauschale sollen höher ausfallen. Verbraucherinnen und Verbraucher müssen in diesem Jahr mit spürbaren Preissteigerungen und einer geringeren Auswahl bei vielen beliebten Elektronikgeräten rechnen. Grund: wegen des KI-Booms werden Produktionskapazitäten für Chips in den Ausbau von Hochleistungsrechenzentren verlagert. Moderne Prozessoren und schnelle Speichermodule, unter anderem für Smartphones und Laptops, werden so zur Mangelware.
15: Vielen Dank in die Nachrichtenredaktion.
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15: Es wird nicht ruhiger auf den Lausitzer Straßen. Reik hat uns gerade gemeldet, auf der Verbindungsstraße zwischen Goster und Mulknitz in Richtung Mulknitz, da steht ein Pannenfahrzeug mit Wohnwagen in einer unübersichtlichen Kurve. Und Simone hat uns gerade gemeldet, in Cottbus auf dem Bahnhofsberg, da gab es einen Auffahrunfall und da kann es jetzt auch zu Einschränkungen kommen. Und dann ist ja auch immer noch zwischen Tower und Preiler gesperrt am Umspannwerk, weil da die Polizei im Einsatz ist. Und Blitzer haben wir natürlich auch noch für euch. Auf der R13, da steht einer Richtung Berlin, Höhe Freiwalde. In Cottbus einmal in der Universitätsstraße stadteinwärts und in der Straße der Jugend, Höhe der Schule. Auf der B169 in Senftenberg, da steht auch ein Blitzer in Richtung Hörlitz. Genauso wie in Spremberg in der Berliner Straße Richtung Cottbus, da direkt am alten Schlachthof. Und Blitzeranhänger gibt's auch einige heute. Da gibt's 3 Stück in Cottbus. In der Elisabeth-Wolf-Straße steht einer. In der Friedrich-Ludwig-Jahn-Straße, da steht ebenfalls einer. Genauso wie in Cottbus-Silo in der Cottbusser Straße. Und noch mehr Blitzanhänger, da steht einer in Guben in der Kaltenborner Straße. In Forst an der Dorfaue, in Liesgau auf der Dorfstraße und in Lübben, da steht einer ebenfalls in der Cottbusser Straße. Vielleicht war das noch nicht alles, vielleicht habt ihr noch mehr Infos für uns, dann macht's ganz einfach wie Simone und Reik und gebt's uns weiter per Telefon oder auch per WhatsApp unter der 0355 4839 94 5.
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15: Ja, irgendwas oder irgendwen aus der Lausitz suchen wir auch heute wieder. Aber was oder wen genau, das weiß selbst ich noch nicht genau. Bei wer oder was bin ich? So rum gibt's nach und nach die Hinweise. Ihr könnt direkt mitraten und diesmal sogar einen Gutschein fürs Café Lauterbach gewinnen. Gleich gibt's die letzten Tipps des heutigen Rätsels nach zwei Hits hier bei Radio Cottbus.
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0: Come On Over von Christina Aguilera hier bei Radio Cottbus um 16.13 Uhr.
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0: Wir gehen in die nächste Runde. Wer oder was bin ich? Ihr müsst mithilfe unserer Tipps erraten, wer oder was gemeint ist aus der Lausitz. Und ich rate mit euch mit, spiele sozusagen gegen euch, denn Sandra Maczynska ist bei mir und hat alles vorbereitet. Ich weiß also auch von nichts und höre es wie ihr zum ersten Mal. Und es geht auch um was, denn wenn ich zuerst errate, was gemeint ist, dann bleibt der Preis bei uns. Errät es einer von euch schneller, bekommt der oder diejenige natürlich den Preis. Und diesmal könnt ihr da einen Gutschein vom Café Lauterbach gewinnen. Eure Schätzung, die schickt ihr uns ganz einfach über WhatsApp an die 0355 4839 945 und ich würde auf jeden Fall schon mal die ersten drei Hinweise, die wir schon 15.10 Uhr gehört haben, die kannst du gerne nochmal wiederholen, Sandra.
2: Ja, mache ich doch gerne. Das erste war, ich bin kein Kind, aber auch nicht erwachsen. Mhm. Ich mache weiter mit zwei, man kann mit mir tanzen, ich kann aber auch ernst oder lustig. Mhm. Und das dritte war, mein Terminkalender ist immer voll.
0: Ja, und jetzt haben wir schon die ersten Tipps reinbekommen. Ich würde die einmal ganz kurz so ein bisschen, was ihr getippt habt. Mhm. Also Jenny hat gesagt Karnevalsverband Lausitz, finde ich auch sehr interessant. Mehrere haben gesagt Lauzi, das Maskottchen vom FCE. Das finde ich auch gar nicht so schlecht.
2: Ja.
0: Dann habe ich ja gesagt, vielleicht eine Veranstaltungslocation. Und da kam ja auch zum Beispiel das Piccolo-Theater, Kindermusical, Chemiefabrik. Also wir sind da so ein bisschen auf der gleichen, vielleicht irgendwas für Kinder auch.
2: Ich merke schon.
0: Mal schauen, wir machen mal die nächsten zwei Tipps.
2: Ja, der vierte Tipp, bei mir läuft alles glatt.
0: Okay.
2: Wirklich einfacher.
0: Ja, Benjamin sagt jetzt Staatstheater. Das geht auch wieder in Richtung Veranstaltung oder vielleicht so Theater oder Aufführungen,
2: Genau. Soll ich mit dem fünften Tipp jetzt weitermachen direkt?
0: Ich habe seit vorhin etwas im Kopf und ich denke ans Glätthaus, ehrlich gesagt, in Cottbus. Vielleicht hilft ja der letzte Tipp.
2: Ja, 1846 stand ich schon da, seitdem wurde ich aber immer wieder aufgefrischt.
0: Gut. Ich bin in Jahreszahlen wirklich super schlecht.
2: Ja, ich weiß.
0: Aber wir geben jetzt auf jeden Fall nochmal 30 Sekunden, damit wir nochmal alle drüber nachdenken können und vielleicht auch nochmal alle fünf Tipps hören.
2: Mhm. Gut, ja, ich würde jetzt einfach mal vielleicht wiederholen.
0: Genau.
2: Also, erstens, ich bin kein Kind, aber auch nicht erwachsen. Mhm. Zweitens, man kann mit mir tanzen, ich kann aber auch ernst oder lustig. Drittens, mein Terminkalender ist immer voll. Ja, und jetzt die zwei letzten Tipps. Bei mir läuft alles glatt. Mhm. Und 1846 stand ich schon da, seitdem wurde ich aber immer wieder aufgefrischt.
0: Ja, wir haben noch so 10 Sekunden. Ja. Jenny sagt jetzt Planetarium Cottbus und Bernd hat auch, wie ich gesagt, Glätthaus.
2: Ja.
0: Also da gehen auf jeden Fall die Meinungen auch auseinander.
2: Ich sag ehrlich, alles gute Tipps.
0: Ja, auf jeden Fall. Wir warten noch ganz kurz auf die Leute, die im Internet hören. Das dauert ja immer so ein bisschen mit der Verzögerung. Aber es ist auf jeden Fall, wir gehen alle so in die gleiche Richtung, auf jeden Fall mit so Veranstaltungen, finde ich. Und oder halt auch, was so Kinder oder auch Jugendliche angeht.
2: Ja.
0: So, und dann würde ich die Runde jetzt mal schließen. Die letzten Tipps sind reingekommen. Sandra, worum geht es denn?
2: Ja, Lynn, ich kann Glückwunsch sagen. Glätthaus war das Richtige. Also, du hast heute gewonnen tatsächlich. Also, Bernd war ja auch, aber der war leider ein bisschen später dran als du.
0: Das stimmt. Das tut mir natürlich für euch leid, aber keine Sorge. Der Gutschein, der geht natürlich mit in die nächste Woche. Den könnt ihr dann nächste Woche wieder gewinnen. Und dann spielen wir auf jeden Fall eine weitere Runde nächste Woche. Wer oder was bin ich? Vielen, vielen Dank an Sandra. Heute waren wir das Glätthaus in Cottbus.
2: Dankeschön.
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0: Radio Cottbus hier. Ganz entspannt geht's durch diesen Mittwoch.
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0: Nach so einem langen Arbeitstag will man ja abends einfach nur noch auf die Couch und sich entspannen. Und dazu läuft natürlich auch der Fernseher. Deswegen habe ich euch da mal zwei Tipps rausgesucht. Bei ProSieben, da reisen wir um 20.15 Uhr mit Joko und Klaas in den Urlaub nach Island. Wobei Urlaub bei den beiden natürlich nicht einfach nur Füße hoch bedeutet. Da warten ungewöhnliche Aufgaben, spontane Aktionen und wahrscheinlich wieder genug Momente, bei denen keiner so genau weiß, was als nächstes passiert. Und dann habe ich natürlich auch noch einen Streaming-Tipp und der kommt heute direkt von meiner Oma und meiner Tante, nämlich Velvet in der ARD-Mediathek. Die Serie, die spielt Ende der 50er Jahre in einem großen Modehaus in Madrid. Im Mittelpunkt stehen dabei Anna, eine junge Schneiderin, und Alberto, der Erbe des Hauses. Und dazu gibt's natürlich viel Liebe, Familiendrama und natürlich jede Menge Mode. Also entweder Island mit Joko und Klaas oder Madrid mit Velvet.
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10: Es wird immer freundlicher bei uns in der Lausitz und das merken wir auch, denn die Sonne, die zeigt sich immer mehr. So zwischendurch auf jeden Fall noch viele Wolken am Himmel, die sie da auch immer mehr stören wollen. Aber die Sonne, die versucht sich durchzusetzen und schafft es auch immer mal wieder. Die Höchstwerte, die haben wir heute in der Lausitz schon erreicht. 22 Grad aktuell in Burg, 22 auch in Rogosen und in Cottbus. Und der Nachmittag, der sieht auf jeden Fall weiterhin sehr fröhlich und ruhig aus. Da erwarten wir keinen Regen, der ist heute nicht in Sicht. Auch am Abend und in der Nacht, da bleibt es ruhig und entspannt. Ein paar Wolken versperren uns auf jeden Fall in der Nacht den Blick auf den Sternenhimmel. Aber ansonsten kommt da kein Regen runter. Morgen sieht es ähnlich aus. Da erwarten uns 22 Grad in der Spitze. Am Vormittag auf jeden Fall Sonne und Wolken im Wechsel. Allerdings setzen sich auch da mehr die Wolken durch, genauso wie am Nachmittag morgen. Da kann es dann allerdings auch den ein oder anderen Schauer bei uns geben. Ansonsten auch morgen ein recht freundlicher Tag.
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10: Beim FC Energie Cottbus, da ist das Transferfenster ohne weitere Verstärkung zu Ende gegangen. Sandra Matschinska, wieso?
11: Der Verein hat nach eigenen Angaben mit mehreren Spielern gesprochen, am Ende hat es aber bei keinem gepasst. Mögliche Verstärkungen waren entweder zu teuer oder haben sportlich nicht überzeugt. Ganz ausgeschlossen ist ein weiterer Neuzugang aber nicht. Der Verein schaut weiter nach vertragslosen Spielern. Nach dem Anschlag auf das Umspannwerk Turnow-Preilack ist die Polizei weiterhin vor Ort. Wie das Polizeipräsidium in Potsdam mitgeteilt hat, wird das Gebiet nach Beweismitteln abgesucht. Rund um das Gelände gibt es deshalb weiter umfangreiche Sperrungen. Wie lange die noch bestehen bleiben, ist bisher unklar. Auslöser für den Einsatz sind mehrere selbstgebaute Spreng- und Brandvorrichtungen, die am Dienstagmorgen auf dem Gelände entdeckt worden sind. Nach einem Unfall in Burg ist ein Motorradfahrer geflüchtet. Der Mann ist gestern Nachmittag in der Bülegorer Straße mit einem Mercedes zusammengestoßen und hat sich dabei nach Angaben von Zeugen verletzt. Anschließend ist er zu Fuß in ein angrenzendes Waldstück geflüchtet. Bei der Unfallaufnahme hat sich außerdem herausgestellt, dass das Motorrad zuvor aus einer Scheune gestohlen wurde. Bislang konnte der Verdächtige nicht gefunden werden. Die Kriminalpolizei ermittelt weiter. Und unsere gute Nachricht, die Cottbusser Innenstadt bekommt wieder ein eigenes City-Management. Das neue Team hat jetzt seine Arbeit aufgenommen und soll Händler, Gastronomen, Vereine und andere Akteure besser miteinander vernetzen. Dabei geht es unter anderem um Leerstände, neue Veranstaltungen und auch Ideen für eine attraktivere Innenstadt. Für solche Projekte stehen über einen Innenstadtfonds jedes Jahr rund 100.000 Euro zur Verfügung. Soweit das Neueste. 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
10: Dankeschön an Sandra Matschinska.
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10: Da gibt's gleich mehrere Nachrichten von den Lausitzer Straßen. Uns wurde gemeldet, auf der Verbindungsstraße zwischen Gosta und Mulknitz in Richtung Mulknitz, da steht ein Pannenfahrzeug in einer unübersichtlichen Kurve. Das hat uns Reik gemeldet. Und in Cottbus auf dem Stadtring Richtung Bahnhofswerk, da gab's einen Auffahrunfall, den hat uns Simona bestätigt. Zwischen Tower und Breilack, da ist auch immer noch gesperrt am Umspannwerk, weil da die Polizei weiterhin im Einsatz ist. Und Blitzer haben wir natürlich auch noch für euch. In Spremberg in der Berliner Straße Richtung Cottbus am alten Schlachthof, da steht einer. Auf der B169 in Senftenberg Richtung Hörlitz. In Cottbus, da steht einer in der Straße der Jugendhöhe der Schule und auf der A13 Richtung Berlin Höhe Freiwalde. Blitzeranhänger gibt's auch einige. 3 Stück in Cottbus in der Elisabeth-Wolf-Straße, in der Friedrich-Ludwig-Jahn-Straße und in Cottbus-Silo in der Cottbusser Straße. Dann gibt's noch mehr Blitzeranhänger. In Lübben steht einer ebenfalls in der Cottbusser Straße, in Liesgau auf der Dorfstraße, in Forst an der Dorfaue und in Guben, da steht einer in der Kaltenborner Straße. Vielleicht war das noch nicht alles. Vielleicht habt ihr noch mehr Blitzer oder Blitzeranhänger gesehen oder auch Infos zu den Lausitzer Straßen. Dann immer her damit. Geht ganz einfach per Telefon oder auch per WhatsApp unter der 0355 4839 945.
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10: Ganz genau. Und mittwochs, da gibt's bei uns ja immer frische Musik direkt aus der Lausitz. Clara Valerie, die ist gleich wieder bei mir im Studio und hat Songs von Künstlern aus der Region mitgebracht. Wer da heute auf unserer Lausitz-Playlist landet, das verraten wir euch gleich nach aktueller Musik von Martin Garrix und Ed Sheeran.
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0: mit der besten Musik geht's durch diesen Mittwochnachmittag hier bei Radio Cottbus um 16.41 Uhr.
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0: Ich bin nicht mehr allein im Studio. Bei mir ist wie jeden Mittwoch unsere Lausitz-Botschafterin Clara Valerie. Und sie bringt uns jede Woche zwei Songs mit von Lausitzer Künstlern. Erstmal natürlich herzlich willkommen zurück hier bei Radio Cottbus.
2: Hallo, ich freue mich.
0: Du hast uns heute wieder einen Song von Leihausen mitgebracht. Worum geht's denn da? Das ist ja schon inzwischen ein Stammgast bei Sound der Lausitz.
2: Ja, absolut. Und so soll es ja auch sein.
0: Genau.
2: Nach A Walk in May und Feels Like Sunday, die haben wir das letzte Mal gehört, kommt jetzt die nächste Single aus seinem aktuellen Album Good Karma. Und das ist auch wieder ein richtig schön warmer, angenehmer Soul-Pop-Track. Diesmal aber ein bisschen funkiger. Und er wurde auch wieder produziert von dem Multiplatin-Produzent Jem-Peter Seifert.
0: Das klingt auf jeden Fall schon sehr vielversprechend. Worum geht es denn in Day Overnight? So heißt ja der neue Song, den wir heute hören.
2: Genau, es geht genau darum, nach einer dunkleren Phase aktiv die schönen und positiven Dinge des Lebens wahrzunehmen und zu sehen und sich eben auch ganz bewusst dafür zu entscheiden, sich besser zu fühlen, wieder rauszugehen und einfach dieses Grübeln mal links liegen zu lassen. Und das ist auch wieder hier ein toller Song für groovy, entspannte Momente, auch für die Selbstreflexion am Ende.
0: Ah, sehr interessant. Und wie klingt der Song so im Vergleich zu den letzten beiden Singles?
2: Der ist nochmal ein Stück funkiger als auch Feels Like Sunday, eben der letzte Song. Und hat aber wieder diesen richtig groovy, warmen Soul-Pop-Grundsound, den Leihausen ja wirklich durch alle Songs hinweg eben fährt. Und es ist auch wieder hier, finde ich, die perfekte Mischung.
0: Das ist auf jeden Fall. Wir hören ihn gleich. Wir wollen aber auch nochmal drüber sprechen. Wir wollen ja Newcomerinnen und Newcomern eine Plattform bieten. Du hast noch einen wichtigen Veranstaltungstipp für uns mitgebracht.
2: Absolut. Denn an alle Cottbusser, ihr müsst euch unbedingt nächste Woche Dienstag am 8.9. ab 18 Uhr im Glätthaus Cottbus freihalten. Denn dort findet ein Newcomer-Contest statt für Singer-Songwriter, aber eben auch Rap- und Hip-Hopper. Und wir haben ganz tolle Darbietungen ausgewählt. 5 an der Zahl. Wir können uns auf ein ganz buntes und tolles Line-Up freuen. Der Eintritt ist frei, also kommt gerne vorbei am 8.9. Ich kann auch schon so viel verraten. Ich saß selbst in der Jury, moderiere auch den Abend. Also es wird echt eine tolle Nummer dann.
0: Das klingt auf jeden Fall schon so danach. Perfekt, jetzt wisst ihr Bescheid und jetzt wollen wir natürlich mal reinhören in Day Overnight bei Leihausen.
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0: Leihausen mit Day Overnight. Bei Sound der Lausitz, wir stellen euch gemeinsam mit Clara Valerie Lausitzer Musiker vor. Und für alle Fußballfans, bleibt gern dran, gleich gibt's auf jeden Fall noch was für euch.
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0: Soleil Bleu von Luisa hier bei Radio Cottbus an diesem Mittwochnachmittag.
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0: Wir hören heute wieder rein in lokale Musik und sprechen über Lausitzer Künstler. Das mache ich nicht allein, sondern mit Clara Valerie, unserer Lausitz-Botschafterin. Nochmal herzlich willkommen hier bei Radio Cottbus. Du hast uns heute eine echte Premiere mitgebracht, nämlich deinen neuen Song. Erzähl uns doch davon, wie aufregend.
2: Ja, super, super gern. Freundschaft für die Ewigkeit heißt der neue Song. Mhm. Und das ist quasi ein brandneuer Stadionsong für den FC Energie Cottbus. Entstanden ist er ganz klar nach dem Aufstieg in die zweite Bundesliga. Ich glaube, das war für uns alle einfach so emotional.
0: Auf jeden Fall.
2: Das war wirklich krass. Und viele verschiedene Fans und ich und Fangruppen, wir haben uns zusammengetan und einfach monatelang gemeinsam an diesem Text gewerkelt und geschrieben. Mhm. Und immer wieder sind neue Emotionen, neue Geschichten eingeflossen, bis der Text dann letztendlich auch für alle passte.
0: Das klingt auf jeden Fall richtig gut. Wie klingt der Song denn musikalisch?
2: Also hier kommt wieder ein starker Rockcharakter hinzu, was, wie ich finde, auch einfach ins Stadion gehört.
0: Auf jeden Fall.
2: Ist einfach gedacht so zum Anfeuern mit ganz viel Energie. Und das ist auch genau der Sound, der die Fans am Ende auch mitreißen soll. Auch vor Ort im Stadion natürlich.
0: Das stimmt. Was ist denn die Botschaft dahinter, hinter Freundschaft für die Ewigkeit?
2: Der Song ist eine ganz klare Kampfansage. Wir halten jetzt unsere Stellung in der zweiten Bundesliga. Mir war wichtig, auch erstmal hier einen positiven Song für den Erfolg auch der Mannschaft, der ja wirklich groß war, in den letzten Monaten zu schreiben. Also einfach hier ein Song, der Zusammenhalt und Kampfgeist auch am Ende der ganzen Region natürlich dann thematisiert und einfängt.
0: Das ist auf jeden Fall eine große Aufgabe. Was bedeutet dir dieser Song denn ganz persönlich?
2: Also für mich als waschechte Cottbusserin ist das natürlich super wichtig, meine schöne Region hier zu unterstützen. Ich bin mit dem Energie Cottbus Verein aufgewachsen und genau das fließt eben auch in die Worte und in diesen Song mit ein. Mhm. Und Freundschaft für die Ewigkeit symbolisiert einfach, finde ich, den Zusammenhalt der ganzen Region, der ganzen Lausitz, von tausenden Fans, die alle irgendwie hier an diesem einen Strang ziehen. Und das nimmt mich total mit.
0: Das glaube ich. Und das wollen wir natürlich jetzt auch an einem Strang ziehen. Und wir wollen vor allem deinen Song hören. Wir sind gespannt. Claras Song Freundschaft für die Ewigkeit.

0: Clara Valerie mit ihrem neuen FCE-Song Freundschaft für die Ewigkeit. Und Clara steht ja jetzt neben mir, die ist ganz aufgeregt. Wie war das hier jetzt für ein Gefühl, das im Radio zu hören?
1: Ich freue mich so sehr, dass hier der Song heute die große Premiere gefeiert hat. Und der ist so frisch, also ja, Leute, hört ihn gerne.
0: Ja, auf jeden Fall. Und wir hoffen natürlich, dass der Song dem Verein Glück bringt in der zweiten Bundesliga. Vielen, vielen Dank, dass du heute da warst und vor allem auch den Song mitgebracht hast.
1: Danke euch.
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8: Aktuell messen wir da gerade 22 Grad in Finsterwalde, in Tauer auch 22 und in Dissentjen ebenfalls 22 Grad. Und wärmer wird es heute auf jeden Fall nicht mehr, das ist schon das Maximum. Dafür kommt aber die Sonne jetzt am Abend und vor allem am späten Nachmittag noch mehr raus. So langsam lockern die Wolken ein bisschen auf, die haben sich ja den ganzen Tag sehr hartnäckig über der Lausitz gehalten. Jetzt lassen sie auf jeden Fall mehr die Sonne durch, auch am Abend dann. Und deshalb bekommen wir auf jeden Fall noch so einen richtig schönen Tagesabschluss heute. In der Nacht, da gibt es dann auf jeden Fall wieder Wolken, genauso wie in der Nacht. Und da ist dann auch trocken, genauso wie jetzt. Es bleibt weiterhin trocken, kein Regen weiterhin in Sicht. Wir schauen natürlich auch ganz kurz auf das Wetter morgen schon mal. Maximal 22 Grad, also so wie heute. Und dann erwartet uns morgen ein freundlicher Mix aus Sonne und Wolken. Und erst am Nachmittag, da sind dann einige Regenschauer möglich.
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9: Mit Sandra Matschinska, guten Tag. Beim FC Energie Cottbus ist das Transferfenster ohne weitere Verstärkung zu Ende gegangen. Der Verein hat nach eigenen Angaben mit mehreren Spielern gesprochen, am Ende hat es aber bei keinem gepasst. Mögliche Verstärkungen waren entweder zu teuer oder haben sportlich nicht überzeugt. Ganz ausgeschlossen ist ein weiterer Neuzugang aber nicht. Der Verein schaut weiter nach vertragslosen Spielern.
8: Dankeschön, Sandra Matschinska. Mehr News aus der Lausitz gibt's in einer halben Stunde. Und jetzt das Neueste aus Deutschland und der Welt.
10: Ich bin Dirk Zeitler. Das Bundeskabinett hat die geplante Einkommenssteuerreform auf den Weg gebracht. Vor allem Familien sowie Menschen mit kleinen und mittleren Einkommen sollen weniger Steuern zahlen. Ab 2028 geht es um insgesamt 10 Milliarden Euro Entlastung pro Jahr.
11: Dafür dreht die Regierung an mehreren Stellschrauben. Der steuerfreie Grundbetrag steigt, das Kindergeld und die Pauschale für berufliche Ausgaben. Eine Familie mit 2 mittleren Einkommen und 2 Kindern könnte dann gut 600 Euro sparen. Wer sehr viel verdient, zahlt dagegen mehr Steuern. Finanzminister Klingbeil hält das für fair. Gewerkschaften halten die Entlastung für zu klein. Wirtschaftsverbände kritisieren wiederum die höheren Steuern für Spitzenverdiener. Peter Sowali, Nachrichtenredaktion.
10: Die Bundesregierung drängt europäische Partner zu konsequenteren Beschränkungen für Tourismusreisen russischer Staatsbürger in die EU. Die Anzahl der erteilten Visa für russische Staatsangehörige zum Urlaub in der Europäischen Union sei zu hoch, sagt ein Sprecher des Auswärtigen Amtes. Am Vortag hatte die Bundesregierung Russland für den gescheiterten Drohnenangriff in Leipzig verantwortlich gemacht und Konsequenzen verkündet. Bundesagrarminister Reiner hat wegen der Dürreschäden in der deutschen Landwirtschaft eine Krise von nationaler Tragweite ausgerufen. Er will den Agrarbetrieben nun mit Hilfe von 1 Milliarde Euro unter die Arme greifen.
12: Im Zentrum stehen zwei Hilfsprogramme, über die Landwirte ohne großen bürokratischen Aufwand Darlehen zu niedrigen Zinsen erhalten sollen. Außerdem sind steuerliche Erleichterungen und gezielte Düngemittelhilfen geplant. Hintergrund ist die enttäuschende Erntebilanz nach dem Dürresommer. Es geht um die wirtschaftliche Existenz unserer Betriebe, warnt Agrarminister Rainer. David Riemer, Nachrichtenredaktion.
10: Bei einer möglicherweise entscheidenden Sitzung des VW-Aufsichtsrats ist die Zukunft mehrerer deutscher Werke höchst ungewiss. Medienberichten zufolge soll die Produktion nach dem Willen des Vorstands in Emden und Zwickau im Jahr 2031, im Nutzfahrzeugwerk Hannover 2032 und im Audi-Werk Neckarsulm 2034 auslaufen. Diese Darstellung stößt aber auf heftigen Widerspruch aus der Politik und von Arbeitnehmervertretern. Volkswagen wollte sich nicht zu den Berichten äußern.
8: Dankeschön in die Nachrichtenredaktion.
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8: Da gibt's immer noch den Polizeieinsatz zwischen Tauer und Breilack und deswegen ist es da auch immer noch gesperrt am Umspannwerk. Blitzer haben wir für euch auf der A13 Richtung Berlin, Höhe Freiwalde. In Cottbus in der Straße der Jugend, da steht einer Höhe der Schule. Auf der B169 in Senftenberg wird geblitzt Richtung Hörlitz. Und in Spremberg, da steht einer in der Berliner Straße Richtung Cottbus direkt am alten Schlachthof. Blitzanhänger gibt's auch einige, die habt ihr uns auch schon bestätigt. In Guben, da steht einer in der Kaltenborner Straße, in Forst an der Dorfaue, in Liesgau, da steht einer in der Dorfstraße, in Lübben, da wird geblitzt in der Cottbusser Straße und drei Blitzanhänger in Cottbus, einer in Silo in der Cottbusser Straße, einer in der Friedrich-Ludwig-Jahn-Straße Richtung Altmarkt und einer, der steht in der Elisabeth-Wolf-Straße. Vielleicht habt ihr aber noch mehr gesehen, mehr Blitzer-Anhänger, die noch auf unserer Liste fehlen, dann immer her damit. Geht ganz einfach per Telefon oder auch per WhatsApp. Die Nummer dafür ist die 0355 4839 945.
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8: Am Samstag, da wird's in Peitz ein bisschen lauter und gleichzeitig reisen wir da ein paar Jahrhunderte zurück. Der historische Verein zu Peitz, der macht bei der großen Museumsnacht mit und bringt die Geschichte der Stadt ziemlich lebendig auf die Straße. Was euch dort erwartet, das hört ihr gleich bei Voll vereint nach zwei Hits hier bei Radio Cottbus.
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0: Ganz entspannt geht's hier bei Radio Cottbus durch diesen Mittwochnachmittag. Es ist 17.13 Uhr.
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0: Wenn ihr am kommenden Wochenende durch Peitz lauft und dort donnernde Kanonen, mittelalterliche Gewänder und Essen wie vor ein paar Jahrhundert Jahren seht, keine Sorge, ihr seid nicht mit einer Zeitmaschine plötzlich wieder im 15. Jahrhundert gelandet. Am Samstag ist in Peitz Museumsnacht und daran beteiligt sich auch der historische Verein zu Peitz e.V., der dann für die perfekte Geschichtsstimmung sorgt. Den gibt's inzwischen seit 27 Jahren. Die Mitglieder, die beschäftigen sich mit der Stadt- und Festungsgeschichte von Peitz, halten Vorträge und kümmern sich auch um ihr eigenes Museum. Dort geht's nicht nur ums Anschauen, gerade für Kinder wird's auch mal praktisch. Die können vor Ort mal ein schweres Schild halten oder eine Armbrust spannen. Und das ist noch lange nicht alles im Museum am Pulverturm. Da gibt's noch mehr zu sehen, wie uns der Vereinsvorsitzende Christoph Machierowitz erzählt hat.
2: Können Sie eine kleine Zeitreise durch die Peitzer Geschichte von der Bronzezeit über die Germanenzeit, das Mittelalter und die Festungszeit machen. Bei uns gibt's im Museum dann eine kleine Besonderheit. Wir sind wohl eines der wenigen Museen deutschlandweit, die ein 2x2 Meter großes, originalgetreu nachgebautes Festungsmodell mit Stadtansicht haben. Da stimmt also jedes einzelne Haus, Höhe, Breite, Dacheindeckung etc. pp. Da haben wir sehr lange dran gearbeitet. Da sind wir auch sehr stolz drauf.
0: Ja, und auch bei der Kleidung nehmen es die Mitglieder ziemlich genau. Vieles wird nach alten Vorlagen selbst hergestellt und zwar per Hand, ganz ohne irgendwelche Maschinen. Warum sie so intensiv mit der Geschichte der Stadt beschäftigen und warum oder was sie daran begeistert, das hat uns Christoph Machierowitz ebenfalls erzählt.
2: Na, Motivation ist einfach mal das Zusammensein und einfach, wir sind alle, ja, ich drück's mal salopp aus, Geschichtsfreaks. Wir machen in unserer Freizeit hier im Verein auch experimentelle Archäologie. Das heißt, alles, was wir als Bodendenkmalpfleger zum Beispiel ergraben oder finden, versuchen wir dann nachzumachen. Das sehen Sie dann auch in der Ausstellung, zum Beispiel Exponate aus der Bronzezeit.
0: Ja, am 5. September ab 15 Uhr, da könnt ihr das Ganze dann auch live erleben. Im Rahmen des 725-jährigen Jubiläums von Peitz gibt es an der Alten Molkerei eine Museumsnacht. Mit dabei sind unter anderem mittelalterliche Speisen und Getränke, Vorführungen mit Schwarzpulverwaffen und Kanonen, die passenden Kostüme und auch viele Angebote für Kinder. Der Eintritt, der ist dabei auch frei. Seit 27 Jahren beschäftigt sich der historische Verein zu Peitz e.V. mit der Geschichte der Stadt und bringt sie den Einwohnern und Besuchern näher. So auch kommendes Wochenende. Mehr Infos zum Verein und zum Programm der Museumsnacht findet ihr auf der Webseite des historischen Vereins zu Peitz.
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11: Ein Hin und Her an diesem Nachmittag. Es sah erst so aus, als würde die Sonne sich mehr durchsetzen können. Aber gerade schieben sich wieder mehr Wolken davor und so viel Kraft hat die Sonne dafür heute anscheinend nicht. Immerhin bleibt es bei all den Wolken weiterhin trocken bei uns und auch die Temperaturen, die halten sich noch. Gerade sind wir dabei 22 Grad in Spremberg, 22 auch in Welzow und 22 Grad in Cottbus. Der Abend und die Nacht, die sind ebenfalls trocken, allerdings mit einigen Wolken. Und morgen dann wieder so warm wie heute, maximal 22 Grad und mit Sonne, Wolken, aber am Nachmittag auch ein paar Regenschauern.
2: Es ist 5:30. 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
11: Beim FC Energie Cottbus ist das Transferfenster ohne weitere Verstärkung zu Ende gegangen. Sandra Maczynska, wieso?
12: Der Verein hat nach eigenen Angaben mit mehreren Spielern gesprochen. Am Ende hat es aber bei keinem gepasst. Mögliche Verstärkungen waren entweder zu teuer oder haben sportlich nicht überzeugt. Ganz ausgeschlossen ist ein weiterer Neuzugang aber nicht. Der Verein schaut weiter nach vertragslosen Spielern. Die Sana-Kliniken Niederlausitz sind erneut als regionales Traumazentrum zertifiziert worden. Bereits im vergangenen Jahr haben sie diese Auszeichnung für den Standort Senftenberg bekommen. Bei der neuen Prüfung wurden unter anderem Personal, Technik und die Abläufe in der Notaufnahme kontrolliert. Auch die Zusammenarbeit der verschiedenen Fachbereiche wurde da überprüft. Nach dem Anschlag auf das Umspannwerk Turnow-Preilack ist die Polizei weiterhin vor Ort. Wie das Polizeipräsidium in Potsdam mitgeteilt hat, wird das Gebiet nach Beweismitteln abgesucht. Rund um das Gelände gibt es deshalb weiter umfangreiche Sperrungen. Wie lange die noch bestehen bleiben, ist bisher unklar. Auslöser für den Einsatz sind mehrere selbstgebaute Spreng- und Brandvorrichtungen, die am Dienstagmorgen auf dem Gelände entdeckt worden sind. Und unsere gute Nachricht, Die Cottbuser Innenstadt bekommt wieder ein eigenes City-Management. Das neue Team hat jetzt seine Arbeit aufgenommen und soll Händler, Gastronomen, Vereine und andere Akteure besser miteinander vernetzen. Dabei geht es unter anderem um Leerstände, neue Veranstaltungen und auch Ideen für eine attraktivere Innenstadt. Für solche Projekte stehen über einen Innenstadtfonds jedes Jahr rund 100.000 Euro zur Verfügung. Soweit das Neueste. 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
11: Dankeschön, Sandra Maschinska.
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11: Ihr habt es in den Nachrichten schon gehört. Der Polizeieinsatz in Preilack, der geht auch weiter. Zwischen Tower und Preilack ist deswegen immer noch gesperrt am Umspannwerk. Wir haben aber natürlich noch Blitzer für euch auf der A13 Richtung Berlin. Höhe Freiwalde, da steht einer. Den hat uns George bestätigt. In Cottbus, da steht einer in der Straße der Jugendhöhe der Schule. Und auf der B169, da wird geblitzt in Senftenberg Richtung Hörlitz. Blitzanhänger gibt es auch einige heute. In Lübben steht einer in der Cottbuser Straße, genauso wie in Liesgau auf der Dorfstraße. In Forst, da gibt es einen Blitzeranhänger an der Dorfaue und in Guben in der Kaltenborner Straße. Und in Cottbus 3 Stück, der erste in der Elisabeth-Wolf-Straße, der zweite in der Friedrich-Ludwig-Jahn-Straße und in Cottbus-Silo, da steht auch einer in der Cottbuser Straße. Habt ihr sonst noch was zu melden? Dann gebt's gern weiter per Telefon oder auch per WhatsApp. Die Nummer dafür ist die 0355 4839 945.
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11: Heute wird's bei uns wieder tierisch und diesmal wartet im Cottbuser Tierheim ein ziemlich flauschiger Kandidat auf euch. Sammy sucht ein neues Zuhause und Philipp aus unserer Radio Cottbus Redaktion, der hat ihn besucht und mal geschaut, wie der Kater so drauf ist. Alle Infos zu Sammy und zu wem er gut passen könnte, das verraten wir euch gleich nach aktueller Musik von Jack Dean.
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0: Ein absoluter Klassiker von Depeche Mode, Shake the Disease, hier bei Radio Cottbus an diesem Mittwochnachmittag.
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0: Jeden Mittwoch wird es bei uns ja immer tierisch, denn wir schauen gemeinsam ins Cottbuser Tierheim und stellen euch einen Vier- oder auch einen Zweibeiner vor, der ein neues Zuhause sucht. Und heute ist das der Wuschelkater Sammy. Philipp aus der Radio Cottbus Redaktion hat ihn im Tierheim besucht und dort Silvana über den flauschigen Kater ausgefragt.
2: Wen habt ihr denn diese Woche für uns?
3: Also wir haben heute den Sammy da. Der ist circa 10 Jahre alt, ist sehr verschmust, ist eine männliche Katze. Und sie sucht dann eigentlich auch ein Zuhause mit Haus und Garten.
2: Wie lange ist denn jetzt der Kater schon bei euch?
3: Also der Sammy ist seit ca. 2016 bei uns und möchte gerne ein Zuhause haben.
2: Du meinst gerade schon, der ist verschmust. Was wäre denn so die ideale Familie? Sollte die vielleicht Kinder haben? Sollten das nur Erwachsene sein? Was wäre da vielleicht so eine gute Vorstellung?
3: Also Kinder, denke ich mal, wäre kein Problem. Und ansonsten, der passt sich an. Also wie gesagt, der ist kuschelbereit und im Moment ist er noch ein bisschen schüchtern, wenn es neu ist. Aber der taut dann auch schon aus.
2: Wie ist der so im Umgang mit anderen Katzen? Kommt er damit gut klar?
3: Also der einigt sich und streitet nicht und ist ganz friedlich.
2: Wie würdest du sagen, wie ist er so von der Aktivität her? Bewegt er sich viel oder ist er eher lieber am Rumliegen und ein bisschen den Tag genießen?
3: Na, der ist so ein bisschen chillimilli, so ein bisschen ruhig, gediegen. Und wie gesagt, sucht ein bisschen Aufmerksamkeit.
0: Sammy liebt also Ruhe, Gesellschaft und kommt auch gut mit Kindern klar. Und wenn genau das auf euch zutrifft, dann könnte Sammy ja vielleicht euer nächstes Familienmitglied werden. Alle weiteren Infos und Fotos von Sammy findet ihr auch auf radiocottbus.de, auf Facebook und auf Instagram.
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1: Bei einem Unfall auf der B112 bei Guben sind am Dienstagabend zwei Frauen verletzt worden. Außerdem bleiben die Sana-Kliniken Niederlausitz ein zertifiziertes regionales Traumazentrum. Und der FC Energie Cottbus hat die Sommertransferphase ohne einen weiteren Neuzugang beendet.
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6: Auch jetzt am frühen Abend noch recht angenehm bei uns. Aktuell 22 Grad in Radusch, 21 Grad in Gojatz und 22 auch in Senftenberg. Und auch die Sonne, die ist noch hinter den Wolken zu erahnen und zu erkennen. Zeigt sich noch so ein paar Mal in der Lausitz. Der Himmel, der ist allerdings immer noch bewölkt. Und so bleibt es den Abend und auch in der Nacht. Regnen soll es weiterhin nicht, weder in der nächsten Zeit noch in der Nacht. Da bleibt alles ruhig und ganz entspannt. Morgen dann fast das gleiche Wetter. Die Temperaturen, die steigen da an die 22 Grad. Dazu Sonne und Wolken im Wechsel. Und morgen Nachmittag, da gibt es dann so ein paar Regenschauer obendrauf.
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7: Mit Sandra Matschinska, guten Tag. Beim FC Energie Cottbus ist das Transferfenster ohne weitere Verstärkung zu Ende gegangen. Der Verein hat nach eigenen Angaben mit mehreren Spielern gesprochen, am Ende hat es aber bei keinem gepasst. Mögliche Verstärkungen waren entweder zu teuer oder haben sportlich nicht überzeugt. Ganz ausgeschlossen ist ein weiterer Neuzugang aber nicht. Der Verein schaut weiter nach vertragslosen Spielern.
6: Dankeschön, Sandra Matschinska. Mehr News aus der Lausitz gibt's in einer halben Stunde. Und jetzt die Nachrichten aus Deutschland und der Welt.
8: Ich bin Doc Zeitler. Das Bundeskabinett hat die geplante Einkommensteuerreform auf den Weg gebracht. Vor allem Familien sowie Menschen mit kleinen und mittleren Einkommen sollen weniger Steuern zahlen. Das Bundeskabinett billigte heute zudem das neue Kita-Gesetz von Familienministerin Prien. Bis 2034 will der Bund dafür 9,25 Milliarden Euro ausgeben. Nach der Sabotage an einem Umspannwerk bei Köln haben Ermittler 6 Abschussvorrichtungen in einem Maisfeld gefunden. Damit sollten offenbar Drähte über die Stromleitungen geschossen und Kurzschlüsse ausgelöst werden. Die Polizei hofft jetzt auf Spuren zu den Tätern.
9: Die selbstgebauten Vorrichtungen könnten den Ermittlern jetzt wichtige Hinweise liefern, denn sie suchen unter anderem nach DNA. Einen konkreten Verdächtigen gibt es bisher nicht. Dafür sehen die Ermittler Parallelen zum Sabotagefall in Brandenburg. An beiden Orten wurden offenbar pyrotechnische Gegenstände eingesetzt. Die Staatsanwaltschaft macht klar, wie ernst der Fall ist. Mehrere Kraftwerksblöcke mussten vom Netz. Dadurch war aus ihrer Sicht die lebenswichtige Versorgung der Bevölkerung bedroht. Zoe Tassovali, Nachrichtenredaktion.
8: Bundesagrarminister Reiner hat wegen der Dürreschäden in der deutschen Landwirtschaft eine Krise von nationaler Tragweite ausgerufen. Er will den Agrarbetrieben nun mit Hilfe von 1 Milliarde Euro unter die Arme greifen.
10: Im Zentrum stehen zwei Hilfsprogramme, über die Landwirte ohne großen bürokratischen Aufwand Darlehen zu niedrigen Zinsen erhalten sollen. Außerdem sind steuerliche Erleichterungen und gezielte Düngemittelhilfen geplant. Hintergrund ist die enttäuschende Erntebilanz nach dem Dürresommer. Die Erntemenge beim Getreide sank im Vergleich zum Vorjahr um über 7% auf rund 37 Millionen Tonnen. Es geht um die wirtschaftliche Existenz unserer Betriebe, warnt Agrarminister Rainer. David Riemer, Nachrichtenredaktion.
8: Vor einer möglicherweise entscheidenden Sitzung des VW-Aufsichtsrats ist die Zukunft mehrerer deutscher Werke höchst ungewiss. Medienberichten zufolge soll die Produktion nach dem Willen des Vorstands in Emden und Zwickau im Jahr 2031, im Nutzfahrzeugwerk Hannover 2032 und im Audi-Werk Neckarsulm 2034 auslaufen. Dies stößt aber auf heftigen Widerstand aus der Politik und von Arbeitnehmervertretern. Volkswagen wollte sich nicht zu den Berichten äußern.
6: Dankeschön in die Nachrichtenredaktion.
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6: Weiterhin gibt es da die Sperrung zwischen Tower und Breilack am Umspannwerk, weil da die Polizei weiterhin im Einsatz ist. Und einen Blitzer, den gibt es in Cottbus in der Straße der Jugend, Höhe der Schule, den hat auch Petra gerade nochmal bestätigt. Blitzanhänger gibt es ebenfalls in Cottbus 3 Stück, einmal in der Elisabeth-Wolf-Straße, in der Friedrich-Ludwig-Jahn-Straße Richtung Altmarkt und in Cottbus-Silo, da steht auch einer in der Cottbuser Straße. In der Cottbuser Straße in Lübben, da steht auch ein Blitzeranhänger, genauso wie in Liesgau auf der Dorfstraße. Vielleicht war das aber noch nicht alles. Vielleicht habt ihr noch mehr Infos über Blitzer, Blitzeranhänger oder über die Lausitzer Straßen. Dann gibt's gern weiter per Telefon oder auch per WhatsApp unter der 0355 4839 945.
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6: Ihr habt es in den News schon gehört, beim FC Energie Cottbus, da ist das Transferfenster jetzt geschlossen. Was das für den Verein bedeutet, das hört ihr gleich. Und obendrauf gibt es ein Update von Erik Engelhardt nach seiner Knieverletzung. Und in Lübbenau, da wird gerade Verstärkung gesucht, allerdings nicht auf dem Platz. Was dahinter steckt, das hört ihr gleich im Sport hier bei Radio Cottbus.
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0: Countdown hier an diesem Mittwochabend bei Radio Cottbus 18.12 Uhr.
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0: Da werfen wir einen Blick auf den FC Energie Cottbus. Das Transferfenster ist ja seit gestern Abend geschlossen und einen Neuzugang gibt es erstmal nicht. Wie der Verein heute mitgeteilt hat, habe man sich nach zwar mit mehreren Spielern beschäftigt und wäre auch bereit gewesen, finanziell etwas mehr auf Risiko zu gehen. Am Ende waren die Bedingungen auf dem Markt aber wohl zu hoch. Heißt also, der aktuelle Kader muss es jetzt richten. Das große Stichwort lautet für den FCE Zusammenhalt. Man will enger zusammenrücken und aus der Situation das Beste machen. Dafür gibt es Neuigkeiten von Erik Engelhardt. Bei ihm geht's nach seiner schweren Knieverletzung jetzt langsam Richtung Reha. Engelhardt ist gestern erfolgreich am linken Knie operiert worden. Bis wir ihn wieder auf dem Platz sehen, wird es aber noch eine ganze Weile dauern. Und wir schauen nochmal rüber nach Lübbenau. Da geht's auch um Fußball, aber bei den ganz, ganz Kleinen. Der SSV Lübbenau, der sucht Trainer für seine Bambinis, also für die 4- bis 6-Jährigen. Dafür braucht ihr weder eine Trainerlizenz noch Vorerfahrung. Wichtig sind vor allem Spaß am Fußball und Lust darauf, mit den Kindern zusammenzuarbeiten. Trainiert wird aktuell montags und mittwochs und vielleicht passt das ja für jemanden von euch oder ihr kennt jemanden, der Lust darauf hätte.
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13: Noch sinken die Temperaturen hier nicht, das geht heute nicht so schnell, obwohl die Sonne immer weniger rauskommt bei uns in der Region. Aktuell 21 Grad in Vetschau, 22 Grad in Spremberg und in Cottbus auch 21 Grad. Die Wolken, die haben den Himmel wirklich für sich eingenommen und den geben sie heute auch nicht mehr her. Auch jetzt am Abend bleiben die Wolken genauso wie in der Nacht. Für Regen sorgen die Wolken hier in der Lausitz allerdings nicht mehr. Morgen schauen wir natürlich auch schon mal aufs Wetter. Da erreichen wir wieder so 22 Grad und grundsätzlich morgen ein wechselhafter Mix aus Sonne und Wolken. Die Wolken, die haben aber auch morgen mehr das Sagen und zum Nachmittag kann dann auch noch Regen dazu kommen.
12: Es ist 6:30. 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
13: Beim FC Energie Cottbus ist das Transferfenster ohne weitere Verstärkung zu Ende gegangen. Sandra Maczynska, wieso?
14: Der Verein hat nach eigenen Angaben mit mehreren Spielern gesprochen. Am Ende hat es aber bei keinem gepasst. Mögliche Verstärkungen waren entweder zu teuer oder haben sportlich nicht überzeugt. Ganz ausgeschlossen ist ein weiterer Neuzugang aber nicht. Der Verein schaut weiter nach vertragslosen Spielern. Die Sana-Kliniken Niederlausitz sind erneut als regionales Traumazentrum zertifiziert worden. Bereits im vergangenen Jahr haben sie diese Auszeichnung für den Standort Senftenberg bekommen. Bei der neuen Prüfung wurden unter anderem Personal, Technik und die Abläufe in der Notaufnahme kontrolliert. Auch die Zusammenarbeit der verschiedenen Fachbereiche wurde da überprüft. Nach einem Unfall in Burg ist ein Motorradfahrer geflüchtet. Der Mann ist gestern Nachmittag in der Bülegorer Straße mit einem Mercedes zusammengestoßen und hat sich dabei nach Angaben von Zeugen verletzt. Anschließend ist er zu Fuß in ein angrenzendes Waldstück geflüchtet. Bei der Unfallaufnahme hat sich außerdem herausgestellt, dass das Motorrad zuvor aus einer Scheune gestohlen wurde. Bislang konnte der Verdächtige nicht gefunden werden. Die Kriminalpolizei ermittelt weiter. Und unsere gute Nachricht, die Cottbusser Innenstadt bekommt wieder ein eigenes City-Management. Das neue Team hat jetzt seine Arbeit aufgenommen und soll Händler, Gastronomen, Vereine und andere Akteure besser miteinander vernetzen. Dabei geht es unter anderem um Leerstände, neue Veranstaltungen und auch Ideen für eine attraktivere Innenstadt. Für solche Projekte stehen über einen Innenstadtfonds jedes Jahr rund 100.000 Euro zur Verfügung. Soweit das Neueste. 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
13: Sandra Maschinska, ich danke dir.
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13: Da gibt's weiterhin die Meldung zwischen Tower und Breilag. Da ist nämlich immer noch gesperrt am Umspannwerk, weil die Polizei da ihren Einsatz immer noch hat. Blitzer gibt's in Cottbus einmal in der Straße der Jugend, Höhe der Schule. Und Blitzeranhänger dafür umso mehr. 3 Stück in Cottbus in der Elisabeth-Wolf-Straße steht einer. Einer ist geparkt in der Friedrich-Ludwig-Jahn-Straße Richtung Altmarkt. Und einer steht in Cottbus-Silo in der Cottbuser Straße. Dann gibt es noch mehr Blitzeranhänger, die habt ihr uns auch schon fleißig bestätigt. In Lübben steht einer ebenfalls in der Cottbuser Straße und in Liesgau, da wird geblitzt auf der Dorfstraße. Habt ihr sonst noch was zu melden? Blitzer, Blitzeranhänger, vielleicht auch Infos von den Lausitzer Straßen? Dann gebt's gern weiter per Telefon oder auch ganz einfach per WhatsApp. Die Nummer dafür ist die 0355 4839 945.
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13: Bei unseren besten 10 der Lausitz ist die Liste diesmal schon richtig, richtig voll. Gesucht werden ja die besten Autohäuser der Region. Und offenbar habt ihr da einige klare Favoriten. Und so viel Zeit zum Abstimmen habt ihr auch nicht mehr. Alle Infos dazu gibt's gleich nach Musik von Britney Spears und vorher Shakira. Also volle Frauenpower hier bei Radio Cottbus.
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0: Radio Cottbus hier mit Musik von Britney Spears, Born to Make You Happy.
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0: Ein gutes Autohaus erkennt man meistens nicht dann, wenn man den Schlüssel bekommt, sondern eher dann, wenn man irgendwann die erste Inspektion hat oder plötzlich irgendwas am Auto klappert. Und genau deshalb suchen wir bei unseren besten 10 der Lausitz hier bei Radio Cottbus die besten Autohäuser der Region. Vielleicht habt ihr dort euer Auto gekauft, vielleicht seid ihr seit Jahren mit der Werkstatt zufrieden oder ihr sagt einfach, da nimmt man sich wirklich Zeit für mich und da wird mir auch geholfen. Abstimmen könnt ihr immer noch auf Radio Cottbus. Da findet ihr die komplette Liste der nominierten Autohäuser. Abstimmen könnt ihr aber nur noch bis morgen 20 Uhr und am Freitag um 7.40 Uhr, da verraten euch dann unsere Wachermacher live die besten Autohäuser der Lausitz.
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1: Die Sana-Kliniken Niederlausitz bleiben ein zertifiziertes regionales Traumazentrum. Außerdem Einheimische und Gäste in Karlau, die sollen bei mehreren Befragungen im September die Innenstadt bewerten. 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
10: Zum Abend hin zeigt sich die Sonne doch nochmal so ein bisschen. Die Wolken sind aber auch weiterhin da und werden auch bleiben hier in der Lausitz. Aktuell noch 21 Grad in Rogosen, 22 in Drebkau und in Luckau auch 21 Grad. Die Temperaturen, die sinken in der Nacht auf bis zu 12 Grad. Es wird also ordentlich frisch. Dazu bleibt es aber trocken und ruhig in der Nacht und auch jetzt am Abend. Allerdings bekommen wir keinen klaren Blick auf die Sterne, denn einige Wolken, die versperren uns da den Blick. Morgen wird das Wetter ähnlich zu heute, wieder an die 22 Grad in der Spitze. Den ganzen Tag eine Mischung aus Sonne und Wolken und zum Nachmittag morgen sind dann auch Regenschauer möglich.
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11: Ich bin Dirk Zeitler. Hinter dem misslungenen Drohnenanschlag am Flughafen Leipzig-Halle steckt nach Einschätzung der Bundesregierung Russland. Innenminister Dobrindt sagte, darauf weisen die Ermittlungen der Polizei und Erkenntnisse der Nachrichtendienste hin.
12: Es wurden Tatmittel wie die Drohnenkonfiguration, diverse Bauteile, Sprengstoff und Zündtechnik verwendet, die aus anderen hybriden Operationen Russlands und dessen Krieg gegen die Ukraine uns bekannt ist.
11: Leipzig sei kein Einzelfall, sagte Dobrindt weiter. Als Konsequenz wird das russische Generalkonsulat in Bonn zum 18. September geschlossen. Das kündigte Außenminister Wadefuhl an. In einem Umspannwerk nahe dem Kraftwerk Jenschwalde in Südbrandenburg hat es zwei Sabotageakte gegeben, aber ohne Folgen für die Stromversorgung. In zwei Fällen sei es gelungen, leitfähiges Material in die Höchstspannungsleitung einzubringen, sagte Brandenburgs Innenminister Rethmann. In einigen weiteren Fällen sei das glücklicherweise nicht gelungen. Die Täter sind bisher unbekannt. Post vom Finanzamt flattert ins Haus und viele Menschen verstehen nur Bahnhof. Das soll sich nun ändern. Bund und Länder haben nämlich ein Projekt gestartet, das Fachchinesisch in einfache, verständliche Sprache umwandelt.
13: Kein Fluchen mehr, kein Hä? Stattdessen klare Sätze, kurze Infos und ein freundlicher Ton. Klingt wie ein Traum. Wir sollen auf Anhieb verstehen, was das Finanzamt von uns will. Also nichts mehr mit gemäß, Paragraph, Absatz und so weiter. Die Verbesserungen mithilfe eines Sprachmodells sollen ab sofort bundesweit umgesetzt werden. Begründung, verständliche Sprache sei die Voraussetzung dafür, dass wir dem Staat vertrauen. Claudia Wächter, Nachrichtenredaktion.
11: Zum Sport. Antonio Rüdiger ist beim Neustart der deutschen Fußballnationalmannschaft nach dem WM-Debakel nicht mehr dabei. Der 33 Jahre alte Innenverteidiger erklärte gut zwei Monate nach dem frühen Turnier aus in den USA seinen Rücktritt aus der DFB-Auswahl. Für ihn sei der Zeitpunkt gekommen, seine Karriere in der Nationalmannschaft zu beenden und den Weg für die junge Generation freizumachen, schrieb Rüdiger in den sozialen Medien.
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10: Der Polizeieinsatz, der dauert weiterhin an. Deswegen ist zwischen Tower und Breilack immer noch gesperrt am Umspannwerk. Wir haben natürlich auch noch Blitzer für euch. Einer in Cottbus in der Straße der Jugend, Höhe der Schule. Und dann haben wir auch noch Blitzeranhänger für euch. Drei Stück ebenfalls in Cottbus. Einmal in der Elisabeth-Wolf-Straße, in der Friedrich-Ludwig-Jahn-Straße Richtung Altmarkt. Und in Cottbus-Silo, da ist auch einer geparkt, in der Cottbuser Straße. Zwei weitere Blitzeranhänger, einmal in Liesgau auf der Dorfstraße und in Lübben ebenfalls in der Cottbuser Straße. Wo auch immer ihr gerade hin müsst, wir von Radio Cottbus begleiten euch dabei und wünschen euch eine gute Fahrt.
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2: Der Abend ist trotz der vielen Wolken noch recht freundlich bei uns. Die Sonne geht zwar so langsam unter, zeigt sich aber hin und wieder nochmal. Und dazu auch noch angenehme Temperaturen hier bei uns in der Lausitz. Nachts wird's wieder frischer, an die 12 Grad nur noch. Und immerhin bleibt es jetzt weiterhin auch trocken, auch in der Nacht keine Spur von Regen. Morgen steigen die Temperaturen dann wieder auf bis zu 22 Grad. Dazu den ganzen Tag ein Mix aus Sonne und Wolken, wobei sich die Wolken mehr durchsetzen können. Am Nachmittag morgen kann dann auch vielerorts Regen runterkommen. Bis dahin bleibt es größtenteils aber trocken.
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2: Da gibt's weiterhin die Sperrung zwischen Tower und Breilack. Da ist immer noch gesperrt am Umspannwerk wegen dem Polizeieinsatz. Und dann gibt's einen Blitzer in Cottbus in der Straße der Jugend, Höhe der Schule. Und Blitzeranhänger, die sind natürlich auch geparkt in der Lausitz. In Liesgau, da steht einer auf der Dorfstraße, einer in Lübben in der Cottbuser Straße und drei Stück in Cottbus. Der erste in der Elisabeth-Wolf-Straße. Der zweite, der steht in Cottbus-Silo in der Cottbuser Straße und in der Friedrich-Ludwig-Jahn-Straße Richtung Altmarkt. Da gibt es auch noch einen Blitzeranhänger. Kommt gut dorthin, wo ihr hin müsst. Wir von Radio Cottbus begleiten euch dabei und wünschen euch natürlich eine sichere Fahrt.
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6: Das ist doch auf jeden Fall ein entspannter Tagesabschluss hier bei uns in der Lausitz, auch vom Wetter her. Die letzten Sonnenstrahlen, die bekommen durch die dichte Wolkenwand durch. Die Wolken, die begleiten uns ja schon den ganzen Tag und das machen sie auch jetzt am Abend und später in der Nacht. Regnen soll es aber weiterhin nicht und aktuell temperaturmäßig noch recht angenehm bei uns. Die sinken aber auf bis zu 12 Grad runter in der Nacht. Morgen erwartet uns dann wieder ein Wechsel aus Wolken und Sonne hier in der Region. Die Wolken, die sind trotzdem ein Ticken stärker und am Nachmittag morgen kommen dazu auch vereinzelt Regenschauer. Und die Höchstwerte, die liegen bei so 22 Grad.
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7: Ich bin Dirk Zeitler. Nach zwei Angriffen auf die Stromversorgung in Brandenburg und NRW fordert die Deutsche Polizeigewerkschaft mehr Investitionen in den Schutz der kritischen Infrastruktur. Es fehle nicht an technischen Möglichkeiten, sondern an konsequenten Investitionen, sagte der Bundesvorsitzende der Gewerkschaft Heiko Teckertz.
8: Moderne Sensoren entlang von Hochspannungsleitungen, Digitalüberwachungssysteme und weitere Schutztechnologien würden international bereits erfolgreich eingesetzt. Der Schutz kritischer Infrastruktur sei zunächst Aufgabe der Betreiber selbst. Nach dem Angriff auf das Stromnetz in Brandenburg gehen die Ermittler davon aus, dass auch die Störung an einem Umspannwerk in Bergheim bei Köln auf verfassungsfeindliche Sabotage zurückgeht. David Riemer, Nachrichtenredaktion.
7: Das Bundeskabinett hat die geplante Einkommenssteuerreform auf den Weg gebracht. Vor allem Familien sowie Menschen mit kleinen und mittleren Einkommen sollen weniger Steuern zahlen.
9: Der steuerfreie Grundbetrag steigt, das Kindergeld und die Pauschale für berufliche Ausgaben. Eine Familie mit zwei mittleren Einkommen und zwei Kindern könnte dann gut 600 Euro sparen. Wer sehr viel verdient, zahlt dagegen mehr Steuern. Finanzminister Klingbeil hält das für fair. Gerade weil ja so vieles teurer geworden ist, seien ein paar hundert Euro mehr im Jahr für Familien wichtig. Gewerkschaften halten die Entlastung für zu klein. Wirtschaftsverbände kritisieren wiederum die höheren Steuern für Spitzenverdiener. Zoe Tassovali, Nachrichtenredaktion.
7: Die Bundesregierung drängt europäische Partner zu konsequenteren Beschränkungen für Tourismusreisen russischer Staatsbürger in die EU. Die Anzahl der erteilten Visa für russische Staatsangehörige zum Urlaub in der Europäischen Union sei zu hoch, sagte ein Sprecher des Auswärtigen Amtes. Am Vortag hatte die Bundesregierung Russland für den gescheiterten Drohnenangriff in Leipzig verantwortlich gemacht und Konsequenzen verkündet. Nach Jahren der Flaute hellen sich die Aussichten für die deutsche Wirtschaft immer mehr auf. Nicht zuletzt wegen starker Exporte erwartet das Deutsche Institut für Wirtschaftsforschung deutlich mehr Wachstum. 2026 dürfte die deutsche Wirtschaft um 1,2% zulegen, teilte das DIW in Berlin mit. Damit hat das Institut seine Prognose von Juni mehr als verdoppelt, als nur ein Mini-Wachstum von 0,5% für dieses Jahr erwartet wurde.
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6: Der Polizeieinsatz, der dauert weiterhin an. Deswegen ist zwischen Tower und Breilack immer noch gesperrt am Umspannwerk. Wir haben natürlich auch noch Blitzer für euch. Einer in Cottbus in der Straße der Jugend, Höhe der Schule. Und dann haben wir auch noch Blitzeranhänger für euch. 3 Stück ebenfalls in Cottbus. Einmal in der Elisabeth-Wolf-Straße, in der Friedrich-Ludwig-Jahn-Straße Richtung Altmarkt und in Cottbus-Silo. Da ist auch einer geparkt in der Cottbuser Straße. 2 weitere Blitzeranhänger, einmal in Liesgau auf der Dorfstraße und in Lübben ebenfalls in der Cottbuser Straße. Wo auch immer ihr gerade hin müsst, wir von Radio Cottbus begleiten euch dabei und wünschen euch eine gute Fahrt.
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10: So soll es sein am heutigen Mittwochabend. Natürlich wieder mit richtig guter Musik. Wir Vinesian Chrome. Und. Also wir sind wieder vollgepackt. Natürlich am heutigen Mittwoch mit eurer Lieblingsmusik.
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0: und Solidary Experiment. Hier auf Radio Cottbus am heutigen Mittwochabend in Dancing in the Dark. Hier etwas andere Musik zu dieser Zeit in dieser Stadt.
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0: Mitte, mittendrin, natürlich am heutigen Mittwochabend in Dancing in the Dark. Und letzte Woche Freitag habe ich es versprochen, eine Weekendparty. Auch wir Venetian darf heute nicht fehlen. Und von daher gibt es die jetzt sofort im Anschluss. Kingdom. Nur hier auf Radio Cottbus.
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Ein Blick auf die Uhr, mit Skinner wieder auf die Zeit vergeht fast schon wieder ein Stündchen rum am heutigen Mittwochabend in Dancing in the Dark. Ich darf mich von euch verabschieden. Würde mich freuen, wenn wir uns nächste Woche Mittwoch wieder hören in Dancing in the Dark. Hier auf Radio Cottbus mal ab 20 Uhr Mittwochabend oder gerne auf Freitagabend in der Weekendparty. Hier auf Radio Cottbus von 20 bis 0 Uhr. Tschüss, winke, winke. Sagt euch euer DJ Lars.

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1: Ich bin Dirk Zeitler. Nach zwei Angriffen auf die Stromversorgung in Brandenburg und NRW fordert die Deutsche Polizeigewerkschaft mehr Investitionen in den Schutz der kritischen Infrastruktur. Es fehle nicht an technischen Möglichkeiten, sondern an konsequenten Investitionen, sagte der Bundesvorsitzende der Gewerkschaft Heiko Teggerz.
2: Moderne Sensoren entlang von Hochspannungsleitungen, digitale Überwachungssysteme und weitere Schutztechnologien würden international bereits erfolgreich eingesetzt. Der Schutz kritischer Infrastruktur sei zunächst Aufgabe der Betreiber selbst. Nach dem Angriff auf das Stromnetz in Brandenburg gehen die Ermittler davon aus, dass auch die Störung an einem Umspannwerk in Bergheim bei Köln auf verfassungsfeindliche Sabotage zurückgeht. Evert Riemer, Nachrichtenredaktion.
1: Die Ukraine hat bei einem EU-Außenministertreffen in Irland neue Zusagen zur Unterstützung ihrer Flugabwehr erhalten. Wir haben uns gefreut, heute Ankündigungen von Mitgliedstaaten zu hören, Luftverteidigung bereitzustellen, sagte die EU-Außenbeauftragte Kallas nach dem Ende der Beratungen. Wer die neuen Zusagen machte und was sie konkret umfassen, wollte Kallas nicht verraten. Verbraucherinnen und Verbraucher müssen in diesem Jahr mit spürbaren Preissteigerungen und einer geringeren Auswahl bei vielen beliebten Elektronikgeräten rechnen. Grund: wegen des KI-Booms werden Produktionskapazitäten für Chips in den Ausbau von Hochleistungsrechenzentren verlagert. Moderne Prozessoren und schnelle Speichermodule, unter anderem für Smartphones und Laptops, werden so zur Mangelware.
3: Die Kunden spüren diese Entwicklung an der Kasse, denn die Produktionskapazitäten im Konsumgüterbereich werden auf die besonders nachgefragten Konfigurationen konzentriert. Modelle zum Beispiel mit größeren Speicherkapazitäten und mehr Rechenleistung als üblich werden seltener angeboten und teurer. Thomas Thonfeld, Nachrichtenredaktion.
1: Bundesagrarminister Alois Rainer hat wegen der Dürreschäden in der deutschen Landwirtschaft eine Krise von nationaler Tragweite ausgerufen. Auf dieser Grundlage will der CSU-Politiker den Agrarbetrieben mit Hilfen im Umfang von 1 Milliarde Euro unter die Arme greifen. Für finanzielle Hilfen bei Extremwetterlagen sind eigentlich die Länder zuständig. Der Bund kann sich nur bei einer Krise von nationaler Tragweite daran beteiligen.
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1: Ich bin Ursula Winkler. Russland muss nach dem Anschlagsversuch mit einer Sprengstoffdrohne auf dem Flughafen Leipzig-Halle mit einem neuen Sanktionspaket der EU rechnen. In der Vorbereitung sind Strafmaßnahmen gegen 1600 weitere Personen und Unternehmen mit Verbindungen zum militärisch-industriellen Komplex Russlands, hieß es nach Beratungen der EU-Außenminister.
2: Die Bundesregierung rechnet den Anschlagsversuch eindeutig Russland zu und hat bereits Vergeltungsmaßnahmen angekündigt. Dazu gehören unter anderem die Schließung des Generalkonsulats in Bonn und die Ausweisung zahlreicher Diplomaten. Russlands Präsident Putin bezeichnete die Maßnahmen als schweren Fehler und sprach von Beweisfälschung. Außenminister Wadefuhl wies die Vorwürfe zurück. Auch Frankreich und Finnland unterstützen weitere Sanktionen gegen Moskau. Laut Medienberichten haben die Ermittler inzwischen zwei Tatverdächtige im Visier. David Riemer, Berlin.
1: Nach dem Angriff auf das Stromnetz in Südbrandenburg gehen die Ermittler davon aus, dass auch die Störung an einem Umspannwerk in Bergheim bei Köln auf verfassungsfeindliche Sabotage zurückgeht. Unbekannte hätten Kabel über die Oberleitung gebracht und so einen Kurzschluss verursacht, sagte NRW-Innenminister Reul. Die Ermittler sehen Parallelen zu dem Fall in Brandenburg, wo Unbekannte bei einem Umspannwerk einen Angriff auf die Stromversorgung gestartet hatten. Vierjährige sollen künftig bundesweit nach denselben Regeln auf Sprache und Entwicklung getestet werden. Das Bundeskabinett hat das neue Kita-Gesetz von Familienministerin Prien gebilligt. Bis 2034 will der Bund dafür gut 9 Milliarden Euro ausgeben.
3: Prien sagt, noch immer entscheidet das Elternhaus viel zu stark darüber, welche Chancen ein Kind später hat. Genau deshalb will sie schon vor der Schule ansetzen. Es soll geschaut werden, wie gut Kinder sprechen, sich bewegen und sich generell entwickeln. Sozialverbände finden die Pläne natürlich gut. Der Paritätische Gesamtverband fordert ebenfalls mehr Geld dort, wo besonders viel Hilfe nötig ist. Die Grünen kritisieren allerdings die Finanzierung. Sie rechnen vor, dass der Bund künftig deutlich weniger Geld pro Jahr für frühkindliche Bildung bereitstellt. Zoe Tassovali, Nachrichtenredaktion.
1: Auf einer Fahrt mit rund 200 Kilometern pro Stunde hat sich bei einem ICE eine Waggontür geöffnet. Jetzt fahndet die Bundespolizei nach einem Täter. Nach ersten Ermittlungen wurde die Notentriegelung der Tür geöffnet. Der Lokführer hatte den ICE bei Karlstadt in Bayern sofort gestoppt. Verletzt wurde niemand.
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1: Ich bin Ursula Winkler. Russland muss nach dem Anschlagsversuch mit einer Sprengstoffdrohne auf dem Flughafen Leipzig-Halle mit einem umfassenden neuen Sanktionspaket der EU rechnen. Die Außenbeauftragte Kallas sagte bei Beratungen der Außenminister in Irland, es liefen bereits Vorbereitungen, um 1600 weitere Personen und Unternehmen mit Verbindungen zum militärisch-industriellen Komplex Russlands mit Strafmaßnahmen zu belegen. Möglicherweise würden weitere hinzukommen. Nach zwei Angriffen auf die Stromversorgung in Brandenburg und NRW fordert die Deutsche Polizeigewerkschaft mehr Investitionen in den Schutz der kritischen Infrastruktur. Es fehle nicht an technischen Möglichkeiten, sondern an Investitionen, sagte der Bundesvorsitzende Teggerz.
2: Moderne Sensoren entlang von Hochspannungsleitungen, Digitalüberwachungssysteme und weitere Schutztechnologien würden international bereits erfolgreich eingesetzt. Der Schutz kritischer Infrastruktur sei zunächst Aufgabe der Betreiber selbst. Wer die Verantwortung für die Sicherheit seiner Anlagen trage, müsse auch in deren Schutz investieren, so Teggerz. Nach dem Angriff auf das Stromnetz in Brandenburg gehen die Ermittler davon aus, dass auch die Störung an einem Umspannwerk in Bergheim bei Köln auf verfassungsfeindliche Sabotage zurückgeht. David Riemer, Berlin.
1: Das Bundeskabinett hat die geplante Einkommensteuerreform auf den Weg gebracht. Vor allem Familien sowie Menschen mit kleinen und mittleren Einkommen sollen weniger Steuern zahlen.
3: Dafür dreht die Regierung an mehreren Stellschrauben. Der steuerfreie Grundbetrag steigt, das Kindergeld und die Pauschale für berufliche Ausgaben. Eine Familie mit zwei mittleren Einkommen und zwei Kindern könnte dann gut 600 Euro sparen. Wer sehr viel verdient, zahlt dagegen mehr Steuern. Finanzminister Klingbeil hält das für fair. Gerade weil ja so vieles teurer geworden ist, seien ein paar hundert Euro mehr im Jahr für Familien wichtig. Gewerkschaften halten die Entlastung für zu klein. Wirtschaftsverbände kritisieren wiederum die höheren Steuern für Spitzenverdiener. Zoe Tassovali, Nachrichtenredaktion.
1: Deutschland wird Nepal nach der verheerenden Sturzflut Hilfsgüter liefern. Ein Sprecher des Auswärtigen Amtes sprach von Planen, Wasserfiltern, Moskitonetzen und weiteren Hilfen für die Menschen in der Katastrophenregion. Das Material werde über das EU-Katastrophenschutzverfahren bereitgestellt.
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1: Ich bin Ursula Winkler. Russland muss nach dem gescheiterten Angriff mit einer Sprengstoffdrohne auf dem Flughafen Leipzig-Halle mit einem umfassenden neuen EU-Sanktionspaket rechnen. Das sagte die Außenbeauftragte Kallas bei Beratungen der Außenminister in Irland.
2: Diese zusätzlichen Sanktionen waren schon im August angekündigt worden, also noch bevor Russland von Deutschland wegen des Anschlags in Leipzig beschuldigt wurde. Es geht jetzt um Einreiseverbote und Sperrung möglicher Konten von rund 1600 Personen und Unternehmen mit Verbindungen zum sogenannten militärisch-industriellen Komplex Russlands. Die EU-Außenbeauftragte sagte, alle EU-Staaten stünden hinter Deutschland. Genau diese geschlossene Reaktion brauchen wir, sagte sie. Und sie sprach von staatlich unterstützten dem Terrorismus. Dieter Ebeling, Brüssel.
1: In dieser Woche hat es gleich zwei Angriffe auf die Stromversorgung gegeben. Sowohl an einem Umspannwerk in Südbrandenburg als auch an einem in Bergheim bei Köln. An beiden Stellen wurden nach Angaben der Behörden Abschussvorrichtungen und Pyrotechnik gefunden. Die Ermittler gehen davon aus, dass beide Vorfälle auf verfassungsfeindliche Sabotage zurückzuführen sind. Vor einer möglicherweise entscheidenden Sitzung des VW-Aufsichtsrats ist die Zukunft mehrerer deutscher Werke ungewiss. Medienberichten zufolge soll die Produktion in Emden und Zwickau 2031, im Werk Hannover 2032 und im Audi-Werk Neckarsulm 2034 auslaufen. Dagegen gibt es heftige Kritik.
3: Die IG Metall hat die Gerüchte, wonach das Aus für die Werke bereits beschlossen sei, als Zitat Quatsch zurückgewiesen. Der Aufsichtsrat kommt am Freitag zusammen. Zentrales Thema dürften die Zukunfts- und Sparpläne von VW-Chef Blume sein. Die rot-grüne Landesregierung in Niedersachsen will nach eigenen Angaben um alle vier Werke kämpfen. Auch die Ministerpräsidenten von Sachsen und Baden-Württemberg, Kretschmer und Özdemir, halten Schließungen nicht für ausgemacht. Und Branchenexperten erwarten für Freitag keine endgültigen Entscheidungen. David Riemer, Nachrichtenredaktion.
1: Bei einer Attacke mit einer Flüssigkeit auf einen AfD-Informationsstand im rheinland-pfälzischen Bad Kreuznach sind 9 Menschen verletzt worden. Den Ermittlungen nach wurde die Flüssigkeit aus einem Gebäude in Richtung des Parteistandes geschüttet. Mehrere Personen erlitten leichte Hautreizungen durch Spritzer. Ein Tatverdächtiger wurde ermittelt. Um welche Art Flüssigkeit es sich handelte, ist noch unklar.
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1: Ich bin Ursula Winkler. Russland muss nach dem Anschlagsversuch mit einer Sprengstoffdrohne auf dem Flughafen Leipzig-Halle mit einem neuen Sanktionspaket der EU rechnen. In der Vorbereitung sind Strafmaßnahmen gegen 1600 weitere Personen und Unternehmen mit Verbindungen zum militärisch-industriellen Komplex Russlands, hieß es nach Beratungen der EU-Außenminister.
2: Die Bundesregierung rechnet den Anschlagsversuch eindeutig Russland zu und hat bereits Vergeltungsmaßnahmen angekündigt. Dazu gehören unter anderem die Schließung des Generalkonsulats in Bonn und die Ausweisung zahlreicher Diplomaten. Russlands Präsident Putin bezeichnete die Maßnahmen als schweren Fehler und sprach von Beweisfälschung. Außenminister Wadefuhl wies die Vorwürfe zurück. Auch Frankreich und Finnland unterstützen weitere Sanktionen gegen Moskau. Laut Medienberichten haben die Ermittler inzwischen zwei Tatverdächtige im Visier. David Riemer, Berlin.
1: Nach dem Angriff auf das Stromnetz in Südbrandenburg gehen die Ermittler davon aus, dass auch die Störung an einem Umspannwerk in Bergheim bei Köln auf verfassungsfeindliche Sabotage zurückgeht. Unbekannte hätten Kabel über die Oberleitung gebracht und so einen Kurzschluss verursacht, sagte NRW-Innenminister Reul. Die Ermittler sehen Parallelen zu dem Fall in Brandenburg, wo Unbekannte bei einem Umspannwerk einen Angriff auf die Stromversorgung gestartet hatten. Vierjährige sollen künftig bundesweit nach denselben Regeln auf Sprache und Entwicklung getestet werden. Das Bundeskabinett hat das neue Kita-Gesetz von Familienministerin Prien gebilligt. Bis 2034 will der Bund dafür gut 9 Milliarden Euro ausgeben.
3: Prien sagt, noch immer entscheidet das Elternhaus viel zu stark darüber, welche Chancen ein Kind später hat. Genau deshalb will sie schon vor der Schule ansetzen. Es soll geschaut werden, wie gut Kinder sprechen, sich bewegen und sich generell entwickeln. Sozialverbände finden die Pläne natürlich gut. Der Paritätische Gesamtverband fordert ebenfalls mehr Geld dort, wo besonders viel Hilfe nötig ist. Die Grünen kritisieren allerdings die Finanzierung. Sie rechnen vor, dass der Bund künftig deutlich weniger Geld pro Jahr für frühkindliche Bildung bereitstellt. Zoe Tassovali, Nachrichtenredaktion.
1: Deutschland wird Nepal nach der verheerenden Sturzflut Hilfsgüter liefern. Ein Sprecher des Auswärtigen Amtes sprach von Planen, Wasserfiltern, Moskitonetzen und weiteren Hilfen für die Menschen in der Katastrophenregion. Das Material werde über das EU-Katastrophenschutzverfahren bereitgestellt.
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9. März 1991. R.E.M. sind mit Losing My Religion neu in den Charts. Das Gute als Gitarrist ist, dass man nie auslernt. Klar, irgendwann hat man jeden Bund auf jeder der 6 Saiten mal gespielt und wiederholt die, die am besten klingen, einfach immer und immer wieder. Aber Saiteninstrumente und vor allem Zupfinstrumente wie die Gitarre gibt es wie Sand am Meer. In jeder Kultur gibt es sie. Die Laute, das Banjo, Balalaika, selbst die Harfe ist ein Zupfinstrument und eigentlich verwandt mit der Gitarre. Und wenn man das eine spielen kann, kann man eigentlich auch das andere spielen. Peter Buck, Gitarrist von R.E.M., versucht sich Anfang der 90er an der Mandoline. Er sitzt abends vorm Fernseher und probiert sich daran aus. Er spielt ein bisschen was und merkt schnell, hey, dieses eine Riff, das hat was. Also nimmt er die Mandoline mit in die nächste Bandprobe und spielt den anderen dieses Riff vor. Und die sind begeistert. Und so wird aus einer kleinen Melodie im Handumdrehen einer der größten Hits der Band. Losing My Religion.

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